0: Turnier auf die French Open gescheitert. Der Hamburger verlor in Rom im Achtelfinale gegen den Italiener Luciano Darderi. ARD-Sportreporter Tim Bruckmeier.
1: Es sah zunächst nach einer sehr schnellen und kurzen Nummer aus. 30 Minuten und der erste Satz ging mit 6:1 an Zverev. Der Deutsche aber spielt im zweiten Durchgang nicht mehr ganz so dominant. Immer noch gut genug, lag mit 2 Breaks vor, konnte die nicht nutzen, hatte im Tiebreak dann Matchbälle, die er nicht verwandeln konnte. Und so ging der zweite Satz tatsächlich mit 7:6 an den Italiener. Was Zverev offenbar komplett den Stecker zog. Im dritten Durchgang war der Deutsche nur noch Zuschauer. Ein toll kämpfender und spielender Darderi machte mit einem völlig desillusionierten Zverev, der am Ende auch nicht mehr 100% fit wirkte, kurzen Prozess. Mit 6:0 ging der dritte Satz und damit der Sieg an den Italiener.
0: Das Wetter: in der Nacht ziehen neue Schauer über den Nordwesten, auch sonst bewölkt. Die Tiefstwerte +9 bis -3 Grad. Der heutige Tag startet im Südosten sonnig, ansonsten meist grau mit vereinzelten Schauern. Die Temperaturen erreichen maximal 10 bis 17 Grad. Die Zeit 2:03 Uhr.
2: Die junge Nacht hier kurz nach 2. 4 Meldungen. A1 Lübeck-Hamburg. Da staut es sich auf der Norderelbbrücke in beiden Richtungen wegen eines Schwertransports. A8 Luxemburg Richtung Saarlouis ist gesperrt zwischen Perlborg und Merzig-Wellingen wegen einer Baustelle. Noch bis 5:30. A70 Bamberg Richtung Schweinfurt-Werneck ist zwischen Bamberg und Bamberghafen wegen Bauarbeiten zu bis 6:00. Und die A535 Wuppertal Richtung Velbert ist zwischen Dornab und Wülfrath zu bis 5:00. Dort gibt's im Tunnel eine Übung der Feuerwehr und anschließend Wartungsarbeiten.
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2: Und hier gibt's in dieser halben Stunde die neue Single von Olivia Rodrigo. You Drop a Dead, so heißt sie wohl. Ich bin Kotaro Dö und relativ am Leben. Ja, auch. Sehr gut.

0: Ich finde, es ist noch nicht Ibiza genug hier. Warum ein bisschen mehr Ibiza?
1: Ibiza!
0: 2:12 Uhr hier in der jungen Nacht. Und dafür haben wir ja Kaigo hier. Zusammen mit Khalid und Griffin. Das klingt so nach 6 Uhr am Strand aufmachen und seinen eigenen Namen nicht mehr kennen. 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

Nacht hier um gleich 2.20 Uhr. Man kann sich als Olivia Rodrigo-Fan durchaus freuen, nämlich auf den Sommer, denn da kommt ihr neues Album raus. Ja, ja. Und ganz fresh sind auch Tourdaten raus. Also, was gibt's nicht Schöneres, als das zu feiern mit Drop Dead ihre neuen Single, jetzt in der Jugendnacht. Alter.

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0: Die junge Nacht, hier ist es 14:30 Uhr, A1 Lübeck-Hamburg auf der Norderelbbrücke staut es sich in beiden Richtungen wegen eines Schwertransports. A8 Luxemburg Richtung Saarlouis ist zwischen Perlborg und Merzig-Wellingen wegen einer Baustelle gesperrt bis um 5.30 Uhr. A70 Bamberg Richtung Schweinfurt-Werneck ist zwischen Bamberg und Bamberghafen wegen Bauarbeiten zu bis um 6 Uhr. A535 Wuppertal Richtung Velbert ist zwischen Dornab und Wülfrath bis 5 Uhr früh gesperrt. Dort gibt es im Tunnel eine Übung der Feuerwehr und anschließend Wartungsarbeiten. Die B2 Weißenburg Richtung Donauwörth ist zwischen Dettenheim und der Ausfahrt B2 Treuchtlingen nach einem LKW-Unfall zu.
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0: Wir mussten euch mal wieder helfen, weil ihr euch nicht selber helfen konntet. Sorry, es ist kein Vorwurf, es ist einfach nur eine Tatsache. Deswegen gibt es ja 99 Problems, den Podcast mit Felix Lobrecht. Er hat gleich zwei Menschen gleichzeitig geholfen. Und es war ein großes, persönliches, privates Problem. Hört in dieser halben Stunde.

Yeah, da kann man sich schon wieder freuen, liebe Freunde. Und zwar, wenn man Lady Gaga mag. Denn Mayhem Requiem, so soll ihr Deluxe-Album heißen. Und das Schöne an der Sache ist, dass sie das Album gerade teased auf ihrer Webseite. Das ist so ein Countdown. Und nicht irgendein Countdown mit Ziffern und Gedöns und langweilig und überhaupt. Nein, es ist eine Kerze, die abbrennt und die aussieht wie Lady Gaga. Ich habe gerade auf die Seite geguckt, die Kerze ist abgebrannt. Huch!

0: Die junge Nacht hier, 3:15 am frühen Mittwoch. Wenn ihr Probleme habt, gibt es Felix Lobrecht. Dafür hat er seine Show, 99 Problems. Das ist ein Podcast, könnt ihr euch jederzeit reinziehen. Und er hat diesmal sogar zwei Menschen geholfen, Diana und Mike aus Düsseldorf.
1: Kennt ihr euch beiden? Seid ihr zusammen eigentlich?
2: Genau, ja, wir sind ein Pärchen seit über 10 Jahren.
1: 11 Jahre. Oh, wie süß. Aber ihr habt ja irgendein Problem. Eure Beziehung scheint es nicht zu sein. Bei euch ist alles tippitappo. Aber was habt ihr für ein Problem?
2: Genau, unser Problem ist quasi, dass wenn wir irgendwo platziert werden oder uns selber Plätze aussuchen, dass wir immer oder sehr, sehr häufig neben so Quasselstrippen landen.
3: Die sitzen immer falsch.
1: Die sitzen also immer falsch.
3: Komplett falsch, ja.
1: Ihr habt kein Gespür für Nachbarn.
3: Also das Problem ist eigentlich auch vor allem, dass also ich sehe es in seinem Gesicht dann immer 10 Sekunden und der ist einfach nicht schon mehr erreichbar.
2: Die Laune ist super, aber ich habe dann woanders meine Ohrmuscheln ausgestreckt.
1: Und du ziehst sie einfach mit runter.
2: Nee, ja.
1: Also du bist perfekt.
3: Ich bin bedient.
1: Du bist
3: dann,
1: perfekt, ja. Du bist einwandfrei. Das Problem ist Mike. Mike ist der Problembär. Okay, ich weiß es. Immer wenn du merkst, ah, der Mike, der ist gerade ganz woanders, dann sagst du Elefantenbaby. Weil Elefantenbabys sind süß.
3: Ja.
1: Und er zieht ihn sofort, wo ist ein Elefantenbaby? Und, dann, und zack ist die Aufmerksamkeit wieder bei dir. Und dann sagst du, ich hab kein Elefantenbaby, aber hier spielt die Musik, okay? Und dann merkst du, er dreht dir ab, dann Elefantenbaby. Ja, wollen wir jetzt so machen?
2: Perfekt.
1: Ja. Elefantenbaby, geil.

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1: Um 3 Uhr mit Ramin Movasakian. Bundesbankpräsident Nagel macht sich für eine umfassende Rentenreform und ein höheres Renteneintrittsalter stark. Außerdem rechnet er europaweit mit Zinserhöhungen. Aus der Nachrichtenredaktion dazu Klaus Reginek.
2: Wegen der aktuell hohen Energiepreise rechne er für das laufende Jahr mit einer durchschnittlichen Inflationsrate von etwa 2,7%. Und um die Preissteigerung zu begrenzen, würden Zinserhöhungen immer wahrscheinlicher, so Nagel zum Handelsblatt. Angesprochen auf das Thema Rente begrüßte der Bundesbankpräsident das neue Altersvorsorgedepot. Das ersetzt ab kommendem Jahr die Riester-Rente. Es werde die Probleme der Rentenversicherung aber nicht lösen, so Nagel. Das gesetzliche Rentenalter müsse deshalb nach 2031 systematisch an die steigende Lebenserwartung gekoppelt werden.
1: Die Spitzen von Union und SPD haben am Abend rund 6 Stunden über geplante Reformen beraten. Um kurz vor Mitternacht endeten die Gespräche im Kanzleramt. Beide Seiten wollen in einer schriftlichen Mitteilung über die Ergebnisse informieren und nicht wie sonst üblich bei einer Pressekonferenz. Neben den Reformplänen ging es in den Koalitionsgesprächen unter anderem um weitere Entlastungen für die hohen Energiepreise. Europäische Flughäfen verursachen rund 25% der klimaschädlichen CO2-Emissionen, die weltweit durch Airports entstehen. Das ist das Ergebnis einer Untersuchung der Nichtregierungsorganisation Transport and Environment mit Sitz in Brüssel. Besonders viel gesundheitsschädliche Abgaben werden an den Flughäfen London und Paris ausgestoßen. Danach folgt Frankfurt. Im weltweiten Ranking steht Dubai an der Spitze. Die NGO fordert, dass beim Ausbau von Flughäfen klimafreundliche Gesichtspunkte stärker berücksichtigt werden. Mit einer großen Gala sind am Abend in Cannes die 79. internationalen Filmfestspiele eröffnet worden. Zum Auftakt erhielt der

0: Denn Kino erzähle Geschichten. Und diese Geschichten machen Zivilisationen aus.
1: Das Wetter: in der Nacht ziehen neue Schauer über den Nordwesten, sonst meist trocken. Die Tiefstwerte plus 9 bis minus 3 Grad. Der heutige Tag startet im Südosten sonnig, ansonsten grau mit vereinzelten Schauern. Die Temperaturen erreichen 10 bis 17 Grad. Gleich 3.03 Uhr.
2: Die junge Nacht hier. 3 Meldungen gibt's um kurz nach 3. A2 Berlin Richtung Hannover ist zwischen Bornstedt und Alsleben nach einem Unfall zu. A70 Bamberg Richtung Schweinfurt-Werneck ist zwischen Bamberg und Bamberghafen wegen Bauarbeiten zu bis um 6. Und die A535 Wuppertal Richtung Velbert ist zwischen Dornab und Wülfrath gesperrt bis um 5 Uhr früh. Dort gibt's im Tunnel eine Übung der Feuerwehr, anschließend Wartungsarbeiten.
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2: Ich dachte, nach einer Feuerwehrübung gibt es ein fröhliches Beisammensitzen bei ein paar Bierchen. Naja, egal. Ey, hier ist nochmal eine neue Meldung reingekommen. Ich mach mal nochmal hier den Beeper der Liebe. Die junge Nacht hier. Achtung, ein Falschfahrer ist unterwegs auf der A10 östlicher Berliner Ring, Dreieck Barnim. Zwischen Freienbrink und Erkner kommt euch aktuell ein Falschfahrer entgegen. Fahrt bitte äußerst rechts, überholt nicht auf der A10 östlicher Berliner Ring, Dreieck Spreeau, Dreieck Barnim. Zwischen Freienbrink und Erkner ist ein Falschfahrer unterwegs. Seid bitte vorsichtig in beiden Richtungen. Wenn die Gefahr vorüber ist, hört ihr es hier in der jungen Nacht.

0: Die junge Nacht hier, es ist 3.14 Uhr. Es ist mal wieder soweit. Eine eurer liebsten Bands oder vielleicht auch Künstlerinnen und Künstler ist in der Stadt. Ihr wollt Musik sehen, die euch gefällt, die euer Herz zum Schwingen bringt. Und dann guckst du hin und siehst, bam, 90 Euro fürs Ticket. Was? 90 Euro mal so schnell hinklatschen, das können die wenigsten. Und wenn du da nicht flott genug warst und das Ding ist schon ausverkauft, dann kostet es nicht 90, sondern das Dreifache, dann kostet es 300 oder so. Und das soll sich unbedingt ändern, fordern jetzt ganz viele deutsche Musikerinnen und Musiker. Annika Wasenmüller aus dem Junge Nachtteam. Wer ist da alles so dabei?
1: Also zum Beispiel die Initiative Pro Musik und so Leute wie Nina Chuba, Provinz, Berg, Ikimel, Kraftklub, KIZ oder Anmal Kantereit. Mhm. Die alle wollen, dass Fans halt in Zukunft keine Wucherpreise mehr für Tickets bezahlen müssen.
0: Das wird Zeit, das ist ja seit ein paar Jahren so. Jetzt denken vielleicht ein paar Menschen, ja, sollen die doch selber klären, sollen einfach ihre Konzerte günstiger machen. Ja, aber es geht ja eigentlich nicht um die Ticketspreise an sich, sondern um diesen Wiederverkauf, ne?
1: Ganz genau, weil Musikerinnen und Musiker ja momentan eh eigentlich fast nur noch mit Live-Konzerten und Merchandise Geld verdienen. Also die können da kaum sparen, was sie sagen, wie teuer es sein soll. Aber halt im Wiederverkauf, da haben sie halt nichts mit zu tun und haben auch nichts von dem Geld. Auch nicht die Produktion oder die Veranstaltungsbranche.
0: Sondern wer?
1: Das sind halt super oft Bot-Betreiber, also die so richtige Softwares dafür haben oder halt einfach Leute, die es sich zu ihrem Job gemacht haben, in Massentickets von Konzerten oder Sportveranstaltungen zu kaufen und selbst dann halt gar nicht hingehen wollen, sondern die Tickets einfach übel teuer weiterverkaufen.
0: Jetzt wisst ihr auch, warum, wenn manchmal ein Ticketverkauf ansteht, manche Leute sagen, ey, nach 20 Sekunden war das Ding komplett ausverkauft. Ja, weil 70% der Leute, die da gekauft haben, halt nicht die Fans waren, sondern irgendwelche Scalper, ne? Das ist ein Unding und es ist gut, dass da Leute dagegen vorgehen. 3.16 Uhr.

0: manchmal sind die Tickets viel zu teuer und manchmal kaufen nicht genug Leute diese Tickets. Eben gehört Nina Chuba, die ist davon eher nicht so betroffen. Es geht eher um jüngere KünstlerInnen, die noch nicht so weit sind mit ihrer Karriere. Loy hat auf jeden Fall schon ein paar Fans gewonnen und wir spielen sie auch hier in der Jungen Nacht. Aber sie war leider gezwungen, ein wichtiges Statement an ihre Fans weiterzugeben, jetzt über Instagram.
1: Ich muss mich einmal zwischenmelden. Ich muss euch sagen, dass die geplante Left in Your Love Tour 2026 nicht stattfinden kann. Der Grund ist, wir haben für die geplanten Venues zu wenig Tickets verkauft.
0: Das passiert halt leider auch. Leute kaufen wahnsinnig teure Tickets, häufig genug für die größten Superstars. Und Leute, die ein bisschen was kleiner sind, die bekommen dann einfach die Tickets nicht weg. Die bekommen die Hallen nicht voll und dann lohnt sich die Tour nicht mehr. Das ist sehr schade und das tut uns sehr leid. Aber ich habe auch irgendwie geschaut, es geht weiter für Loy. Die macht einfach weiter. Die ist jetzt nämlich gerade auf dem Weg nach London und wer weiß, was sie da anstellt. Das sah mir so ein bisschen businessmäßig aus. Also hoffentlich wird die nächste Tour ein Riesenerfolg. Hier ist Loy mit Gold in der Jungen Nacht, 3:22 Uhr.

0: Die junge Nacht hier. Erstmal gibt's Entwarnungen. Kein Falschfahrer mehr auf der A10 östlicher Berliner Ringdreieck, Spreeau-Dreieck, Barnim zwischen Freienbrink und Erkner. A2 Berlin Richtung Hannover ist gesperrt zwischen Bornstedt und Alsleben nach einem Unfall. A70 Bamberg Richtung Schweinfurt-Werneck ist zwischen Bamberg und Bamberghafen wegen Bauarbeiten zu bis um 6. A535 Wuppertal Richtung Velbert ist zwischen Dornab und Wülfrath zu bis um 5 Uhr früh. Dort gibt es im Tunnel eine Übung der Feuerwehr und anschließend Wartungsarbeiten.
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0: So sieht das wohl aus in dieser halben Stunde. Feine, mittlerweile schon Classic Music, sagen wir mal so, von Harry Styles mit As It Was von seinem letzten Album. Außerdem Tiffany Harris, Newcomerin aus Deutschland mit Vertigo. Ich bin Kotaro Dürr, schön, dass ihr da seid. Hi.
2: Hallo.

ich sag's, wie es ist. Manchen Menschen steht das Abi einfach nur im Weg, im Weg zu einer erfolgreichen Musikkarriere. Das ist bei Tiffany Harris ziemlich genauso gewesen. Schon als Kind hat sie zum Beispiel Werbesongs eingesungen, hat quasi Chorgesang gemacht, Kinderchor, Studioproduktion. Unter anderem für die Fantastischen Vier hat sie einen Song gesungen. Ne? Und ihren ersten Song hat sie mit 14 geschrieben. Ja, aber dann waren sie ja noch 5 Jahre hin bis zum Abi. Ja, das hat sie durchgemacht. Und ab da war einfach nur noch Mucke. Seit 2022 ist sie dann jetzt auch solo unterwegs. Jetzt ist sie mal so richtig am Durchklappen. Und so kriegen wir Tiffany Harris jetzt endlich auch mal so in groß zu hören. Und was sie liefert, das sagt sie gerne unter dem Prinzip, hey, in der Strophe, da darf es gerne ein bisschen dunkel klingen, aber dann muss so ein bisschen, müssen die Wolken so ein bisschen aufreißen. Und das zeigt sie uns hier in Vertigo. Tiffany Harris in der jungen Nacht, 3:38 Uhr.

0: Über 1 Million Streams.
1: Millionen?
0: Ich meinte natürlich 1 Milliarde. Das musste Ray natürlich feiern. This music may contain 1 billion. Miss Music May Contain Hope heißt die Album und sie hat 1 Milliarde damit gerissen. Glückwunsch. 3:47 Uhr, die Junge nachtiert. Zahlen so schwierig.

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1: Um 4 Uhr mit Ramin Movasakian. Die Spitzen von Union und SPD haben am Abend über geplante Reformen und mögliche Entlastungen für die hohen Energiepreise beraten. Nach rund 6 Stunden endeten die Koalitionsgespräche im Kanzleramt. Aus der Nachrichtenredaktion berichtet Johanna Schultheiß.
2: Die Regierungsparteien Union und SPD haben ihre Beratungen beendet, ohne dass etwas über die Ergebnisse durchsickerte. Offenbar ist auch keine gemeinsame Pressekonferenz geplant. Es soll aber eine schriftliche Information geben. Auf der Agenda für den Koalitionsausschuss hatten mögliche Entlastungen wegen der hohen Energiepreise gestanden, nach dem Stopp der Entlastungsprämie von bis zu 1.000 Euro. Die Regierungsparteien hatten bereits vor dem Treffen die Erwartungen gedämpft. Es seien keine wegweisenden Beschlüsse zu erwarten, hieß es.
1: Der Präsident der Deutschen Bundesbank, Nagel, hält die geplante Reform der gesetzlichen Rente für nicht ausreichend. Dem Handelsblatt sagte er, das neue Altersvorsorgedepot, welches die Riester-Rente ab dem kommenden Jahr ablöst, sei zwar ein richtiger Schritt, die Probleme der Rentenversicherung würden damit aber nicht gelöst. Nagel spricht sich deshalb dafür aus, das Renteneintrittsalter nach 2031 an die steigende Lebenserwartung zu koppeln. Europäische Flughäfen verursachen einen Großteil der klimaschädlichen CO2-Emissionen im Luftverkehr. Das ist das Ergebnis einer Untersuchung der Nichtregierungsorganisation Transport and Environment mit Sitz in Brüssel. Florian Zinner aus der ARD-Klimaredaktion.
3: Ein Viertel der Emissionen, die weltweit mit Flughäfen entstehen, geht auf das Konto der Europäer. Nach London und Paris folgt der Großflughafen in Frankfurt, über den ein Großteil des Interkontinentalverkehrs in Deutschland abgewickelt wird. Die Daten aus dem neuen Airport-Tracker-Bericht zeigen aber, dass auch München und die Frachtdrehkreuze Köln-Bonn und Leipzig-Halle für viele klima- und damit gesundheitsschädliche CO2-Emissionen sorgen. Die Botschaft der Analystinnen und Analysten in Brüssel: Flughafenaus- und Neubauten müssten stärker unter Betrachtung von Klima-, Gesundheits- und Lärmkosten entschieden werden.
1: In Cannes sind am Abend die internationalen Filmfestspiele eröffnet worden. Zum Auftakt erhielt der Regisseur der Herr-der-Ringe-Filme Peter Jackson einen Ehrenpreis für sein Lebenswerk. 22 Filme konkurrieren in diesem Jahr um die begehrte Goldene Palme. Darunter auch das Drama Das geträumte Abenteuer der Berliner Regisseurin Valeska Griesebach. Die Filmfestspiele enden am 23. Mai mit

0: Dort gibt es im Tunnel eine Übung der Feuerwehr und anschließend Wartungsarbeiten. Ob es auch eine Wurst danach gibt, keine Ahnung.
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0: Ich würde es unterstützen. Bis dahin habe ich keine Wurst für euch, aber ich habe für euch die Zukunft des Fast and Furious Franchises. Ja, ja, ihr wisst schon, Familie und so. Über 10 Teile gibt's doch. Geht's irgendwie weiter? Aha. Eine Serie soll's geben. Mehr Infos in dieser halben Stunde. Ich bin Kotaro Dürr. Vroom, vroom.

Jazz. Nee, das ist jetzt kein Jazz. Das hier ist erstmal die junge Nacht, 4.13 Uhr. Aber Jazz, dachte sich Teddy Swims, muss er den Gästen auf einem Jazz-Festival in den USA ja wohl bieten, wenn er auf einem Jazz-Festival in den USA spielt. Deswegen hat sich Teddy Swims gedacht, ja, während den einzelnen Songs machen wir einen kleinen Einschub voller Jazz, weil wir können ja nicht nur Soul-Songs spielen. Es klang in etwa so. So, und das muss reichen. Und dann kam wieder ein normaler Song von ihm. Hat er mehrfach gemacht. Das Publikum fand es super. Man muss auch Dienstleistungen können als Künstler. Teddy Swims mit Mr. Know-It-All hier in der jungen Nacht.

0: junge Nacht hier um 4.19 Uhr. Wie, ihr seid heute Morgen zu einer anderen Bäckerei gegangen?
1: Du wendest dich nicht von deiner Familie ab. Auch nicht, wenn sie es tut.
0: Family is everything. Vin Diesel als Dom Toretto in der Fast and Furious Serie. Annika Wassenmüller aus dem Junge Nacht-Team hat fette Fast and Furious News für uns, weil es soll eine Serie geben von Fast and Furious. Worum geht's da, Annika? Also Familie, Verfolgungsjagden, krasse Autos und so irgendwas mit Kriminellen?
2: Ich würde schätzen, du liegst nicht besonders falsch damit, aber über die Handlung der Serie hat Vin Diesel noch nichts verraten. Bleibt super geheim, aber er meinte, dass die Serie dem Vermächtnis der Filme gerecht werden würde. Die feiern dieses Jahr nämlich 25-Jähriges.
0: Sind manche jetzt wahrscheinlich erschrocken, ne? So lange gibt's sie schon.
2: Ja, erster Film 2001, dann alle 2-3 Jahre immer ein weiterer. Mittlerweile sind es 11 Stück. Und die haben weltweit über 7 Milliarden US-Dollar eingespielt.
0: Ja gut, also die Motivation für die Serie sollte klar sein, es ist Geld.
2: Nein, natürlich niemals. Die Geschichte, die gibt einfach so viel her. Ihr wisst, da kann es ja immer weitergehen. Aber es sagt ja auch schon der Titel vom geplanten letzten Film der Reihe, Fast Forever. Also ne, es wird für immer weitergehen.
0: Cool.
2: Der kommt nämlich März 2028 ins Kino. Und spätestens danach gibt es dann halt die neue Fast and Furious Serie für uns alle.
0: Alles für die Familie. Ja, genau.
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0: Die junge Nacht hier. Zwei Meldungen gibt es um 16:30 am frühen Mittwoch A70. Bamberg Richtung Schweinfurt. Werneck ist gesperrt zwischen Bamberg und Bamberghafen wegen Bauarbeiten. Noch bis um 6. Die A535 Wuppertal Richtung Velbert ist zwischen Dornab und Wülfrath bis 5 Uhr früh zu. Dort gibt es im Tunnel eine Übung der Feuerwehr und anschließend Wartungsarbeiten.
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0: Euer passendes Programm zu eurer persönlichen Wartungsarbeit. Keine Ahnung, ob ihr jetzt gerade eben schon unter der Dusche standet oder euch von einer riesigen Wasseranlage komplett nass spritzen lasst. Jeder hat seine Art, um wach zu werden, besonders wenn es noch nicht mal 5 ist. Kotaro Dö hier, noch eine halbe Stunde für euch am Start.

0: schon funny, wie sich so ein Künstler mit den Jahren verändern kann. Wir gehen ins Jahr 2018 und Wiz VMC klang damals so.
1: 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I'm taking mine, I'm taking mine.
0: Wiz MC?
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0: Stopp, man, kennen wir doch.
1: Was ist denn? Take your time,
0: I'll take your time. Das ist ja fast schon... Yes. Take your time, Wiz VMC damals. So reichhaltig klingt sein Sound, wie auch seine Stationen bisher. Ne? Kapstadt, Lüneburg, Toronto, hat er überall schon gewohnt. Und dementsprechend klang er 2020, zwei Jahre später, plötzlich so. Viel mehr Gitarre, viel mehr so Happy-Go-Lucky, College-Rap-mäßig. Und womit er jetzt so richtig gut am Laufen ist, ist eher so Richtung Amapiano. So ein bisschen die südafrikanischen Roots noch ausspielen. Warum nicht? Er hat sie ja, Wiz VMC, hier in der Jungen Nacht mit Wait For You.

0: melancholisch, familienfreundlich. Rain Me In, Sam Fender und Olivier Thien. Das ist ein bisschen wie Camping, oder? Camping ist ja auch so ein richtiges Familienerlebnis. Und mal wieder unter Beweis gestellt hat, dass eine Sendung auf Vox, nämlich einmal Camping, immer Camping, wo eine Familie ihr Zelt eindeutig zweideutig aufbaut.
1: Campingurlaub, ein XXL-Vergnügen für die ganze Familie.
2: Ich glaube, es sieht eng aus.
3: Quatsch. Das passt doch perfekt. Achtung, klar, geh mal ein bisschen weg.
2: Kannst du auch die Klappe auflassen und den Schwanz raushängen.
3: Guck mal, aber wenn wir hier den Kopf teilen...
2: Mama.
3: Oh. Scheiße, es passt nicht, Schatz.
2: Und wenn du erst den Schwanz reinsteckst, geh mal... Entschuldigung, oh Gott.
3: Schatz, ja. Heute nicht mehr,
2: nein.
3: Hey.
2: So,
3: oh, habe ich den Schwanz
2: nein.
3: jetzt reingesteckt
2: nein.
3: und...
2: Hol mal den Kopf raus.
0: Der Kleine im Hintergrund, wieso geht doch?
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Wahnsinnig hochkoffeinierte Menschen scharren mit den Hufen und kratzen sich schon sehr ungeduldig hinter den Ohren, weil sie werden euch ab 5, manche erst ab 6 in den Tag begleiten. Bei 1 Live, bei Das Ding, bei Fritz, bei MDR Sputnik, bei Enjoy, bei Unser Ding und bei UFM. Ich bin Kotaro Dö. Ich wünsche euch einen schönen Mittwoch erstmal. Wir hören uns, wenn ihr wollt, wieder morgen ab 0.

0: Wunderschönen guten Morgen mit Tobi Romeo und You Not Us, What It Feels Like um 5.39 Uhr jetzt.
1: Ja, nicht am Freitag. Hätten wir nämlich auch schon fast gesagt heute Morgen. Das fühlt sich nämlich so ein bisschen an wie ein Freitag.
0: Und dann wäre es ja Freitag der 13.
1: Nee, ist aber Mittwoch der 13.
0: Gott sei Dank.
2: Also hoffentlich habt ihr euch Freitag, den Brückentag, freigenommen.
0: So wie habt ihr euch denn freigenommen?
2: Nee, wir nicht. Wir haben es irgendwie verplant.
0: Ärgerlich.
1: Wir sind da, aber Timo, du machst dir ein schönes, langes Wochenende.
2: Ja, gönn dir.
0: So wie alle anderen auch.

0: Guten Morgen an diesem Tag vor dem Feiertag. 6:10 haben wir. Das ist gar nicht mal so schlimm aufzustehen, gell?
1: Aber wenn man das sagt, dann klingt man direkt viel besser gelaunt.
0: Finde ich auch.
2: Also sobald es eine kurze Woche ist, ist einfach das komplette Leben, die Welt ist besser.
1: Ihr Lieben, schönen guten Morgen jetzt mit Lady Gaga und Bruno Mars.

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4: Guten Morgen, ich bin Annika Hennig. Immer wieder werden bei Bauarbeiten in Hessen Weltkriegsbomben entdeckt. Diesmal eine in Wiesbaden-Erbenheim. Sie ist 500 Kilo schwer und soll laut der Stadt heute um 11 Uhr entschärft werden. Dafür wird ab 9 Uhr das Gebiet in einem 700 Meter Radius um die Bombe evakuiert. UFM-Reporterin Gabi Beck.
5: Das ist der Bereich der Zufahrt zur US-amerikanischen Lucius Clay-Kaserne. Das soll ab 9 Uhr passieren. Betroffen sind etwa 50 Menschen. Außerdem werden die A66 zwischen Erbenheim und Nordenstadt sowie die B455 in dem Bereich gesperrt. Auch die Bahnlinie Wiesbaden-Köln wird ab 10.30 Uhr gesperrt. Es kommt außerdem zu Einschränkungen im Busverkehr.
4: Union und SPD haben in den letzten Wochen oft gestritten. Gestern Abend saß die Koalition im Kanzleramt zusammen. Vor allem ging es ums Geld. Zum Beispiel soll der CO2-Preis nicht steigen. Die Koalition will die anstehenden Reformen auf den Weg bringen und sich dabei besser abstimmen. Aus Koalitionskreisen heißt es jedenfalls, die Stimmung bei dem Treffen sei positiv und konstruktiv gewesen. Sie hat sich auf dem Kreuzfahrtschiff Hondius mit dem Hunter-Virus angesteckt. Jetzt ist sie schwer krank. Ein Pariser Krankenhaus sagt, dass eine Französin unter der schwersten Form des Virus leidet und an eine künstliche Lunge angeschlossen wurde. Die WHO gibt aber Entwarnung und sagt, das Virus wird nur selten von Mensch zu Mensch übertragen und keine neue Pandemie auslösen. Im ESC-Finale am Samstag sind die großen Favoriten Finnland und Griechenland dabei. Beide Länder haben sich im ersten Halbfinale des Eurovision Song Contests qualifiziert. Außerdem haben Israel, Schweden, Moldau, Serbien, Kroatien, Litauen, Polen und Belgien überzeugt. Deutschland ist als einer der großen Geldgeber sowieso dabei. Und das passiert heute noch. Das Bundeskabinett will härtere Strafen beschließen für Menschen, die anderen K.O.-Tropfen geben. In Baden-Württemberg soll Ex-Bundeslandwirtschaftsminister Özdemir zum Regierungschef gewählt werden. Und Fulda stellt das Programm für den Hessentag in 4 Wochen vor.
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6: Kurz nach 6, guten Morgen zu euch auf die A7 Fulda-Kassel zwischen Cuxhaven und dem Dreieck Kassel-Süd. Da brennt gerade ein LKW auf dem Standstreifen. Hier gibt es immer wieder stockenden Verkehr. Und ihr habt es ja gerade gehört, in Wiesbaden-Erbenheim, da ist eine Weltkriegsbombe gefunden worden, die um 11 Uhr entschärft werden soll. Da gibt es einige Probleme auf den Autobahnen, zum Beispiel auf der A66 oder auch auf der Bahnstrecke von Wiesbaden.
7: Die Mehrzahl von Wiesbaden.
6: Von Wiesbaden.
7: Ich verstanden, was du meinst.
6: Check gerne mal die UFM-Effi. Da gibt es alle Infos dazu.
7: Ja, es bleibt kühl heute. Maximal 15 Grad sind drin. Dazu wieder einiges an Regen und auch Gewitter. Aber die Sonne kommt zwischendurch auch immer mal vorbei.
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2: Ja, guten Morgen, ihr Lieben. Wir sind Timi, Benny und Leni.
6: Oh, das passt aber.
7: Morgen.
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0: Hallo, schönen guten Morgen. Hier ist eure UFM Good Morning Show. Und während ihr vielleicht gerade jetzt in diesem Mittwoch startet, haben ein paar von euch schon die ersten Stunden hinter sich.
1: Ja, also heute Morgen um 6:09 mittlerweile, ist ja fast schon Mittag, da suchen wir Hessens frühesten Wecker. 0171 655 3040. Also wer steht denn von euch eigentlich am frühesten auf?
2: Also ich habe ja immer Mitleid mit uns selbst, aber wir machen die Show jetzt schon eine ganze Weile. Ich würde mal sagen, ich weiß nicht, wie ihr beide das seht, aber ich glaube, gegen Bäcker und Bauern und so, da sind wir ja Lachnummern eigentlich.
0: Wobei, also unsere Wecker gehen ja auch wirklich früh, ne? Manche kommen da erst heim.
1: Also ich stehe ja ein bisschen extra früh auf, damit ich nochmal so ein paar Minuten klarkommen kann. Also mein Wecker klingelt um 3.30 Uhr.
2: Meiner auch. Und das finde ich so witzig. Er steht früher auf, um nochmal zu chillen.
0: Ja, und du musst halt nochmal eine halbe Stunde Auto fahren.
2: Ja, ich fahre länger mit dem Auto.
0: Meiner klingelt um 4.
2: Also irgendwo in Hessen steht doch nochmal jemand irgendwie

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0: Einen wunderschönen guten Morgen. Am Mittwoch hier bei uns in UFM, 18 Minuten nach 6.
1: Hallo, wir sind Leni, Ben und Timo.
2: Und das hier ist Comedy von Taya Nani.
3: Hey, hört euch das mal an.
4: Ist super witzig.
5: Wir waren 2 Jahre zusammen, dann haben wir uns getrennt und ich habe relativ schnell jemand anders kennengelernt. Und irgendwann sagte er so, wieso hast du so schnell jemand anderes? Du hast so viel geheult. Ich sag, chill Patrick, chill, ich heule auch, wenn ich keinen Parkplatz finde. Eine Freundin von mir hat gesagt, Taya, ich habe einen Tipp für dich. Ich würde mal gucken, bei diesen ganzen Demos, wo du bist, die ganzen Demos gegen rechts, da mal nach dem Typen gucken. Das ist ja mega die Idee, weil da ersparst du dir so ein wochenlanges Hin- und Hergeschreibe, um dann rauszufinden, dass irgend so ein komischer Telegram-Schwurbler ist. Da nach einem Typen gucken. Am besten einen mit Schild in der Hand, da weißt du, bam, der kann auch noch basteln, geil. Und das hat bei mir richtig gut funktioniert, Anfang letzten Jahres. Ich war ganz kurz mit einer Oma gegen rechts zusammen.
6: 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Jetzt auch auf Tour in Hessen. Yeah.

0: Guten Morgen an diesem Mittwoch, der sich ja komischerweise irgendwie schon ein kleines bisschen nach Wochenende anfühlt.
1: Richtig schönes Gefühl. Und wir haben noch mehr Feelgood für euch, Feelgood Musik nämlich von BTS mit Swim. Und auch bei dem Song merkt man einfach mal wieder, warum die Jungs einfach so eine riesige Fanbase haben.
2: Weil sie es einfach drauf haben. Auch heute natürlich, Tag vorm Feiertag haben wir jetzt, nehmen wir die Stimmung einfach schon mal so mit rein.

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5: Guten Morgen, ich bin Annika Hennig. Bombenfund in Wiesbaden-Erbenheim. Sie soll um 11 Uhr heute entschärft werden. Bis 9 Uhr wird drumherum evakuiert. Das hat auch Folgen für Pendler. Ab 10:30 wird die B455 in dem Bereich gesperrt. Ab 10:30 dann auch ein Teil der A66. 6 Stunden lang haben die Spitzen von Union und SPD im Koalitionsausschuss zusammengesessen. Sie haben über anstehende Reformen gesprochen und darüber, wie sie miteinander umgehen wollen, nachdem es wochenlang Streit gab. Im Bundeskabinett geht es heute um das sogenannte Heizungsgesetz der Ampelregierung. Das soll reformiert werden. Damit sollen alle Formen des Heizens langfristig erlaubt bleiben. Die Französin, die sich auf dem Kreuzfahrtschiff Hondius mit dem Hunter-Virus infiziert hat, ist schwer erkrankt. Das hat ein Pariser Krankenhaus mitgeteilt. Für das ESC-Finale am Samstag haben sich gestern unter anderem die Favoriten Finnland und Griechenland qualifiziert.
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2: Guten Morgen, kurz nach 7. Die A7 Fulda Richtung Kassel. Die ist momentan gesperrt zwischen Guxhagen und dem Dreieck Kassel Süd. Brennt nämlich ein LKW, der jetzt gerade gelöscht wird. 4 Kilometer Stau gibt's gerade und in beiden Richtungen Sichtbehinderungen durch Rauch. Und ihr habt's gerade gehört, in Wiesbaden-Erbenheim, da wird ja heute eine Weltkriegsbombe entschärft. Dementsprechend wird die A66 heute Vormittag mal kurz gesperrt. Alle Infos dazu gibt's bei uns in der UFM-App.
6: Ah, nicht so dolle heute. Vor allem ist es noch super kalt und heute sind auch nur bis zu 15 Grad drin. Dazu viel Regen, sehr, sehr grau und ab und an zwischendurch, da kommt vielleicht auch mal die Sonne durch.
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2: Hey Freunde, wir sind's, Timo, Leni und Benne.
6: Guten Morgen, startet gut rein in den für manche ja letzten Arbeitstag der Woche.
2: Ja, wer so schlau war und sich den Freitag zum Brückentag gemacht hat, ne? Für den sind das jetzt schon die Beats rein ins Wochenende.
7: Ja, und für alle, die am Feiertag und Freitag ran müssen, ist doch auch eine gute Motivation mit unserem Feel Good Boost.
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1: Hey Leute, wir spielen euch jetzt Musik von alle Farben. Baby Goodbye gibt's für euch in der UFM Good Morning Show in 45 Sekunden.
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0: Guten Morgen, Leute. Wir starten gemeinsam in den Tag mit einer ganz sanften Erinnerung an früher.
1: Ach ja, dieser Song, der war irgendwie so ganz leicht und sanft mit diesem Gedüdel erstmal, ne?
2: Das da. Gedüdel, ja, ja. Aus dem Jahr 2009. Und dann noch diese niedliche Stimme dazu, oder?
0: Die Band gibt's auch noch, aber seit 2018 ist es ruhig geworden. Seit kurzem sind sie wieder aktiver geworden.
2: Hoffen wir vielleicht auf den nächsten ganz niedlichen Song.
1: Ja, jetzt aber erstmal der alte niedliche Song. Das ist Fireflies.

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3: Guten Morgen, ich bin Annika Hennig. Rund um Wiesbaden-Erbenheim könnte es heute Vormittag Verkehrschaos geben. Um 11 Uhr soll da eine Weltkriegsbombe entschärft werden. Dafür wird ein Bereich rund um den Fundort evakuiert und auch Straßen gesperrt. Bis 9 Uhr müssen rund 50 Anwohner ihre Häuser und Wohnungen verlassen. Um 9.30 Uhr wird dann die B455 in dem Bereich gesperrt. Ab 10:30 auch die A66. Und auch die Bahnstrecke Wiesbaden-Köln ist dann dicht. 6 Stunden lang haben Union und SPD gestern Abend zusammengesessen. Sie haben gesprochen über anstehende Reformen, aber auch, wie sie in der Koalition miteinander umgehen wollen. UFM-Reporterin Kirsten Gierschick.
4: Die Koalition hat zum einen beschlossen, dass der Haushalt für 2027 unter Schonung der Rücklage fertiggestellt werden soll. Außerdem soll der CO2-Preis für das kommende Jahr stabil bleiben, also nicht teurer werden als 2026. Und insgesamt sollen die anstehenden Reformen in den nächsten Wochen abgestimmt auf den Weg gebracht werden. Ja, die Stimmung, die soll nach dem, was wir so aus Koalitionskreisen hören, sehr konstruktiv gewesen sein.
3: Wer anderen K.O.-Tropfen gibt, soll härter bestraft werden können. Das ist ein Thema heute im Bundeskabinett. Justizministerin Hubig will, dass solche Tropfen rechtlich ähnlich eingestuft werden können wie eine Waffe oder ein gefährliches Werkzeug. Dann wären bei einer Verurteilung bis zu 5 Jahre Gefängnis möglich. Bisher sind es 3. Für die großen Filmstars ist Cannes in Südfrankreich gerade wieder der Place to be. Da sind gestern Abend die Filmfestspiele eröffnet worden. Dabei hat der neuseeländische Herr-der-Ringe-Regisseur Peter Jackson die Ehrenpalme bekommen für sein Lebenswerk. Und das wird heute noch wichtig. Zu einer Milka-Mogel-Packung gibt das Landgericht Bremen heute sein Urteil bekannt. Es geht um eine Tafel Schokolade, die dünner und gleichzeitig teurer wurde. Und auf Hessens meistbefahrenen Autobahnen A3, A5 und A7 könnte es voller werden. Auch in den nächsten Tagen wegen des Feiertags morgen.
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1: Die A7 voll Richtung Kassel ist zwischen Cuxhagen und dem Dreieck Kassel Süd momentan gesperrt. Hier gibt es Löscharbeiten an einem LKW, der brennt. Dadurch ab Melsung 6 Kilometer Stau. In beiden Richtungen gibt es hier Sichtbehinderungen durch Rauch gerade. A60 Mainz in Richtung Rüsselsheim zwischen Ginsheim, Gustavsburg und Bischofsheim 2 Kilometer stockender Verkehr. Die A643 Mainz-Wiesbaden zwischen dem Dreieck Mainz und Mainz-Mombach 2 Kilometer stockender Verkehr und plant heute Vormittag ein bisschen mehr Zeit ein, zum Beispiel auf der A66 heute zwischen Wiesbaden-Erbenheim und Wiesbaden-Nordenstadt. Da wird ja in Wiesbaden-Erbenheim eine Weltkriegsbombe entschärft. Ab 11 Uhr soll das Ganze dann stattfinden. Checkt auf jeden Fall mal alle Infos in der UFM-App zu den Sperrungen.
5: Bis zu 15 Grad sind maximal drin. Heute Morgen ist es noch viel, viel kälter. Und heute kommt auch immer mal wieder Regen dazu, sind auch Gewitter dabei. So ab und an, vor allem im Süden von Hessen, da kann auch mal die Sonne durchkommen.
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1: Einen schönen guten Morgen zusammen. Wir sind Timo Killer,
6: hello.
1: Leni Eckstein.
5: Hi, guten Morgen.
1: Und ich bin Benne Schröder.
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0: Peggy Goo, It Goes Like Na Na Na um 10 Minuten nach 7. Na Leute, seid ihr alle schon wach? Und wenn ja, wie lange eigentlich schon?
1: Wir sammeln heute Hessens frühesten Wecker. 01716553040. Schickt uns auch gerne mal eine Sprachnachricht rüber.
2: UFM-Hörerin Alessa, also auf die sind wir alle neidisch.
3: Hallo ihr Lieben, da kann ich euch Gott sei Dank nicht behilflich sein. Da ich Gleitzeit habe und keine Kernarbeitszeit, kann ich grundsätzlich ausschlafen.
0: Boah, also okay, erste Sprachnachricht, gar kein Wecker nötig. So, das kann Claudio aus Speyer easy toppen.
4: Guten Morgen UFM, also bei mir täglich 6 Uhr, auch sonntags und auch am Feiertag, weil ich meine Hühner füttern muss und wenn ich da später komme, dann nehmen die den Stall auseinander.
2: Oh, das ist aber auch ein wilder Grund natürlich früher aufzustehen. 6, ja. Okay, also 6 Uhr beim Claudio. Das kann man garantiert noch toppen. Es geht garantiert früher, oder? Bäcker, Bäckerin?
0: Ja, klar, auf jeden
2: Fall. Dann stehen die auf, die stehen auch mit der Nacht auf.
0: Ja, oder Postbotinnen oder so.
1: Boah, ja. Also auch zwei raus, ist oder? Schon übel. Also wer steht denn um 2 auf? Meldet euch mal bei uns rein. Das fände ich krass.
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0: Guten Morgen, ihr Lieben. Wir sind Benne, Leni und Timo und wir versorgen euch mit neuen Klamotten.
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2: Zumindest mit der Inspiration dafür.
3: Ja, also wir kaufen euch jetzt keine.
2: Nein, aber Leni, du hast neue Outfits, ne?
4: Genau, Hemdblusen. Die sind jetzt das Fashion-Piece, das einfach immer funktioniert bei uns Mädels. Egal, ob morgens beim Coffee-Date, mittags im Büro oder abends beim Weggehen. Und besonders angesagt sind da natürlich Oversize-Hemdblusen in weiß, hellblau oder so ein zartes Gelb habe ich gesehen. Das sah auch super cool aus. Wichtig, offen tragen. So ganz lässig, drunter ein schlichtes Crop-Top, eine Jeans dazu und Ballerinas und fertig ist das Outfit, das gerade überall auf Insta, auf Pinterest und so weiter zu sehen ist.

0: Guten Morgen am Mittwoch. Leute, diese Woche fühlt sich alles ein bisschen mehr nach Wochenende an. Morgen frei, viele sind gedanklich wahrscheinlich eh schon halb raus.
1: Ja, ne? Und genau dafür kommt der perfekte Sound jetzt. Ist neu bei uns, Sorry Puppy von Becky G. Und Topic feiern wir so ein bisschen den Latin Vibe, ein bisschen Dancefloor. Wir sind bereit.
2: Perfekt auf jeden Fall für mehr Power heute Morgen.

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5: Guten Morgen, ich bin Annika Hennig. Rund um Wiesbaden-Erbenheim kann es heute Vormittag zu Problemen im Verkehr kommen. Um 11 Uhr soll eine Weltkriegsbombe entschärft werden. Dafür wird auch ein Teil der A66 gesperrt. Spitzentreffen von Union und SPD im Kanzleramt. Im Koalitionsausschuss ging es unter anderem um Reformen und die hohen Energiekosten. Das Bundeskabinett will heute härtere Strafen beim Einsatz von K.O.-Tropfen auf den Weg bringen. Der Gesetzentwurf von Justizministerin Hubig sieht eine Mindeststrafe von 5 Jahren Haft vor, 2 mehr als bisher. Zugfahrten quer durch Europa, das will die EU-Kommission einfacher machen. Heute legt sie einen Vorschlag vor, mit dem Reisende nur noch ein einziges Ticket brauchen, um durch mehrere Länder zu fahren. In Cannes in Südfrankreich wurde der rote Teppich ausgerollt, das Filmfestival ging los. Insgesamt sind 22 Filme im Rennen um die Goldene Palme.
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6: Kurz nach 7:30 ist es guten Morgen zu euch auf die A7, Fulda Richtung Kassel. Die ist zwischen Guxhagen und dem Dreieck Kassel Süd wegen Löscharbeiten an einem brennenden LKW gerade gesperrt. Und ab Melsung gibt es jetzt gerade 8 Kilometer Stau. Außerdem in beiden Richtungen momentan auch Sichtbehinderung durch Rauch. A643 Mainz-Wiesbaden zwischen dem Dreieck Mainz und dem Schiersteiner Kreuz 5 Kilometer Stop and Go. Noch die A661 Oberursel in Richtung Egelsbach zwischen dem Bad Homburger Kreuz und Frankfurt-Eckenheim gerade stockender Verkehr. Außerdem der Hinweis nochmal für Wiesbaden-Erbenheim. Da wird ja heute eine Weltkriegsbombe entschärft. Alle Infos auch zu der Autobahnsperrung auf der A66 heute Vormittag gibt's in der UFM-App.
7: Ziemlich grau heute, maximal 15 Grad sind nur drin und es kann immer mal wieder regnen, auch Gewitter geben und nur selten schafft's die Sonne durch.
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2: Guten Morgen, Freunde. Herzlich willkommen hier in der Show. Wir sind's, Timo Killer.
6: Ja, einen schönen Vorfreitag.
2: Leni Eckstein.
7: Guten Morgen, hi.
2: Und ich bin Benne Schröder.
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0: Guten Morgen, ihr Lieben. 7.38 Uhr. Wir müssen jetzt einmal die Ohren so ein bisschen langziehen. UFM-Wetterexperte Martin Gutt ist gerade bei uns.
1: Ja, Martin, also der Benne möchte dir was zeigen.
2: Das hier ist meine Winterjacke, die ich jetzt wieder angezogen habe.
3: Ich finde sie schön. Ich könnte dir meine auch zeigen.
2: Toll. Also, es kann doch nicht wahr sein. Was hast du da wieder verbrochen?
0: Wir sind sauer ein bisschen.
3: Ja, ich weiß.
0: Drei Leute schauen dich an. Du strahlst aber noch, Martin.
3: Ja, weil ich weiß, wie es hinter dem kalten Wetter sein wird. Oh. Einst in einigen Tagen. Aber bis dahin ist es eben, ich weiß, ist es verboten. Verboten beschissen. Muss ich einfach jetzt mal so sagen.
1: Ja. Also, es sind ja diese Eisheiligen gerade, ne?
3: Ja.
1: Da gibt es ja auch diese Bauernregeln mit hier Bonifatius und keine Ahnung, wie die heißen. Wann wird es denn jetzt schöner?
3: Ab nächster Woche. Das Blöde ist dabei, eigentlich sind die Eisheiligen ja die völligen Blender beim Wetter. Also, dass das jetzt zu den Eisheiligen auf dem Kalender auch noch passt, das ist purer Zufall. Und dass es auch noch so krass passt mit Schnee in den Mittelgebirgen gestern und heute maximal 15, 16 Grad, das ist einfach nur doof gelaufen. Und wir müssen halt bis zum Wochenende damit leben. Also heute Mittag, heute Nachmittag, da fegt uns das Schauerwetter einfach nur um die Ohren. Mal scheint die Sonne, dann wieder 10 Minuten prasselnder Regen, kurze Gewitter, Windböen und dazu eben verboten niedrige Temperaturen. Und genauso geht's morgen weiter, am Feiertag, geht's am Freitag weiter und am Wochenende.
0: Na super.
4: Ja, okay, aber Martin, das ist wichtig.
3: Es wird nächste Woche wärmer.
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0: Olivia Rodrigo hier bei uns in UFM um 7.46 Uhr.
1: Schönen guten Morgen mit Oskar Met. Neuen Doktortitel hat.
2: Ja, statt Dr. Met, Oskar Met. Nobody Made Me Feel hört ihr gleich in anderthalb Minuten.
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0: Hallo, schönen guten Morgen um 7.51 Uhr. Coole Sache für alle von euch, die Spotify nutzen. Guckt mal rein, da zeigt euch Spotify jetzt die Songs an, die ihr am meisten gehört habt, seitdem ihr die App habt.
1: Also wirklich auf die komplette Zeit.
0: Ne? Ja,
1: also
0: ja.
1: Ewig. So, in der kleinen Präsentation seht ihr dann, welchen Künstler oder welche Band ihr als allererstes gehört habt. Dann, wen ihr insgesamt am meisten gehört habt.
2: Ja, und am Schluss kriegt ihr dann eine eigene Playlist mit euren meist angehörten Liedern. Das ist echt ganz cool und bei uns auch ziemlich wild. Ich bin ja erst seit 2018 da fest mit dabei. Und mein erster Song, wusste ich jetzt auch noch im Nachhinein, war Young Man von Justin Timberlake. Und wegen ihm und wegen seinem Album, was damals rauskam, habe ich mich da überhaupt angemeldet.
0: Krass. Ich hab nie gehört, den Song.
2: Der ist total, der ist nie so richtig groß rausgekommen. Das war auf diesem Country-Album, was er damals rausgebracht hat.
0: 2015 ist es bei mir und der meistgespielte Song bei mir ist das hier. Wusste ich auch nicht. Es gab auch mal so eine Phase während Corona, da lief das hoch und runter bei mir.
3: Purple Disco Machine,
0: ja. Und Benne, du hast, glaube ich, seit 2012.
1: Ewig, krass, oder? Ich bin ganz erleichtert, weil mein Crush ist mein meistgestreamter Künstler, Raf Camora. Ja,
0: da singt er ja auch schon über dich.
1: Ja, klar. Ich habe eine Rap-Seite, ja, davon wissen nicht so viele.
2: Ja, und den findest du richtig toll und willst du am liebsten eigentlich auch mal heiraten, ne?
1: Also, ja, der hat sich halt gerade verlobt, das Schwein.
2: Erst verlobt, hast ja noch nicht verheiratet. Ja. Aber egal, ich wette, nachher wird bei vielen von euch auf der Arbeit ein bisschen verglichen und gelacht, weil dann doch irgendwie Helene Fischer Songs ganz weit oben sind. Ist ja auch okay.
0: Ja, von der einen Party mal, ja, wo der dann 12-mal am Stück lief. Ja, wir kennen alle die Ausreden.

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3: Guten Morgen, ich bin Annika Hennig. Wer anderen heimlich K.O.-Tropfen ins Getränk mischt, um sie wehrlos und willenlos zu machen, der könnte bald härter bestraft werden. Das will das Bundeskabinett nachher beschließen. Mit dem Gesetzentwurf von Justizministerin Hubig sollen solche Tropfen rechtlich wie eine Waffe eingestuft werden. ARD-Reporter Jasper Ruppert.
4: Auslöser ist ein Urteil des Bundesgerichtshofs aus dem Jahr 2024. Der hatte eine Entscheidung aus der Vorinstanz einkassiert und erklärt, dass es sich beim Einsatz von K.O.-Tropfen zwar um Gewalt handle, aber K.O.-Tropfen selbst keine Waffe oder kein gefährliches Werkzeug seien. Damit nun aber K.O.-Tropfen auch unter diesen Paragraphen fallen, will man nun also da das Wort Mittel ergänzen.
3: Rund um Wiesbaden-Erbenheim könnte es heute Vormittag Verkehrschaos geben. Um 11 Uhr soll da eine Weltkriegsbombe entschärft werden. Dafür wird ein Bereich rund um den Fundort evakuiert und auch Straßen gesperrt. Bis 9 Uhr müssten rund 50 Anwohner ihre Häuser und Wohnungen verlassen. Später wird dann unter anderem die A66 gesperrt. Und auch hier wird heute was los sein auf den Straßen in Hessen. Auf der A3, A5 und A7. Heute und die nächsten Tage. Der ADAC Hessen-Thüringen rechnet damit, dass viele den Freitag freigenommen haben und übers lange Wochenende wegfahren. Vor allem heute Nachmittag kann es deshalb viel Stau geben. Im ESC-Finale am Samstag sind die großen Favoriten Finnland und Griechenland dabei. Beide Länder haben sich im ersten Halbfinale des Eurovision Song Contests qualifiziert. Außerdem haben Israel, Schweden, Moldau, Serbien, Kroatien, Litauen, Polen und Belgien überzeugt. Deutschland ist als einer der großen Geldgeber sowieso dabei. Und das passiert heute noch. In Baden-Württemberg soll der Grünen-Politiker Özdemir zum neuen Ministerpräsidenten gewählt werden. Fulda stellt das Programm für den Hessentag in 4 Wochen vor. Und überall in Hessen laufen Menschen in Trikots rum. Es ist Trikottag, der soll die rund 7300 Vereine in Hessen ins Rampenlicht stellen.
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5: Kurzer Rach, es ist guten Morgen zu euch auf die A7. Fulda Richtung Kassel. Hier gibt es leider noch Vollsperrung zwischen Cuxhagen und dem Dreieck Kassel Süd. Da brennt ein LKW, der wird gerade gelöscht. Dadurch gibt es ab Melsung 6 Kilometer Stau. Und in beiden Richtungen gibt es auch noch Sichtbehinderungen durch Rauch. A67 Darmstadt Richtung Mannheim. Zwischen Funkstadt und Lorsch 4 Kilometer Stau. A643, gute Nachrichten für euch. Die Unfallstelle ist geräumt von Mainz in Richtung Wiesbaden. Zwischen dem Dreieck Mainz und Mainz-Mombach. Jetzt Rückstau noch 4 Kilometer, sollte sich aber so langsam auflösen. Und für euch auch nochmal der Hinweis, Wiesbaden-Erbenheim, da ist ja die Weltkriegsbombe gefunden worden. Die soll heute entschärft werden um 11 Uhr. Bis dahin gibt es natürlich teilweise auch ein paar Sperrungen, zum Beispiel auf der A66. Alle Infos dazu gibt es in der UFM-App.
6: Heute ein ziemlich grauer Tag, bis zu 15 Grad sind drin. Es ist echt ganz schön kalt, wenn man rausgeht und ungemütlich. Die Sonne schafft es nur selten durch. Dafür immer mal wieder Regenschauer. Toll.
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5: Die Natur freut sich.
7: Ja. Ach, boah. Halt die Klappe, verdammt nochmal.
6: Mein Mann gestern auch gesagt.
5: Mein Gott. Ich muss nicht gießen, das ist doch voll schön.
7: Ja, also wenn das mein Mann sagen würde, direkter Scheidungsgrund.
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0: Morgen, ihr Lieben, hier ist eure UFM Good Morning Show. 8:11 ist es jetzt.
1: Na, wie lange seid ihr jetzt schon wach? Checken wir heute mal.
2: 01716 55 30 40 ist die Nummer. Ja, sagt doch mal, wann klingelt denn euer Wecker? Wir suchen heute Morgen Hessens frühesten Wecker.
3: Also mein Wecker klingelt morgens um 6.45 Uhr. Außer der Mini sagt, hey, 5 Uhr ist die Nacht rum. Und ja, also habe ich einen kleinen Wecker und meinen Wecker auf dem Handy.
1: Ach ja, oh je, das kenne ich auch noch ganz gut, als die Kids klein waren. Mhm. Da sind sie immer gerne früh wach, ne?
0: Simone aus Rimbach, bei dir ist es ja auch krass früh.
4: Ja, also ich stehe jeden Morgen um 2 Uhr auf und 3 Uhr beginnt meine Schicht. Ich arbeite an der Tankstelle. Wir öffnen dann um 5.30 Uhr. Wir haben Bistro dabei, das heißt, es muss alles erstmal gebacken werden, frisch belegt werden, damit dann um 5.30 Uhr, wenn die ersten Kunden kommen, leckere belegte Brötchen und Croissants und natürlich Kaffee bekommen.
2: Also 2 Uhr morgens, hat sie ja gesagt. Ja. Ich weiß gar nicht, ob das da zutrifft, dass man da überhaupt schon morgens sagen
1: nee.
2: Kann. Ich stehe 2 Uhr nachts auf.
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0: Guten Morgen. Hier in der UFM Good Morning Show um 8.22 Uhr jetzt.
1: Einen wunderschönen guten Morgen. Wir sind Timo, Benno und ich bin Leni.
2: Und hier gibt's Live-Comedy von Taya Nani.
3: Hey, hört euch das mal an.
4: Ist super witzig.
5: Ich bin jetzt fast 30, wieder Single. Ich kann das nur empfehlen. Das ist so ein geiles Alter, um wieder Single zu sein. Ich habe da so Spaß dran. Ich sag zu meinen ganzen Mädels, die alle schon geheiratet haben, ich sag, lasst euch scheiden. Das macht Spaß. Ich gucke die ganzen Filme von früher und auf einmal, da finde ich gar nicht mehr nur den Hauptcharakter ein bisschen geil. Auf einmal denke ich so, ach, der Vater. Seit wann spielt der denn mit? Das ja. Und das habe ich auch festgestellt, da lief so Werbung im Fernsehen von der Bachelor. Gab ein neues Prinzip, der Golden Bachelor. Gleiche Sache, 70-jähriger Opi sucht nochmal die Liebe seines Lebens, die Damen alle 60 aufwärts, rattenscharf. Und die Werbung lief im Fernsehen und ich saß da so allein auf meiner Couch, ich bin so heftig Single. Ich sehe so die Werbung mit dem alten Mann und ich dachte so, ja, würde ich machen. Das ist lieber auf die erste IBAN.
3: Mehr von Taya Nani und anderen Stand-Up-Comedians gibt's bei Nightwish Live. Jetzt auch auf Tour in Hessen. Yeah.

0: Hallo an diesem Tag vom Feiertag. Schönen Mittwochmorgen um 8.27 Uhr.
1: Müssen wir mal ganz kurz klären, wer hat Brückentag?
2: Ich, okay.
3: Du hast Brückentag.
1: Schön,
3: wir
1: nicht. Mittwoch.
3: Reden wir über einen anderen Skandal. Haben wir mitbekommen, dass Harry Styles sich verlobt hat?
0: Nein.
1: Doch, habe ich, ja.
3: Also Ende April mit Zoe Kravitz.
1: Ja. Ja, also, aber es ist nur irgendwie ein Bild aufgetaucht.
3: Ja.
0: Und Vorsicht für die, die es nicht wissen, das ist die Tochter von Lenny Kravitz.
3: Ja, ja, genau. Also, die Schlagzeile war, Auslöser der Spekulationen war ein zuletzt sehr auffälliger Ring an Kravitz Hand. Also ja, krass. Da ist er wohl vom Markt jetzt endgültig, was?
1: Dann ist er jetzt vom Markt.
3: Wobei, ja. Lenny hat ja gesagt, verlobt heißt noch nicht verheiratet.
0: Richtig.

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4: Guten Morgen, ich bin Annika Hennig. Härtere Strafen für Menschen, die anderen K.O.-Tropfen geben, die will das Bundeskabinett nachher beschließen. Bei einer Verurteilung soll ein Täter dann bis zu 5 Jahre ins Gefängnis. Bisher sind es 3. Um 11 Uhr soll in Wiesbaden-Erbenheim eine Weltkriegsbombe entschärft werden. Bis gleich um 9 Uhr soll das Gebiet rund um den Fundort evakuiert werden. Nachher werden dann auch Straßen gesperrt. Der ADAC Hessen-Thüringen rechnet für heute Nachmittag und die nächsten Tage mit viel Stau in Hessen, wegen des Feiertags morgen. Besonders voll wird's wohl auf der A3, A5 und A7. Auf der Arbeit oder in der Bahn, heute seht ihr bestimmt einige Leute, die im Trikot unterwegs sind. Es ist deutschlandweiter Trikottag, ein Aktionstag für den Vereinssport. Für das ESC-Finale am Samstag haben sich gestern unter anderem die Favoriten Finnland und Griechenland qualifiziert. Deutschland ist als großes Geldgeberland auch dabei.
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5: Kurz nach 8:30, guten Morgen zu euch auf die A7. Leider immer noch eine Vollsperrung von Fulda in Richtung Kassel, zwischen Guxhagen und dem Dreieck Kassel Süd. Hier wird ein brennender LKW gerade gelöscht. Dadurch gibt es ab Melsungen 10 Kilometer Stau. A60 Mainz in Richtung Rüsselsheim. Zwischen Hechtsheim West und Ginsheim-Gustersburg ein Unfall. 5 Kilometer Stau, nur eine Spur ist frei. A67 Darmstadt Richtung Mannheim. Zwischen Pfungstadt und Lorsch gerade 4 Kilometer Stau. Und für euch nochmal der Hinweis, Wiesbaden-Erbenheim, da ist die Weltkriegsbombe gefunden worden, soll um 11 Uhr entschärft werden. Da gibt es ein paar Autobahnsperrungen, zum Beispiel auf der A66, aber auch Probleme dann im Bahnverkehr auf der Strecke Wiesbaden-Köln. Alle Infos dazu gibt es bei uns auch nochmal in der UFM-App.
1: Grau ist es, leider wenig Sonne, immer mal wieder Regen und maximal 15 Grad.
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3: Einen wunderschönen guten Morgen. Herzlich willkommen. Wir sind Timo Killer.
5: Hi zusammen.
3: Leni Eckstein.
1: Hallo, guten Morgen.
3: Und ich bin Benne Schröder.
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0: Guten Morgen um 8.41 Uhr. 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

0: Ich will nur noch mal kurz dran erinnern, morgen Feiertag.
1: Ach, hatte ich schon ganz vergessen.
2: Gott sei Dank, Halleluja.
0: Vatertag.
2: Ihr Lieben, gleich nie. Ja.
0: Apropos vergessen, muss ich noch was basteln mit meinen Kindern heute.
1: Naja, apropos Vatertag, passt ja dieser Song hier, weil der heißt ja Vater Morgana.
2: Wow,
0: ja,
2: okay.
0: Richtig.
2: Möchtest du das Studio freiwillig verlassen für diesen schlechten Witz?
1: Ja, mache ich bald, keine Sorge.
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0: Guten Morgen mit Nina Tschuber, Vater Morgana für euch um 8.52 Uhr.
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2: Was geht wo in Hessen?
3: So, ist ja endlich Mittwoch, morgen Feiertag, Freitag Brückentag, langes Wochenende eigentlich. Aber draußen Wolken und Regen.
0: Ja, also da machen wir die Vatertagswanderung morgen eher auf dem Laufband im Fitnessstudio.
3: Aber Timo, du hast auch coole Tipps für drinnen am Start.
4: Ja, heute Abend zum Beispiel im Schlosskeller in Darmstadt ab 23 Uhr Hitgeballer 2000+. Also da gibt's ganz, ganz, ganz viele Partyhits einfach und das drinnen zum Reinfeiern, weil morgen können wir ja ausschlafen.
0: Und du hast da auch noch was für alle, die nicht so Bock haben, feiern zu gehen, ne?
4: Ja, also ab morgen, ab Christi Himmelfahrtern, Freienfelser Ritterspiele in Mittelhessen. Das klingt erstmal so, okay, was geht da ab? Mhm. Es ist tatsächlich das größte Ritterturnier in Hessen. Es gibt eine Zeitreise mit zum Beispiel auch authentischem Essen und Ritterturnieren. Was ist so authentisches Essen? Also ich habe auf der Homepage gefunden, da gibt es zerfetzte Sau im warmen Brotleib und zerfetztes Huhn zum Beispiel.
3: Das hört sich ja so erstmal komisch an.
0: Ich meine,
4: es ist einfach Pulled Pork.
3: Pulled Pork finde ich ja wieder ganz geil. Also gut, habt ein schönes Wochenende.
0: Zerfetztes Wochenende.

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4: Guten Morgen, ich bin Annika Hennig. Im Club, in der Bar oder auf einem Konzert, viele passen da gut auf ihr Getränk auf, weil sie Angst vor K.O.-Tropfen haben. Wer die jemandem gibt, soll in Zukunft härter bestraft werden. Das ist ein Thema, zu dem die Bundesregierung heute ein Gesetz auf den Weg bringen will. Zweites Thema, das sogenannte neue Heizungsgesetz. ARD-Reporter Maximilian Ulrich.
5: Jeder Hausbesitzer soll sich in Zukunft die Heizung einbauen dürfen, die er oder sie will. Also auch Öl- und Gasheizung sollen erlaubt bleiben. Es gibt aber Vorschriften, was in der Heizung dann verbrannt werden darf. Ab 2029 sollen den fossilen Brennstoffen schrittweise andere beigemischt werden, also zum Beispiel Wasserstoff oder Bioöl. Und deren Anteil soll über die Jahre immer weiter steigen. Wärmepumpen sollen übrigens auch weiterhin gefördert werden.
4: In Wiesbaden-Erbenheim soll die Evakuierung jetzt abgeschlossen sein. Da war eine Weltkriegsbombe gefunden worden. In 2 Stunden soll sie entschärft werden. Etwa 50 Anwohner mussten dafür aus ihren Wohnungen raus, rund um den Fundort in der Nähe der Lucius D. Clay-Kaserne. Gleich werden dann noch mehrere Straßen und die Zugstrecke Wiesbaden-Köln gesperrt. Falls ihr da unterwegs seid, plant am besten extra Zeit ein. Er könnte heute der erste deutsche Ministerpräsident mit türkischen Wurzeln werden. In Baden-Württemberg soll der Grünen-Politiker Cem Özdemir zum Regierungschef gewählt werden. Er steht dann an der Spitze einer Koalition von Grünen und CDU. Wer hat gestern zwischen Hanau und Maintal Steine auf die Gleise gelegt und damit mutmaßlich gefährlich in den Bahnverkehr eingegriffen? Das ermittelt jetzt die Polizei. Sie sagt, ein Zugführer hat gestern Nachmittag einen Notruf abgesetzt und seinen Zug gestoppt. Vorher soll er eine dunkel gekleidete Person beobachtet haben, die etwas auf die Gleise gelegt hat. Das Wetter spielt ja nicht so richtig mit. Trotzdem öffnen morgen die nächsten Freibäder. In Hadamar und Limburg zum Beispiel. In beiden Bädern ist der Eintritt morgen frei und die Becken sind beheizt.
6: Ja, da kann man mit so einem Regenponcho dann baden hier. Das passt doch eigentlich ganz gut.
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7: Es ist einiges los gerade auf den Autobahnen in Hessen. Weiterhin eine Vollsperrung auf der A7 Fulda in Richtung Kassel. Zwischen Cuxhagen und dem Dreieck Kassel Süd laufen Bergungs- und Reinigungsarbeiten. 14 Kilometer Stau gerade ab Melsungen. A60 Mainz in Richtung Rüsselsheim. Zwischen dem Kreuz Mainz Süd und Ginsheim-Gustavsburg ein Unfall. 6 Kilometer Stau, da ist gerade nur die linke Spur frei. A66 Wiesbaden-Frankfurt, die Abfahrt Wiesbaden-Erbenheim ist an einem Unfall gesperrt, dadurch ab dem Schiersteiner Kreuz 4 Kilometer Stau. Und ihr habt es ja eben gerade schon gehört, in Wiesbaden-Erbenheim, da soll ja heute die Weltkriegsbombe entschärft werden. Die Entschärfung ist um 11 Uhr. Evakuierung sollte jetzt abgeschlossen sein. Es gibt allerdings auch ein paar Sperrungen, zum Beispiel auf der A66 und auch Behinderungen auf der Bahnstrecke Wiesbaden-Köln. Alle Infos gibt's auf ufm.de.
8: Grau ist es heute, verregnet und die Sonne schafft's nur selten mal durch. Oh Mann, ey, das ist so nervig, dass ich das immer sagen muss. Bis 15 Grad.
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8: Die UFM, good ja. Morning. Wisst ihr, wenn alle die Augen verdrehen, wenn man sowas sagt, dann
9: kannst du jetzt auch nicht mehr retten mit 15 Grad. Also das ist wirklich.
8: Zum Glück ist morgen Feiertag und ich muss nicht erzählen,
6: ja auch
8: wie
6: das
8: Wetter
6: viel schlimmer
8: wird.
6: Gemacht, das macht die 15 irgendwie Grad. Noch viel schlimmer.
9: Also das, nee, wir lassen das jetzt einfach. Guten Morgen, wir sind Timo und Benne.
8: Nur mal so, vor 2 Monaten habt ihr euch noch gefreut, wenn ich 15 Grad gesagt habe.
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0: Also ich sag mal so, ein Freund ist er auf jeden Fall nicht. Der Wecker. Und über den reden wir heute. Wann klingelt der eigentlich bei euch?
1: Ja, das haben wir schon geklärt, wann er bei uns klingelt. Benne und ich, wir stehen um 3:30 auf, also da klingelt der Wecker. Und Timo, du um 4.
2: Genau, aber vielleicht finden wir noch jemanden, da klingelt er noch früher. Wir suchen Hessens frühesten Wecker. Anna aus Ehringshausen hat eine Sprachnachricht geschickt.
3: Mein erster Wecker klingelt um 5.45 Uhr, der zweite um 5.48 Uhr, der dritte um 5.50 Uhr und zu guter Letzt um 5.52 Uhr. Und wenn es gut läuft, stehe ich dann sogar auf.
1: Ja, gibt's jemanden von euch, der das toppen kann?
0: Was ist das für eine Uhrzeit? 5.52 Uhr?
1: Ja, manchmal braucht man so bestimmte Zahlenfolgen, um besser aufstehen zu können.
0: Also um 5.55 Uhr würde ich aufstehen. Das macht doch Sinn.
1: Meldet euch gerne bei uns. Ich will am liebsten einfach ausschlafen.
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1: Hey, wir sind Two Colors.
2: Boah, der Song ist einfach überragend.

0: Also Frühling macht gerade Pause, neue Outfits brauchen wir trotzdem. 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
1: Lenis Style. Ja, da gibt's nie eine Pause. Bei uns Männern gibt's was Neues und spätestens bei diesem Trend kommen wirklich alle in Urlaubsstimmung.
2: Also ab nächste Woche wird's Wetter wieder schön und da könnt ihr dann euch daran orientieren. Der Boho-Style kommt zurück. Dieser entspannte Sommerlook sieht aus, als hätte man gerade irgendwie einen Cocktail in der Hand und sitzt am Strand. Also offene Hemden, viel Leinen und Strick, lockere Schnitte, ihr könnt Ketten tragen oder so ein luftiges Halstuch. Das sieht echt super cool aus. Und das sind so Outfits, die wirken nicht geschniegelt, sondern sind richtig gut gestylt. Urlaubs-Vibes trifft Fashion, würde ich jetzt einfach mal nennen. Und das sieht auch hier bei uns zu Hause richtig gut aus.

0: Neu für euch. Teddy Swims, Mr. Know-It-All.
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4: Guten Morgen, ich bin Annika Hennig. Das Bundeskabinett will heute härtere Strafen beim Einsatz von K.O.-Tropfen auf den Weg bringen. Der Gesetzentwurf von Justizministerin Hubig sieht eine Mindeststrafe von 5 Jahren Haft vor, 2 mehr als bisher. Rund um Wiesbaden-Erbenheim kann es heute Vormittag zu Problemen im Verkehr kommen. Um 11 Uhr soll eine Weltkriegsbombe entschärft werden. Dafür wird in einer Stunde ein Teil der A66 gesperrt und ab jetzt die B455. Der Grünen-Politiker Cem Özdemir soll im Landtag in Baden-Württemberg heute zum neuen Regierungschef gewählt werden. Er wäre der erste Ministerpräsident mit türkischen Wurzeln. Zugfahrten quer durch Europa, das will die EU-Kommission einfacher machen. Heute legt sie einen Vorschlag vor, mit dem Reisende nur noch ein einziges Ticket brauchen, um durch mehrere Länder zu fahren. In gut 4 Wochen geht's los in Fulda mit dem Hessentag. Die Stadt will heute ihr Programm dazu vorstellen.
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5: Wir folgt ja 7 Fulda Richtung Kassel zwischen Melsung und dem Dreieck Kassel Süd. 14 Kilometer Stau wegen Bergungs- und Reinigungsarbeiten. Die linke Spur ist mittlerweile aber wieder frei. A60 Mainz in Richtung Rüsselsheim. Ein Unfall zwischen dem Kreuz Mainz Süd und Ginsheim-Gustavsburg. 6 Kilometer Stau gibt's da. A643 Mainz-Wiesbaden zwischen dem Dreieck Mainz und dem Schiersteiner Kreuz. Immer wieder stockender Verkehr. Und für euch auch nochmal der Hinweis, jetzt mit Wiesbaden-Erbenheim, die Weltkriegsbombe soll ja heute entschärft werden um 11 Uhr. Es gibt allerdings Probleme auf der A66 wegen einer Sperrung und auch die Bahnstrecke Wiesbaden-Köln ist davon betroffen. Alle Infos auf ufm.de.
0: Ziemlich grau heute, wenig Sonne, immer mal wieder Regen und maximal 15 Grad.
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2: Hey Leute, herzlich willkommen bei uns. Wir sind Timo Keller.
5: Einen schönen Mittwoch euch.
2: Leni Eckstein.
0: Hallo, guten Morgen.
2: Und ich bin Benne Schröder.
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0: Guten Morgen mit dem Black Eyed Peas hier in der UFM Good Morning Show. Und wir mussten vorhin Klartext sprechen mit UFM-Wetterexperten Martin Gut. Weil so wie es jetzt momentan gerade das Wetter ist, geht's einfach nicht. Benne hat Martin vorhin was gezeigt.
1: Das hier ist meine Winterjacke, die ich jetzt wieder angezogen habe.
2: Ich finde die schön. Ich könnte dir meine auch zeigen.
1: Toll. Also es kann doch nicht wahr sein. Was hast du da wieder verbrochen?
3: Wir sind sauer ein bisschen.
2: Ja, ich weiß.
3: Drei Leute schauen dich an. Du strahlst aber noch, Martin.
2: Ja, weil ich weiß, wie es hinter dem kalten Wetter sein wird. Aha. Einst in einigen Tagen. Aber bis dahin ist es eben, ich weiß, ist es verboten. Verboten beschissen, muss ich einfach jetzt mal so sagen.
0: Ja. Also es sind ja diese Eisheiligen gerade, ne?
2: Ja.
0: Da gibt es ja auch diese Bauernregeln mit hier Bonifatius und keine Ahnung, wie die heißen. wann wird es denn jetzt schöner?
2: Ab nächster Woche. Das Blöde ist dabei, eigentlich sind die Eisheiligen ja die völligen Blender beim Wetter. Also, dass das jetzt zu den Eisheiligen auf dem Kalender auch noch passt, das ist purer Zufall. Und dass es auch noch so krass passt mit Schnee in den Mittelgebirgen gestern und heute maximal 15, 16 Grad, das ist einfach nur doof gelaufen. Und wir müssen halt bis zum Wochenende damit leben. Also heute Mittag, heute Nachmittag, da fegt uns das Schauerwetter einfach nur um die Ohren. Mal scheint die Sonne, dann wieder 10 Minuten prasselnder Regen, kurze Gewitter, Windböen und dazu eben verboten niedrige Temperaturen. Und genauso geht's morgen weiter am Feiertag, geht's am Freitag weiter und am Wochenende.
3: Na super.
0: Aber eins ist doch wichtig, oder?
2: Es wird nächste Woche wärmer.
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0: Robin Schulz, Sigala und Zoe Wees, AM to PM.
1: Guten Morgen, 9.47 Uhr ist es jetzt.
2: Und das hier ist Selena Gomez mit In the Dark. Hört ihr in anderthalb Minuten bei uns.
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0: Samstag hier in UFM mit Miss You um jetzt 10 Uhr.
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3: Hallo, ich bin Annika Hennig. Gleich soll's losgehen. In Wiesbaden-Erbenheim wird eine Weltkriegsbombe entschärft. Bis jetzt sollten 50 Menschen den Sperrbereich verlassen haben, die dort wohnen. UFM-Reporter Heiko Schneider.
4: Jetzt beginnen die Sperrungen. Die B455 kann wegen der Entschärfung nicht befahren werden. Ab 10.30 Uhr ist dann auch die A66 gesperrt zwischen Erbenheim und Nordenstadt. Betroffen sind auch der Wiesbadener Stadtverkehr und die Bahn. Ab 11 Uhr will der Kampfmittelräumdienst den 500 Kilo Blindgänger entschärfen.
3: Die Bundesregierung will heute mehrere Gesetze auf den Weg bringen. Zum Beispiel sollen alle härter bestraft werden, die K.O.-Tropfen einsetzen. Und es geht um das sogenannte Heizungsgesetz der Ampelregierung. Das soll reformiert werden. Damit sollen alle Formen des Heizens langfristig erlaubt bleiben. Mega Stau auf der A7 in Nordhessen. Zwischen Guxhagen und Kassel ist heute Morgen ein LKW in Flammen aufgegangen. Verletzt worden ist niemand. Wegen der Löscharbeiten war die A7 Richtung Norden voll gesperrt. Der linke Fahrstreifen ist jetzt aber wieder frei. Ihr kauft die gleiche Tafel Schokolade wie immer. Auf einmal sind aber statt 100 nur noch 90 Gramm drin. Das Landgericht Bremen gibt gleich zu dieser Milka-Tafel sein Urteil bekannt. Geklagt hatte die Verbraucherzentrale Hamburg. Ihre Kritik, dass die Schokolade geschrumpft ist, sei kaum erkennbar und das führe Kunden in die Irre. Der Hersteller Mondelez weist die Kritik zurück. Auf der Arbeit oder in der Bahn. Heute seht ihr bestimmt einige Leute, die im Trikot unterwegs sind. Es ist deutschlandweiter Trikottag, ein Aktionstag für den Vereinssport. Im Spotlight also heute die rund 7000

0: 300 Vereine in Hessen und ihre Ehrenamtlichen.
1: Mensch, Annika, wo ist denn dein Trikot?
0: Ja, wo ist es denn?
1: Ja, Mensch, ich habe auch keins an, Mist.
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1: Die A7 Fulda Richtung Kassel zwischen Melsungen und Dreieck Kassel Süd. Habt ihr gerade schon Nachrichten gehört? 10 Kilometer Stau wegen Bergungs- und Reinigungsarbeiten. Der linke Fahrstreifen ist wieder frei. Da hat ein LKW gebrannt. Außerdem voller die 49 Gießen Richtung Kassel zwischen Edermünde und Baunatal Nord. 3 Kilometer Stau. Unfallstelle ist da aber schon geräumt. Und dann haben wir noch die A60 Mainz Richtung Rüsselsheim. Auch da hat es einen Unfall gegeben zwischen Kreuz Mainz Süd und Mainz Laubenheim. Deswegen staut es sich aktuell noch auf 5 Kilometern, aber auch da die Unfallstelle ist geräumt. Und dann gibt es noch den Hinweis in Wiesbaden-Erbenheim. Da ist ja eine Weltkriegsbombe auf der B455 in Höhe Erbenheimer Warte gefunden worden. Die wird um 11 entschärft und es ist ein Evakuierungsradius von 700 Metern eingerichtet. Die B455 ist zwischen der A66 Anschlussstelle Wiesbaden-Erbenheim und der A671 Anschlussstelle Mainz-Kastell gesperrt. Außerdem wird die A66 zwischen Wiesbaden-Erbenheim und Wiesbaden-Nordenstadt ab 10.30 Uhr gesperrt. Auch die Bahnstrecke Wiesbaden-Köln ist betroffen. Des Weiteren kommt es dann auch noch mal zu Einschränkungen im Busverkehr. Lange Meldungen waren das. Grau und Regen, am Nachmittag kommen Gewitter dazu. Selten Sonne, 9 bis 15 Grad, ist das nicht schön?
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1: Hallo ihr Lieben, aber für viele ist ja heute schon Freitag. Das ist mal ein Grund zu feiern. Oliver Heldens bekommt ihr hier mit Lady Hear Me Tonight.
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2: 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Lady.

0: jetzt neu für euch. OneRepublic. Need your love.
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0: Wo und wie finde ich den oder die Richtige? Unsere UFM-Comedian, die hat da so ein paar sehr gute Tipps für euch.
1: Hey, hört euch das mal an.
2: Ist super witzig.
3: Wir waren 2 Jahre zusammen, dann haben wir uns getrennt und ich habe relativ schnell jemand anders kennengelernt. Und irgendwann sagte er so, wieso hast du so schnell jemand anderes? Du hast so viel geheult. Ich sag, chill Patrick, chill, ich heul auch, wenn ich keinen Parkplatz finde. Eine Freundin von mir hat gesagt, Taya, ich habe einen Tipp für dich. Ich würde mal gucken bei diesen ganzen Demos, wo du bist, die ganzen Demos gegen rechts, da mal nach einem Typen gucken. Das ist ja mega die Idee, weil der ersparst du dir so ein wochenlanges Hin- und Hergeschreibe, um dann rauszufinden, dass irgend so ein komischer Telegram-Schwurbler ist. Da nach einem Typen gucken, am besten einen mit Schild in der Hand, da weißt du, bam, der kann auch noch basteln, geil. Und das hat bei mir richtig gut funktioniert Anfang letzten Jahres. Ich war ganz kurz mit einer Oma gegen rechts zusammen.
1: Mehr von Taya Nani und anderen Stand-Up-Comedians gibt's bei Nightwish Live. Jetzt auch auf Tour in Hessen. 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

0: Lady Gaga und Doechii hier in UFM. Ey, dass ihr das packt, Respekt. Ihr steht teilweise so krass früh auf. Was wir heute Morgen alles für Zeiten gehört haben, boah, echt heftig. UFM-Hörerin Simona aus Rimbach arbeitet an der Tankstelle und sie steht einfach um 2 Uhr auf. Nicole aus Offenbach, bei dir ist ein bisschen spät, aber auch echt brutal, ne?
1: Also mein Wecker klingelt, wenn ich arbeiten gehe, morgens erstmal um 3.20 Uhr. Dann um 3.30 Uhr und spätestens um 3.45 Uhr dann schnell unter die Dusche springen, sodass ich um 20 nach 4 ungefähr mit dem Auf- und Ausfahren.
0: Oh, arg früh, ey. Also bei mir ist es ja irgendwie ein bisschen bescheuert, ne? Wenn ich normal, sagen wir mal, nach 6 Uhr aufstehen muss, dann snooze ich ewig, so wie du, Nicole. Aber wenn ich vor 6 raus muss, springe ich direkt aus dem Bett.

Da gibt's kein Zurück mehr, da bin ich wach. Jedenfalls auf jeden Fall ein großes Dankeschön an euch alle, die so früh aufstehen, ne? Und den Laden am Laufen halten, zum Beispiel die für uns Brötchen backen, schon am Operieren sind oder uns mit dem Taxi zum Flughafen fahren. Sehr, sehr schön, dass es euch gibt.

0: So entspannt, ey. Samba hier in UFM. Laut David Guetta, ja, der beste Song, den er jemals gemacht hat, weil er liebt halt, dass da so echte Instrumente drin vorkommen und so. Finde ich auch gut. Gun, gun, gun. Hört ihr hier mit ihm und Teddy Swims und Tones and I diesen fantastischen Stimmen schon in 2 Minuten in UFM.
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3: Und jetzt haben wir 11 Uhr.
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3: Hallo, ich bin Annika Hennig. Die Vorbereitungen in Wiesbaden-Erbenheim sind abgeschlossen. Gleich soll die gefundene Weltkriegsbombe entschärft werden. Das hat die Polizei vor Ort dem HR bestätigt. Heißt, der Kampfmittelräumdienst kann jetzt losliegen. Die Aktion hat auch Folgen für Autofahrerinnen und Autofahrer. Mehrere Straßen sind in dem Bereich gerade gesperrt, unter anderem die A66. Außerdem ist die Bahnstrecke Wiesbaden-Köln dicht. Er könnte gleich der erste deutsche Ministerpräsident mit türkischen Wurzeln werden. In Baden-Württemberg soll jetzt der Grünen-Politiker Cem Özdemir zum Regierungschef gewählt werden. Er steht dann an der Spitze einer Koalition von Grünen und CDU. In 4 Wochen startet der Hessentag in Fulda. Heute ist das Programm offiziell vorgestellt worden. Die Stadt rechnet mit 700.000 Leuten. UFM-Reporter Daniel Kettner.
5: Es sind fast 1.200 Programmpunkte. Zum Beispiel ein Ninja-Parcours, ein Skate-Contest und eine KI-Erlebniswelt. Auch wir vom Hessischen Rundfunk sind auf dem Hessentag vertreten mit dem HR-Treff. Da werden unter anderem die 2 WM-Spiele der deutschen Fußballnationalmannschaft übertragen. Das Hessentagsgelände zieht sich durch die ganze Stadt, oben vom Bahnhof bis runter zur Fuldaaue. Insgesamt gibt es 12 Bühnen plus die Hessentagsarena mit den großen Konzerten. Die befindet sich auf dem Domplatz.
3: Viel los auf den Straßen in Hessen, heute und die nächsten Tage. Vor allem auf der A3, A5 und A7. Der ADAC Hessen-Thüringen rechnet damit, dass viele den Freitag freigenommen haben und übers lange Wochenende wegfahren. Vor allem heute Nachmittag kann es viel Stau geben. Mal eine andere Zahl von der DLRG. Die Rettungsschwimmerinnen und Schwimmer haben letztes Jahr über 1.150 Menschen das Leben gerettet. Die allermeisten haben sie vorm Ertrinken gerettet, aber auch hunderten Menschen bei Herz-Kreislauf-Erkrankungen am Strand geholfen. Die Deutsche Lebensrettungsgesellschaft ist nach eigenen Angaben die größte Wasserrettungsorganisation der Welt mit mehr als 640.000 Mitgliedern.
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3: Wir gehen zu euch auf die Straßen. Da haben wir immer noch die volle A7 Fulda Richtung Kassel. Zwischen Melsungen und Dreikassel Süd 10 Kilometer Stau. Da laufen immer noch Bergungs- und Reinigungsarbeiten. Und es ist nur der linke Fahrstreifen für euch frei. Da hat ein beladener LKW gebrannt. Außerdem ist mehr los auf der A643 Wiesbaden Richtung Mainz. Zwischen Schiersteiner Kreuz und Mainz-Gonsenheim 4 Kilometer Stau wegen einer Tagesbaustelle auf dem rechten Fahrstreifen. Auch voller die A671 Wiesbaden Richtung Mainz, zwischen Mainz-Kastell und Hochheim-Süd 3 Kilometer Stau. Und dann noch der Hinweis für Wiesbaden-Erbenheim. Da ist ja eine Weltkriegsbombe auf der B455 in Höhe Erbenheimer Warte gefunden worden. Und es ist ein Evakuierungsradius von 700 Metern eingerichtet. Also die B455 ist zwischen der A66 Anschlussstelle Wiesbaden-Erbenheim und der A671 Anschlussstelle Mainz-Kastell gesperrt. Außerdem ist die A66 zwischen Wiesbaden-Mainzer Straße und Wiesbaden-Nordenstadt in beide Richtungen auch dicht, dadurch jeweils 3 Kilometer Stau. Und auch die Bahnstrecke Wiesbaden-Köln ist betroffen und es kann einfach insgesamt zu Einschränkungen auch im Busverkehr kommen. Ach ja, was ist denn das für ein Herbstwetter? Braucht kein Mensch mehr. 9 bis 15 Grad, ist arschkalt, grau und Regen. Und am Nachmittag kommen noch Gewitter dazu. Sorry, da habe ich einfach keine gute Laune drauf. Ne? Tut mir leid. Ich glaube, nächste Woche wird wieder besser.
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3: So lange würde ich gerne das Wetter auslassen, Annika. Oh, kannst du das vorlesen?
2: Ich gebe mir Mühe.
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klingt immer nach so einer schwerelosen Nacht, wo wir einfach mal alles ziehen lassen. Und jetzt für euren Mittwochvormittag hier in UFM Austis.

0: Und jetzt neu für euch, Bibi Rexha, New Religion.
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0: One Republic hier in UFM. Es ist das Gesprächsthema gerade auf Instagram. Jeder hat es in seiner Story drin und mit Sicherheit auch auf der Arbeit. Falls ihr das schon entdeckt habt, eure All-Time-Top-Songs auf Spotify werden gerade angezeigt. Für alle, die wie ich kein Spotify, sondern Prime Music oder hier wie ich Apple Music nutzen, traurig, weil das ist schon echt ziemlich witzig. Colin aus dem UFM-Team, was wird uns da alles angezeigt?
1: Ja, ganz cool. Also ich habe das auch überhaupt nicht gewusst. Heute Morgen mal Spotify aufgemacht und dann hast du direkt so ein Feld, wo du draufklicken kannst. Ne? Und dann wird dir erstmal angezeigt, seit wann du Spotify nutzt. Bei mir ist das seit 2015. Und was auch dein allererster Song war, machst du so ein kleines Quiz. Und danach geht's weiter mit der meistgehörten Band oder dem meistgehörten Künstler und auch dem meistgehörten Song. Mhm. Du hast da eine ganze Playlist mit deinen ganz meistgehörtesten Songs, seitdem du halt da bist. Das ist schon ganz geil.
0: Ja, das finde ich mega. Was war dein allererster Song?
1: Der allererste war Robin Schulz mit Sugar.

0: aber ich finde, das ist ja aber ein ganz guter Musikgeschmack.
1: 2015, ja.
0: Dafür, dass das 11 Jahre her ist.
1: Ja, absolut.
0: Hat denn jemand von euch was Peinliches? Also ich würde das ja gerne alles mitfühlen, weil ich kann ja nicht. Schickt es uns doch gerne mal per WhatsApp, wenn ihr irgendwie da... Was war denn so? So Schnappi oder sowas?

0: Tate McRae. So cool hier in UFM. Und jetzt für euch so ein bisschen Boygroup-Feeling von Nico Santos. Ja, ich finde, er klingt immer wie jemand, der auch in so einer 90er-Band hätte mitsingen können. Richtig gut, all time high, hört ihr hier in 2,5 Minuten in UFM.
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4: Hallo, ich bin Sevilay Sarce. Bis zu 5 Jahre Gefängnis, wer anderen K.O.-Tropfen ins Getränk gibt. Das Bundeskabinett hat dazu ein neues Gesetz auf den Weg gebracht. Justizministerin Hubich hat gesagt, Vergewaltigungen unter Einsatz von K.O.-Tropfen seien besonders hinterhältig und gefährlich. Außerdem beschlossen das neue sogenannte Heizungsgesetz. Bundesbauministerin Huberts hat dazu gesagt,
5: das ist der Startschuss für uns, für langfristige Planbarkeit und Planungssicherheit. Die notwendige Entscheidungsfreiheit für Hauseigentümer. Der Schutz des Klimas und ein Schutz von Mieterinnen und Mietern vor zu hohen Energiekosten.
4: An der A66 bei Wiesbaden wird gerade eine Bombe aus dem Zweiten Weltkrieg entschärft. Der 500 Kilo schwere Blindgänger war gestern entdeckt worden. Der Bereich rund um den Fundort wurde geräumt. Neben der B455 wurde auch die A66 zwischen Erbenheim und Nordenstadt gesperrt. Auch die Bahnstrecke Wiesbaden-Köln ist betroffen. Vom Gastarbeiterkind zum Regierungschef. In Baden-Württemberg soll der Grünen-Politiker Cem Özdemir gleich zum neuen Ministerpräsidenten gewählt werden. ARD-Korrespondent Knut Bauer.
6: Die Grünen hatten mit ihrem Spitzenkandidaten Özdemir die Landtagswahl am 8. März nach einer Aufholjagd knapp vor der CDU gewonnen. Im Landtag haben beide Parteien gleich viele Mandate. Zum neuen Landtagspräsidenten ist bei der konstituierenden Sitzung der bisherige Innenminister Strobel von der CDU gewählt worden. Mit der Wahl von Cem Özdemir wird zum zweiten Mal ein Grünen-Politiker Regierungschef in Baden-Württemberg.
4: Wer hat bei Hanau einen Stein auf Bahngleise gelegt? Das versucht die Polizei gerade herauszufinden. Gestern Nachmittag hatte ein Zugführer den Zug noch gestoppt und einen Notruf abgesetzt. Er hatte noch eine dunkel gekleidete Person gesehen, die geflüchtet ist. Nach einer halben Stunde war die Strecke wieder freigegeben worden. Marc Zimmermann bleibt Trainer beim OFC. Der Fußballregionalligist hat den Vertrag mit dem 52-Jährigen um ein Jahr verlängert. Zimmermann hatte die Offenbacher Kickers Mitte März übernommen und konnte die Mannschaft halbwegs stabilisieren. In den letzten 8 Spielen holte das Team 14 Punkte. 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
7: Wir gehen zu euch auf die Straßen. Da haben wir einmal immer noch die A7 Fulda Richtung Kassel zwischen Melsung und Dreikassel Süd. 8 Kilometer Stau mittlerweile immerhin nur noch wegen Bergungs- und Reinigungsarbeiten. Es ist nur der linke Fahrstreifen für euch frei. Am Stauende steht außerdem noch ein kaputter LKW auf dem mittleren Fahrstreifen. Unsere Umleitungsempfehlung für euch ab Homberg-Efze über die B323 nach Kassdorf und von dort dann über die B254 Richtung Kassel zur

0: A49 Anschlussstelle Felsberg. Außerdem noch mal mehr los auf der A60 Mainz Richtung Rüsselsheim zwischen Mainzel-Laubenheim und Bischofsheim. Da staut sich's auf 3 und noch mal 2 Kilometer Stau auf der A671 Wiesbaden Richtung Mainz zwischen Mainz-Kastell und Hochheim Süd 2 Kilometer. Und dann noch der Hinweis für Wiesbaden-Erbenheim. Da ist auf der Höhe Erbenheimer Warte auf der B455 eine Weltkriegsbombe gefunden worden. Und da gibt es jetzt den Evakuierungsradius von 700 Metern. Die B455 ist deswegen zwischen der A66 Anschlussstelle Wiesbaden-Erbenheim und der A671 Anschlussstelle Mainz-Kastell gesperrt. Außerdem ist die A66 zwischen Wiesbaden-Mainzer Straße und Wiesbaden-Nordenstadt in beide Richtungen gesperrt. Dadurch staut sich es gerade schon auf 2 Kilometern. Und die Bahnstrecke Wiesbaden-Köln ist auch betroffen und der Busverkehr teilweise auch. Ja, wettertechnisch, ne? Geht so. Maximal 15 Grad, fühlt sich alles ein bisschen irgendwie so nach Herbst an. Grau und Regen, ab dem Nachmittag kommen auch noch Gewitter dazu. Da zeigt sich dann ganz selten mal die Sonne dazu.
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0: Hallo ihr Lieben, schön, dass ihr mit dabei seid. Ich wünsche euch eine schöne Mittagspause, falls ihr da jetzt schon rein startet. Ich spiele euch 12 to 12, wie passend, von Samba hier in UFM.
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0: Und jetzt neu für euch.
1: Bella K.
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0: Carla Kay.
1: So ein schöner Song, ne? So ein bisschen so zum Wegträumen am Mittwoch.
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1: Vielleicht ja schon mal ins lange Wochenende. Wie gut, es gibt so viel zu tun und Timo aus der UFM Good Morning Show hat für euch die schönsten Events rausgesucht.
3: Heute Abend feiert ihr zum Beispiel im Schlosskeller in Darmstadt ab 23 Uhr. Da gibt's Hitgeballer 2000+. Also da gibt's wirklich nur Partyhits. Das Ganze drinnen zum Reinfeiern, weil morgen ist ja Ausschlafen angesagt. Und ab morgen, also ab Christi Himmelfahrt, gibt es die Freienfelser Ritterspiele in Mittelhessen. Das ist das größte Ritterturnier in Hessen und da gibt es eine Zeitreise mit zum Beispiel Ritterturnieren, aber auch authentischem Essen. Ich habe mal auf der Homepage geschaut, da gibt es dann sowas wie zum Beispiel

0: Vanessa und Katy Perry hier in UFM für euch. Das ist so eine für Feuerzeuge raus und einmal in den Arm nehmen. Home Part 2 von Nico Santos für euch in einer guten Minute hier in UFM.
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1: Und jetzt haben wir 13 Uhr.
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3: Hallo, ich bin Sevilay Sarce. Wer anderen heimlich K.O.-Tropfen ins Getränk mischt, muss jetzt mit bis zu 5 Jahren Gefängnis rechnen. Das Bundeskabinett hat heute einen Gesetzentwurf verabschiedet. ARD-Berlin-Korrespondent Jasper Ruppert.
4: Vergewaltigungen unter Einsatz von K.O.-Tropfen sind besonders hinterhältig und gefährlich, sagt SPD-Bundesjustizministerin Hubig. Nötig ist die Änderung aus Sicht der Bundesregierung wegen eines Urteils des Bundesgerichtshofs. Der hatte 2024 entschieden, dass K.O.-Tropfen nicht als gefährliches Werkzeug im Sinne des Strafgesetzbuches zu verstehen sind. Deswegen soll dort neben Waffen und gefährlichen Werkzeugen auch das Wort Mittel ergänzt werden, damit auch K.O.-Tropfen darunter fallen.
3: Weniger Milka-Schokolade drin, aber die Verpackung ist immer noch so groß wie vorher. Das darf so nicht sein, hat das Landgericht Bremen jetzt entschieden und damit Verbraucherschützern Recht gegeben. Heißt, der Hersteller Mondelez darf die alte Verpackung nicht mehr verwenden, weil sie nach Ansicht der Richter irreführend ist. Cem Özdemir von den Grünen ist der neue Ministerpräsident von Baden-Württemberg. Er ist im Stuttgarter Landtag im ersten Anlauf gewählt worden. Trotzdem ist die Wahl auch ein Dämpfer für ihn, denn er hat nur 93 Stimmen bekommen. ARD-Korrespondentin Iris Volk.
5: Damit erhielt der 60-Jährige deutlich weniger Stimmen, als die Regierungsfraktionen Mandate haben. Grüne und CDU haben im neuen Landtag gemeinsam 112 Stimmen. Özdemirs Vorgänger Winfried Kretschmann, ebenfalls von den Grünen, hatte bei seiner Wahl 2021 5 Stimmen weniger erhalten, als die Koalition von Grünen und CDU zur Verfügung hatte.
3: Bombe an der A66 bei Wiesbaden entschärft. Die A66 und die B455 sind wieder freigegeben worden. Genauso die Bahnstrecke von Wiesbaden nach Köln. Der 500 Kilo schwere Blindgänger aus dem Zweiten Weltkrieg war gestern zwischen Erbenheim und Nordenstadt entdeckt worden. Die Polizei in Hessen ist wieder erreichbar. Die Probleme mit den Telefonanlagen sind behoben. Vormittags konnten manche Dienststellen nicht direkt angerufen werden. Der Notruf 110 hat laut Polizei aber durchgehend funktioniert. Die Ursache für die Probleme ist noch nicht bekannt. 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
1: Wir gehen zu euch auf die A7 Fulda Richtung Kassel. Der Stau wird auf jeden Fall weniger zwischen Melsung und Rheinkassel Süd. Mittlerweile sind es nur noch 5 Kilometer wegen Bergungs- und Reinigungsarbeiten. Es ist nur der linke Fahrstreifen frei. Die Umleitungsempfehlung für euch ab Homberg FC über die B3 323 nach Kassdorf und von dort dann über die B254 Richtung Kassel zur A49 Anschlussstelle Felsberg. Auch die A7 Fulda Richtung Würzburg ist voller, da staut sich es auf 4 Kilometern zwischen Fulderer Dreieck und Bad Brückenau-Volkers. Die A60 Mainz Richtung Rüsselsheim zwischen Mainz, Laubenheim und Bischofsheim 2 Kilometer Stau. Und dann haben wir noch den Stadtverkehr Fulda. Die B458 ist zwischen der A7 Anschlussstelle Fulda Mitte und der L3000 174 nach einem Unfall mit mehreren Autos in beide Richtungen bis auf Weiteres gesperrt. Bitte umfahrt das Gebiet möglichst weiträumig. Ja, Wetter, ne? Grau und Regen. Am Nachmittag noch ein bisschen mehr Gewitter. Selten Sonne und 9 bis 15 Grad.
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Also ihr Lieben, falls euch heute nicht nach Rheinfeiern in den Vatertag ist, dann habt ihr vielleicht bei dem Gewitter Bock auf einen neuen Film. Liefere ich euch gleich hier diese Stunde noch.

0: hier in UFM, aber nicht mehr lange. 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
0: 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Meine Daumen sind gedrückt.

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0: Leute, wir machen zusammen einen Kurztrip in eine schöne Gegend von Australien, aber ein Mörder ist leider auch dabei.
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0: Apex ist ein neuer Thriller auf Netflix. Charlize Theron spielt die Hauptrolle und in dieser Rolle ist sie eine absolute Extremsportlerin, die dementsprechend auch so einen extremen sportlichen Urlaub mag. Sie geht alleine in den Canyon, um den mit einem Kanu abzufahren. Gefährliche, wirklich so Wellen und alles drum und dran und auch Tiere. Aber viel gefährlicher, dieser eine Typ, auf den sie trifft.
2: Es ist ganz einfach. Du hast bis zum Ende des Songs Zeit, dich so weit es geht zu entfernen. Hast du vernünftige Schuhe? Das wird gehen. Was denn los?
3: Just do your best.
2: Dachte, du stehst auf Gefahr.
0: Ja, klingt erstmal irgendwie witzig, der Typ, aber er ist komplett durchgedreht und wirklich richtig creepy. Und jetzt ist sie ja ganz alleine da in der Natur, kennt sich nicht aus und muss vor ihm fliehen. Super kurzweilig gewesen und schnell zum Weggucken für einen gemütlichen, aber sehr spannenden Abend auf der Couch.

0: hier in UFM. Und mit der Energy geht's in den Nachmittag rein. Save My Love von Kygo, Khaled und Griffin. Heute hier in 2,5 Minuten in UFM.
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0: Hey Brother. Avicii hier in UFM um 14 Uhr.
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3: Hallo, ich bin Sevilay Sace. Monatelang gab es Diskussionen. Jetzt ist das neue Heizungsgesetz im Kabinett beschlossen worden. Es ermöglicht Hausbesitzern, weiter Gas- und Ölheizungen einzubauen. Außerdem beschlossen, härtere Strafen für Leute, die anderen heimlich K.O.-Tropfen ins Getränk mischen. ARD Berlin-Korrespondent Jasper Ruppert.
4: Vergewaltigungen unter Einsatz von K.O.-Tropfen sind besonders hinterhältig und gefährlich, sagt SPD-Bundesjustizministerin Hubig. Nötig ist die Änderung aus Sicht der Bundesregierung wegen eines Urteils des Bundesgerichtshofs. Der hatte 2024 entschieden, dass K.O.-Tropfen nicht als gefährliches Werkzeug im Sinne des Strafgesetzbuches zu verstehen sind. Deswegen soll dort neben Waffen und gefährlichen Werkzeugen auch das Wort Mittel ergänzt werden, damit auch K.O.-Tropfen darunter fallen.
3: Baden-Württemberg hat einen neuen Ministerpräsidenten. Der Grünen-Politiker Cem Özdemir ist vom Landtag in Stuttgart gewählt worden. Dabei hat er aber 19 Stimmen weniger bekommen, als die grün-schwarze Koalition Abgeordnete hat. Özdemir ist Nachfolger des Grünen Winfried Kretschmann, der 15 Jahre Regierungschef war. Sachbearbeiter, Feuerwehrleute, Beschäftigte in den Gefängnissen. Hessens Beamte bekommen ab Juli mehr Geld. Entsprechende Informationen der Gewerkschaften hat das Innenministerium jetzt bestätigt. HR-Reporterin Viktoria Enzenauer.
5: Zuerst gibt es 3% mehr, mindestens 110 Euro. Ab Oktober 2027 kommen dann nochmal 2,8% obendrauf. Außerdem werden die Familienzuschläge für die ersten beiden Kinder erhöht und das Einstiegsgehalt in der untersten Besoldungsgruppe steigt. Den Gewerkschaften reicht das aber nicht aus. Sie fordern strukturelle Verbesserungen, um auch mit anderen Bundesländern mitzuhalten.
3: Bombe an der A66 bei Wiesbaden in der Nähe der US-Kasernen entschärft. Die Autobahn und die B455 sind wieder freigegeben worden, genauso die Bahnstrecke von Wiesbaden nach Köln. Der 500 Kilo schwere Blindgänger aus dem Zweiten Weltkrieg war gestern zwischen Erbenheim und Nordenstadt entdeckt worden. Weniger Herzinfarkte in Hessen. Zahlen der Krankenkasse AOK zeigen, dass es im Jahr 2024 310 Herzinfarkte bei über 30-Jährigen gab. Besonders betroffen seien die Kreise Werra-Meißner und Waldeck-Frankenberg. Zum Vergleich, 7 Jahre vorher waren es noch 360 Herzinfarkte. Gründe für den Rückgang laut AOK: weniger Leute rauchen und Risikofaktoren werden besser behandelt. 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
0: Kurz nach 2 ist es. Wir schauen auf die Straßen, die A3 Frankfurt Richtung Köln. Zwischen Kelsterbach und dem Mönchhof-Dreieck. Da ist die linke Spur im Baustellenbereich blockiert. Deswegen gibt es 3 Kilometer Stau. Am besten bitte vor der Baustelle rechts einordnen. A7 Fulda Richtung Kassel. Zwischen Melsungen und dem Dreieck Kassel-Süd. 4 Kilometer Stau wegen Bergungs- und Reinigungsarbeiten. Da ist nur die linke Spur frei. Da hat ein mit Stückgut beladener LKW gebrannt. A7 Fulda Richtung Würzburg, zwischen dem Fuldaer Dreieck und Bad Brückenau-Volkers 6 Kilometer Stau. Und die A643 Mainz Richtung Wiesbaden, zwischen dem Dreieck Mainz und dem Schiersteiner Kreuz auch nochmal 5 Kilometer Stop and Go. Dichte Wolken wechseln sich mit kurzen Sonnenfenstern ab. Ab und zu blitzt die Sonne mal durch, aber es sind wirklich heute auch wieder kräftige Schauer dabei, auch mit Blitz, Donner und stellenweise auch Graupel, heute bei maximal 15 Grad. Und auch morgen, es bleibt eher kühl und windig mit Schauern bei bis zu 14 Grad.
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0: Ja, wir machen doch das Beste daraus, ne? Aus dem grauen, nassen, kalten Wetter. Leute, vielleicht habt ihr ja eine kurze Woche, dann ist doch jetzt Endspurt angesagt. Feierabend ist doch schon in Sicht. Nico Santos, der sorgt dafür, dass die Zeit bis dahin schneller rumgeht, ne? All-time high jetzt hier für euch.
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0: Sophie and the Giants hier in UFM. Also wir haben es wahrscheinlich alle schon erlebt. Ne? Wir fiebern drauf hin, endlich startet der Vorverkauf für unser Lieblingsartist und dann, ja, dann sind die Tickets nach nur wenigen Minuten weg und tauchen dann kurz danach für das Drei- oder Vierfache auf dubiosen Plattformen wieder auf. Und dagegen gibt es jetzt Protest aus der Musikbranche. Sogar Popstar Nina Chuba hat diesen offenen Brief unterschrieben. Noelle aus dem UFM-Team, was fordern die Künstlerinnen und Künstler denn da jetzt genau?
1: Na, also Nina Chuba, Annemarie Kantereit und auch so, ich sag mal, ältere Acts wie die Ärzte und auch die Toten Hosen, die fordern von der Bundesregierung stärkere Regeln gegen den Tickets-Zweitmarkt. Also gegen große Händler, die die Tickets automatisiert kaufen, aufkaufen, zum Beispiel für so ein Nina Chuba-Konzert und dann direkt zu einem extrem hohen Preis weiterverkaufen. Deshalb wollen sie gerne eine Begrenzung von Aufschlägen. Das heißt, ein Ticket ist dann sozusagen

0: deckelt. Außerdem wollen sie ein Verbot von Ticketbots, also so eine Software, die einfach beim Verkaufsstart mal 1000 Tickets auf einmal kauft, gleichzeitig. Und in dem offenen Brief heißt es auch, Tickets dürfen nichts sein, mit dem man zusätzlich so einen Gewinn machen kann.
1: Ja, und gerade für junge Fans ist das ja wirklich ein großes Thema. Viele können sich Konzerte sonst irgendwann gar nicht mehr leisten.
0: Genau, und das sagt die Branche sozusagen auch, wenn Fans wegen Wucherpreisen draußen bleiben müssen, dann verlieren wir irgendwie alle am Ende. Ne? Oh. Die Künstler, die Fans, die Veranstalter. Und jetzt hoffen sie eben, dass die Bundesregierung tatsächlich neue Regeln auf den Weg bringt.
1: Hoffen wir es mal. Neue Musik habe ich jetzt auf jeden Fall für euch von J.Lo, Jennifer Lopez. Und David Guetta, das ist Save Me Tonight in UFM.

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Ray, Where is my husband hier in UFM? Leute, kurz vor 3:30. Wir lassen uns doch von der grauen Suppe da draußen nicht die Laune verderben. Nee. Und wenn ihr doch noch so ein bisschen einen kleinen Push braucht, alle Farben ist da für euch. 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

0: Felix Jähn und Sarah Barrios hier in UFM um kurz nach 2:30.
1: Hey, hört euch das mal an.
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3: Ich bin jetzt fast 30 wieder Single. Ich kann das nur empfehlen. Das ist so ein geiles Alter, um wieder Single zu sein. Ich habe da so Spaß dran. Ich sag zu meinen ganzen Mädels, die alle schon geheiratet haben, ich sag, lasst euch scheiden, macht das mal Spaß. Ich gucke die ganzen Filme von früher und auf einmal, da finde ich gar nicht mehr nur den Hauptcharakter ein bisschen geil. Auf einmal denke ich so, ach, der Vater. Seit wann spielt der denn mit? Das ja. Und das habe ich auch festgestellt, da lief so Werbung im Fernsehen von der Bachelor. Gab ein neues Prinzip, der Golden Bachelor. Gleiche Sache, 70-jähriger Opi sucht nochmal die Liebe seines Lebens, die Damen alle 60 aufwärts, rattenscharf. Und die Werbung lief im Fernsehen und ich saß da so allein auf meiner Couch, ich bin so heftig Single. Ich sehe so die Werbung mit dem alten Mann und ich dachte so, ja, würde ich machen. Das ist lieber auf die erste IBAN.
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0: Snoop Dogg, Wiz Khalifa und Bruno Mars. Young, Wild and Free. Hier für euch in UFM. Und mit Selena Gomez geht's weiter. In the Dark hört ihr schon in anderthalb Minuten.
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3: Hallo, ich bin Sevilay Sace. Mit der Bahn quer durch Europa. Das will die EU-Kommission einfacher machen. Sie hat heute einen Vorschlag gebracht, wie Bahnreisen durch mehrere Länder günstiger und planbarer werden sollen. ARD-Reporterin Sarah Lopez.
6: Mit einer Buchung auf einer Plattform eine komplette Reise buchen, auch wenn die durch mehrere EU-Länder geht. Zukünftig sollen große Bahngesellschaften wie die Deutsche Bahn verpflichtet werden, die Angebote der ausländischen Konkurrenten anzuzeigen, wenn diese auch in Deutschland halten. Hier dürfe es keine Preisunterschiede geben. Außerdem sollen Fahrgastrechte gestärkt werden.
3: Die neuen Regeln für Heizungen sind ein Stück näher gerückt. Das Bundeskabinett hat einen entsprechenden Gesetzentwurf beschlossen. Danach bleiben alle Formen des Heizens langfristig erlaubt. Allerdings müssen den fossilen Brennstoffen schrittweise andere beigemischt werden. Außerdem beschlossen, wer bei einer Straftat K.O.-Tropfen einsetzt, muss jetzt mit deutlich härteren Strafen rechnen. Zum ersten Mal seit 8 Jahren ist US-Präsident Trump wieder zu einem Staatsbesuch in China. Der 79-Jährige ist vorhin mit der Air Force One in Peking eingetroffen. Unter anderem wird Trump von Tech-Milliardär Musk begleitet. Trump hatte vor dem Treffen mit Staatspräsident Xi gesagt, dass er versuchen wolle, China für US-Unternehmen zu öffnen. Gleiche Verpackung, weniger Milka-Schokolade. Das ist so nicht in Ordnung, sagt das Landgericht Bremen. Verbraucherschützer hatten gegen den Hersteller Mondelez geklagt. Sie sagen, dass Kunden durch die neue Verpackung getäuscht werden. ARD-Reporter Volker Lenz.
7: Anfang 2025 hatte der Hersteller die Tafeln von 100 auf 90 Gramm verkleinert, darauf aber nicht gesondert hingewiesen. Die Irreführung liege in der Diskrepanz zwischen tatsächlichem Inhalt und optisch vermittelter Erwartung bei einem seit Jahren bekannten Produkt, so das Gericht.

0: Nach der Umstellung hätte Milka mindestens 4 Monate lang deutlich darauf hinweisen müssen, dass in der Packung jetzt weniger Schokolade steckt. Das Urteil ist noch nicht rechtskräftig.
1: Noch einen Monat, dann startet in Fulda der Hessentag. Heute hat die Stadt das Programm vorgestellt. Highlights sind Clouseau, Sarah Connor, Roxette und Montez. Die Musikevents finden auf dem Domplatz statt, wo mehr als 10.000 Menschen draufpassen. Insgesamt gibt es in den 10 Tagen über 1.200 Veranstaltungen in Fulda. Die meisten sind kostenlos. 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
3: Kurz nach 3 ist es die A5, Darmstadt Richtung Kassel. Zwischen dem Frankfurter Kreuz und dem Westkreuz Frankfurt 5 Kilometer Stop and Go. A7, Fulda Richtung Kassel zwischen Melsungen und dem Dreieck Kassel Süd. 4 Kilometer Stau wegen Bergungs- und Reinigungsarbeiten, da ist nur die linke Spur frei. A7 Fulda Richtung Würzburg zwischen dem Fuldaer Dreieck und Bad Brückenau-Volkers 6 Kilometer Stau und die A643 Mainz Richtung Wiesbaden zwischen dem Dreieck Mainz und dem Schiersteiner Kreuz streckenweise Stop and Go. Dichte Wolken sind heute wieder unterwegs. Ganz kurz kann immer mal die Sonne durch luschern, aber es bleibt doch eher bedeckt mit kräftigen Schauern hier und da, teilweise auch mit Gewittern oder mit Graupelschauern. Heute bei bis zu 15 Grad und auch morgen bleibt es eher kühl und windig mit Schauern. Maximal 14 Grad bekommen wir dann.
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3: Eine Frage quält uns doch, oder? Wann wird das Wetter endlich besser und vor allem wärmer? Unser Wetterexperte Martin, der klärt uns gleich auf. Und Spoiler, es wird besser. Mehr dazu gleich nach Harry Styles, Kygo. Und das hier ist Ausdies mit Electrified.
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0: Talk hier in UFM. Oh, es ist so kalt draußen, ne? Obwohl es am Wochenende bis zu 26 Grad warm war. Ja, da müssen wir jetzt wieder die dickere Jacke rausholen. Gerade morgens UFM-Wetterexperte Martin Gutt, der weiß aber, wann wird es denn wieder warm?
1: Naja, wir brauchen halt noch ein bisschen Geduld, denn die nächste Zeit ist immer noch Gänsehaut-Feeling angesagt mit diesem fies, kalten, windigen Schauerwetter. Das gibt's ja vor allen Dingen morgen am Feiertag bei uns. Danach so ab Freitagabend, Samstag, da wird's langsam weniger schaurig, ein bisschen sonniger und tendenziell wärmer. Aber wir brauchen halt Geduld bis so Anfang, Mitte nächster Woche. Und dann geht's bergauf, die Schauer hören auf, die Wärme geht nach oben und vielleicht, es ist noch nicht ganz sicher, aber ich glaub dran, vielleicht werden wir dann in der nächsten Woche auch gleich mit 25 bis 30 Grad und Sonnenschein belohnt.
0: Oh, das wäre so schön.
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0: Turn the Lights Off. Kato und John hier in UFM. Ja, für viele steht jetzt ein langes Wochenende vor der Tür. Ne? Welche Events ihr da am besten nicht verpasst, das weiß natürlich Timo aus der UFM Good Morning Show.
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3: Heute Abend feiert ihr zum Beispiel im Schlosskeller in Darmstadt ab 23 Uhr. Da gibt es Hitgeballer 2000 Plus. Also da gibt es wirklich nur Partyhits. Das Ganze drin zum Reinfeiern, weil morgen ist ja Ausschlafen angesagt. Und ab morgen, also ab Christi Himmelfahrt, gibt es die Freienfelser Ritterspiele in Mittelhessen. Das ist das größte Ritterturnier in Hessen und da gibt es eine Zeitreise mit zum Beispiel Ritterturnieren, aber auch authentischem Essen. Ich habe mal auf der Homepage geschaut, da gibt es dann sowas wie zum Beispiel zerfetzte Sau im warmen Brotleib und zerfetztes Huhn. Ich gehe davon aus, dass es einfach Pulled Pork ist.
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0: Justin Timberlake mit Mirrors hier in UFM. I only want you when you einen entspannten Mittwochnachmittag. Jetzt mit David Guetta, Teddy Swims und Tones and I. Gone, gone, gone. Hört ihr in anderthalb Minuten.
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2: Hallo, ich bin Sevilay Sace. Mit der Bahn quer durch Europa. Das will die EU-Kommission einfacher machen. Sie hat heute einen Vorschlag gemacht, wie Bahnreisen durch mehrere Länder günstiger und planbarer werden sollen. ARD-Reporterin Sarah Lopez.
3: Mit einer Buchung auf einer Plattform eine komplette Reise buchen, auch wenn die durch mehrere EU-Länder geht. Zukünftig sollen große Bahngesellschaften wie die Deutsche Bahn verpflichtet werden, die Angebote der ausländischen Konkurrenten anzuzeigen, wenn diese auch in Deutschland halten. Hier dürfe es keine Preisunterschiede geben. Außerdem sollen Fahrgastrechte gestärkt werden.
2: Sachbearbeiter, Feuerwehrleute, Beschäftigte in den Gefängnissen. Hessens Beamte bekommen ab Juli mehr Geld, schrittweise bis zu 6%. Das hat das Innenministerium heute bestätigt. Außerdem steigen Familienzuschläge und das Einstiegsgehalt. Die Gewerkschaften sagen, das sei ein Schritt in die richtige Richtung, aber noch lange nicht genug. Die Waffenruhe im Libanon hat Kindern in dem Land nichts gebracht. Das schätzt die Hilfsorganisation Save the Children. Jeden Tag seien im Durchschnitt mehr als 4 Kinder getötet oder verletzt worden. Mitte April haben sich Israel und die Hisbollah-Miliz auf eine Waffenruhe geeinigt. Seitdem wurden nach offiziellen Angaben trotzdem 400 Menschen getötet. Erst heute hat die israelische Armee mitgeteilt, wieder Ziele im Südlibanon zu bombardieren. Weniger Herzinfarkte in Hessen. Zahlen der Krankenkasse AOK zeigen, dass es im Jahr 2024 310 Herzinfarkte bei über 30-Jährigen gab. Besonders betroffen seien die Kreise Werra-Meißner und Waldeck-Frankenberg. Zum Vergleich, 7 Jahre vorher waren es noch 360 Herzinfarkte. Gründe für den Rückgang laut AOK: weniger Leute rauchen und Risikofaktoren werden besser behandelt. Große Chance für die Basketballer der Gießen 46ers. In den Playoffs der zweiten Basketball-Bundesliga können sie heute Abend gegen Crailsheim ins Halbfinale einziehen. HR-Sportreporter Bastian Gerling.
4: Das wäre eine große Überraschung. Die Gießen 46ers haben eine schwache Hauptrunde gespielt. Sie sind als Siebter gerade so in die Playoffs gekommen. Dort haben sie sich in der Viertelfinalserie aber deutlich gesteigert und die ersten beiden Spiele gegen Top-Team Crailsheim sensationell gewonnen. Mit

0: einem weiteren Sieg könnten die 46ers deshalb schon heute das Halbfinale klarmachen und dürften weiter vom Aufstieg in die erste Basketball-Bundesliga träumen.
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4: Kurz nach 4 ist es. Wir schauen auf die Straßen. Da haben wir die A5 Darmstadt Richtung Kassel. Zwischen dem Frankfurter Kreuz und dem Nordwestkreuz Frankfurt 8 Kilometer Stop and Go. Dann die A5 Darmstadt Richtung Karlsruhe zwischen Dossenheim und Heidelberg-Schwetzing. 8 Kilometer stocken nach einem Unfall auf der linken Spur. A7 Fulda Richtung Kassel zwischen Melsungen und dem Dreieck Kassel-Süd. 4 Kilometer Stau wegen Bergungs- und Reinigungsarbeiten. Da ist nur die linke Spur frei. Und die A7 Fulda Richtung Würzburg zwischen dem Fulda Dreieck und Bad Brückenau-Volkers. Da gibt es auch noch mal 6 Kilometer Stau. Ja, es bleibt eher grau draußen, ne? Dichte Wolken sind unterwegs. Ab und zu kommt mal kurz die Sonne raus. Doll ist das aber nicht dafür. Gibt es zum Teil doch recht kräftige Schauer. Auch Gewitter sind dabei, heute bei maximal 15 Grad. Und auch morgen bleibt es eher kühl und windig. Schauer sind auch dabei, morgen bei bis zu 14 Grad.
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4: Aber ganz ehrlich, wir lassen uns hier vom Wetter nicht die Laune verderben. Ich meine, morgen ist Feiertag. Viele von euch haben ein langes Wochenende. So, also, und der Feierabend, der kommt auch ganz bald. Jetzt hier für euch Leonie, don't worry.
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0: What Do You Mean? Justin Bieber in UFM. Also ich finde ja, zu einer gewissen Jahreszeit, jetzt wie im Frühling und Sommer natürlich auch, gehört Eis doch einfach dazu. Auch egal, wie das Wetter ist. Ich meine, gerade ist es eher grau, ein bisschen frisch, aber Eis geht doch immer, ne? Wir lieben es einfach. Und wir lieben es auch, neue Sorten zu probieren. Jetzt mal abseits von Vanille und Erdbeer. Christian, der ist Sternekoch in Fulda und hat ein neues Eis in seinem Edelmenü, nämlich grüne Soße-Eis. Funktioniert eigentlich, ja, fast genau wie die grüne Soße, wie die eben hergestellt wird. Das hat er uns bei sich in der Küche erzählt.
1: Also der erste Schritt ist letztendlich erstmal die Kräuter zu waschen. Dann werden die gezupft und gehackt. Des Weiteren werden sie dann gemixt. Dann kommt der Schmand dazu. Nebenbei wird der Joghurt und die Glucose aufgelöst. Die Glucose dient dazu, dass das Eis halt etwas geschmeidiger wird und cremig ist. Dann wird es abgeschmeckt mit Senf, Zitronensaft, Salz und Pfeffer. Die Gewürzgurken kommen noch dazu. Dann wird alles zusammen gemixt und dann in der Eismaschine gefroren.
0: Ja, das Ganze schmeckt natürlich eher salzig und ist auch ja wie so eine kalte gefrorene Soße vom Geschmack her. Kommt gut an, sagt Christian.
1: Da werden schon mal die Augen nach oben gezogen, sage ich mal. Aber ich sage dann immer, lasst euch drauf ein. Und dann ist es eigentlich mit immer das Interessanteste und die Gäste feiern es.
0: Sehr gut, sagt Christian über sein grüne Soßeneis. Sagt Christian, er ist Sternekoch aus Fulda. 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

0: Alltime High. Nico Santos hier in UFM. Am Ende des Jahres, da gibt's bei Spotify ja das Wrapped, ne, bei dem wir uns unsere meistgehörten Songs des Jahres reinziehen. Jetzt gibt es Spotify All-Time. Bei Prime Music und Apple Music geht das leider nicht. Ihr seht dann, wie lange ihr schon auf Spotify seid und was euer erstgehörter Song war und welchen Act und welchen Song ihr am meisten gehört habt. Daraus könnt ihr euch dann auch Playlists machen lassen. UFM-Hörer Pascal, was war denn dein erster Song?
1: Tatsächlich war es Avicii und Levels.
0: Oh, was für eine Hymne.
1: Ja, richtig. Also ich weiß gar nicht, wieso, weshalb, warum, dass ich das damals als erster Song, wahrscheinlich weil ich es probieren wollte, hey, funktioniert das denn auch?
0: Was verbindest du damit? Mit der Zeit 2011 ist der Song erschienen.
1: Das war für mich eine Zeit noch frei, ohne Sorgen. Und ach ja, das war irgendwie ein cooles Lebensgefühl damals.
0: Und jetzt musst du ins Büro, obwohl du Homeoffice hast. So kann es gehen.
1: Doch. Richtig.
0: Aber hey, damit das alles ein bisschen besser läuft, hören wir jetzt natürlich deinen allerersten Song von Avicii. Levels hier in UFM.
1: Sehr cool.

0: Flowrider Whistle. Ihr hört UFM. Jetzt mit Alex Warren. Fever Dream. Hört ihr in 3 Minuten.
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2: Es ist 17 Uhr.
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0: Vom Hessischen Rundfunk.
2: Hallo, ich bin Sevilay Sace. Zu schnell unterwegs oder über Rot gefahren. Bei den Verstößen im Straßenverkehr gibt es in Hessen einen neuen Rekord. Mehr als 1,5 Millionen hat die zentrale Bußgeldstelle in Kassel letztes Jahr registriert. HR-Reporterin Daniela Möllenkamp.
4: Mehr als 107 Millionen Euro haben die Verkehrsverstöße hessenweit in die Staatskasse gespült. Es ist schon das dritte Jahr in Folge, dass die Zahl der Anzeigen steigt. Das kann bedeuten, dass sich die Verkehrsteilnehmer immer schlechter benehmen, aber auch, dass die Ordnungsbehörden sehr fleißig sind. So zumindest wertet es Regierungspräsident Marc Weinmeister. Bei 75% der Anzeigen geht es um Geschwindigkeitsverstöße.
2: Mit dem Zug quer durch Europa, das ist gerade beim Ticketkauf ziemlich aufwendig. Die EU-Kommission will es jetzt aber einfacher machen. Dann soll eine Buchung auf einer zentralen Plattform möglich sein, wo man dann auch noch den besten Preis finden kann. Aktuell bieten viele Bahnunternehmen nur ihre eigenen Verbindungen an. Bei einer Strecke durch mehrere Länder

0: Sender braucht man dann mehrere Tickets und hat weniger Fahrgastrechte. Baden-Württemberg hat einen neuen Ministerpräsidenten. Der Grüne Cem Özdemir ist vorhin im Landtag in Stuttgart als Regierungschef vereidigt worden. Vorher war der 60-Jährige im ersten Anlauf gewählt worden. Allerdings bekam er 19 Stimmen weniger als die grün-schwarze Koalition Abgeordnete hat. Özdemir löst den Grünen Winfried Kretschmann ab, der 15 Jahre Ministerpräsident war. Weil die Straße von Hormus wegen des Iran-Kriegs weiter blockiert ist, werden die Ölreserven weltweit immer knapper. Die internationale Energiebehörde IEA sagt, im März und im April sind 250 Millionen Barrel Rohöl aus den Lagern entnommen worden. ARD-Reporter Kai Rienecker.
1: Um die Märkte zu beruhigen, hatten die Mitgliedsländer der IEA im März die koordinierte Freigabe von mehr als einem Drittel ihrer strategischen Vorräte angekündigt. Ein großer Teil sei davon schon verbraucht worden, so die Agentur in ihrem Monatsbericht. Selbst wenn der Iran-Konflikt im kommenden Monat beendet würde, werde der Markt bis Oktober massiv unterversorgt bleiben.
0: Die neue Prämie für E-Autos soll ab Dienstag beantragt werden können. Umweltminister Schneider hat angekündigt, dass er dann das Portal im Internet freischalten wird. Wer seit dem 1. Januar ein neues Elektroauto kauft oder gekauft hat, kann dafür einen Zuschuss beantragen, abhängig vom eigenen Einkommen und der Zahl der Kinder im Haushalt bis zu 6.000 Euro. 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
3: Kurz nach 5 ist es die A3. Köln Richtung Würzburg, zwischen Frankfurt Flughafen und Obertshausen 11 Kilometer Stau. Außerdem in Höhe des Offenbacher Kreuzes, da hat es einen Unfall auf der Verbindung zur A661 gegeben. A7 Fulda Richtung Kassel, zwischen Melsungen und dem Dreieck Kassel Süd 4 Kilometer Stau wegen Bergungs- und Reinigungsarbeiten, da ist nur die linke Spur frei. A7 Fulda Richtung Würzburg, zwischen dem Fulda Dreieck und Bad Brückenau-Volkers 6 Kilometer Stau ab der Raststätte Utrecht. Und die A45 Gießen Richtung Dortmund, zwischen dem Wetzlarer Kreuz und Herborn Süd 7 Kilometer Stau und Stop and Go. Viele Wolken heute unterwegs, die bringen vor allem auch Regen mit, teilweise kräftige Schauer, auch Gewitter können dabei sein. Und auch morgen bleibt es eher kühl und windig mit Schauern.

Kommt gut rein in euren Mittwoch-Feierabend. Vielleicht auch der letzte der Woche. Ne? Viele haben jetzt eine kurze Woche. Leute, genießt das. Und wir starten rein mit Musik von Haven und Caitlin Aragon. Das ist I Run. 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

0: Neu in der UFM-Playlist Olivia Rodrigo mit Drop Dead. Ja, das Wetter gerade ist schon ausbaufähig, ne? Aber umso gemütlicher machen wir uns das auf der Couch. Und da hat Sina aus dem UFM-Team einen kleinen Serientipp bzw. einen Filmtipp für euch. Apex ist ein Thriller auf Netflix.
1: Mit Charlize Theron, also hochkarätige Besetzung. Mhm. Und ich mochte das ganz gerne, weil die geht nämlich alleine auf den Urlaub. Die ist eine ganz tolle Extremsportlerin und geht in so einen Canyon rein. Und ja, will da halt mit dem Kanu runterfahren. Ist eh schon saugefährlich. Aber dann begegnet sie natürlich diesem einen Typen.
2: Mhm. Es ist ganz einfach. Du hast bis zum Ende des Songs Zeit, dich so weit es geht zu entfernen. Hast du vernünftige Schuhe? Das wird gehen. Was ist denn los? Just do your best. Dachte, du stehst auf Gefahr.
1: Ja, das klingt erstmal so irgendwie gestört und irgendwie witzig. Ja, aber witzig ist das überhaupt nicht. Nee. Und es entwickelt sich zu so einem absoluten Überlebenskampf in einer Natur, in der sie sich nicht auskennt, wo sie keine Ahnung hat, wo was ist. Und dann rennt ihr dieser Typ hinterher. Also Überlebenskampf. Also
0: Psycho.
1: Ja, ja, okay. Ja, ja, ja.
0: Also nichts für schwache Nerven.
1: Nee, also ab und zu brauchte ich mal die Decke vor den Augen.
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0: Was macht so ein perfektes Konzert aus? Ne? Naja, da wird gepokt, getanzt, gesungen und vielleicht auch eine Träne verdrückt. 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Ne? Und von diesen Special Momenten bekommt ihr jetzt noch mehr.
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0: 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Songs für Liam.

0: James Hype mit Waterfalls hier in UFM. Und mit Oliver Heldens geht's jetzt ins lange Wochenende. Lady, hear me tonight, hört ihr in 3 Minuten.
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0: jetzt neu für euch. One Republic. Need your love.
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0: Mit Bastille geht's rein in euren On-Fire-Abend. Save my soul. So eine schöne Nummer. Wir haben es 18 Uhr.
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2: Vom Hessischen Rundfunk.
3: Hallo, ich bin Sevilay Sace. Zu schnell unterwegs oder über Rot gefahren. Bei den Verstößen im Straßenverkehr gibt es in Hessen einen neuen Rekord. Mehr als 1,5 Millionen hat die zentrale Bußgeldstelle in Kassel letztes Jahr registriert. HR-Reporterin Daniela Möllenkamp.
4: Mehr als 107 Millionen Euro haben die Verkehrsverstöße hessenweit in die Staatskasse gespült. Es ist schon das dritte Jahr in Folge, dass die Zahl der Anzeigen steigt. Das kann bedeuten, dass sich die Verkehrsteilnehmer immer schlechter benehmen. Aber auch, dass die Ordnungsbehörden sehr fleißig sind. So zumindest wertet es Regierungspräsident Marc Weinmeister. Bei 75% der Anzeigen geht es um Geschwindigkeitsverstöße.
3: Kinderarzt wegen Missbrauchs angeklagt. Der 45-Jährige hat laut Staatsanwaltschaft Potsdam 12 Jahre an einer Klinik im Havelland in Brandenburg gearbeitet. Er ist in 130 Fällen angeklagt, unter anderem wegen schweren sexuellen Missbrauchs von Kindern sowie Vergewaltigung. Viele Übergriffe sollen während seines Dienstes stattgefunden haben. Eine Mutter hatte ihn angezeigt. Die Waffenruhe im Libanon hat Kindern in dem Land nichts gebracht. Das schätzt die Hilfsorganisation Save the Children. Jeden Tag seien im Durchschnitt mehr als 4 Kinder getötet oder verletzt worden. Mitte April haben sich Israel und die Hisbollah-Miliz auf eine Waffenruhe geeinigt. Seitdem wurden nach offiziellen Angaben trotzdem 400 Menschen getötet. Erst heute hat die israelische Armee mitgeteilt, wieder Ziele im Südlibanon zu bombardieren. Als falsches Maskottchen ins EM-Stadion. Für diese Aktion muss YouTuber Marvin Wildhage jetzt 9.000 Euro Strafe zahlen. Das Landgericht München hat ihn dazu verurteilt.

0: Die Reporterin Susanne Jordan.
1: Der Angeklagte hatte eingeräumt, sich mit gefälschten Mitarbeiterausweisen und einem nachgemachten Maskottchenkostüm Zugang zum EM-Eröffnungsspiel 2024 in der Münchner Arena erschlichen zu haben. Laut Gericht machte er sich damit strafbar. Die Verteidigung hatte Freispruch gefordert. Ihr Argument, Marvin Wildhage habe als investigativer Journalist gehandelt und Sicherheitslücken bei der UEFA aufdecken wollen.
0: Das ist nochmal glimpflich ausgegangen. Gegen 14 Uhr heute kommt in Alsfeld in Osthessen ein Linienbus von der Fahrbahn ab, darin viele Schüler. Der Fahrer und 6 Schüler werden dabei leicht verletzt und kommen in Krankenhaus. Warum der Schulbus von der Straße abgekommen ist, weiß die Polizei noch nicht. 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
3: A3 Köln nach Würzburg. 11 Kilometer Stau haben wir hier im Moment zwischen dem Frankfurter Flughafen und Obertshausen. A7 Fulda-Würzburg. Zwischen dem Fulda-Dreieck und Bad Brückenau-Volkers 5 Kilometer Stau. Das Ganze schon ab dem Rasthof Utrichshausen. A45 Gießen nach Dortmund. Zwischen dem Wetzlarer Kreuz und Herborn Süd staut 7 Kilometer. Und noch die A643 Mainz nach Wiesbaden. Zwischen dem Dreieck Mainz und dem Schierstanner Kreuz 6 Kilometer Stau. Stau. Kommt bitte alle sicher an. Nass bei uns in Hessen und frisch, wirklich eklig. Also vor so einem langen Wochenende können wir wirklich ein besseres Wetter gebrauchen. Wird aber leider nichts. Auch morgen, der Feiertag, bleibt kalt, irgendwie ungemütlich mit viel, viel Regen. Temperaturen in der Spitze bis 14 Grad.
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3: Hello. Einen fantastischen On-Feierabend wünsche ich uns für alle, die ein langes Wochenende haben. Ist das ja sozusagen ein Freitag on Feierabend. Und da haben wir ja schon oft festgestellt, dass das der beste von allen ist. Deswegen genießt den mal doll mit Feel Good Music von Flo Rida. David Guetta ist gleich am Start und das hier, das ist alle Farben. Schön, dass ihr da seid.
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0: You're Not Us zusammen mit Dennis Lloyd hier für euren On-Fire-Abend. Ey, dieser meine, den lieben wir doch schon wieder dolle. Zack, noch ein langes Wochenende. Nehmen wir natürlich auch mit und schauen, was in Hessen so abgeht. Bei euch in Laubus-Eschbach ist Apfelweinfest zum Beispiel am Wochenende. Das ist ein Ortsteil von Weilmünster in Mittelhessen. Und was mir richtig gut gefällt, weil die natürlich wissen, was ihr da vorhabt, gibt's einen Shuttle-Service ab Limburg-Weilburg. Wenn ihr in der Nähe aber von Nordhessen unterwegs seid, dann ab auf die Burg Beuneburg mit euch. Ey, da nicht wundern, wenn er vorbeikommt, dass da Brot durch die Luft fliegt. Das soll so. Das Brotwerfen ist da nämlich eine richtig alte Tradition und ist auch als Zuschauer super witzig. Ich war da auch schon mal. Das ist morgen den ganzen Tag. Und in Assenheim in der Wetterau, da feiert morgen das Männerballett und freut sich auf euren Besuch. Hier, hört mal, der Jannis.
1: Auch in diesem Jahr findet wieder unsere große Vatertagsparty am alten Inline-Hockeyplatz am Mühlweg in Niddertal-Assenheim statt. Kommt vorbei, feiert mit uns, egal bei welchem Wetter. Wir sind gerüstet. Eure bewegten Männer vom Männerballett aus Assenheim.
0: Die bewegten Männer also, I love it. So viele tolle Events fürs lange Wochenende. Ich wünsche euch ganz, ganz doll viel Spaß. Und wenn ihr am Arbeiten seid, ey, von Herzen, vielen, vielen Dank.
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0: neu für euch. Topic und Becky G. Sorry, Papi.
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Rein geht's in euren wohlverdienten Mittwoch on Feierabend. UFM ist hier mit Sophie and the Giants. So ein Megasong, sag ich euch, habe ich jetzt schon auf meine Jahresplaylist 26 gepackt, weil ich weiß, den werde ich auch im Dezember noch feiern. Loser für euch.

0: Also eins sage ich euch, Leonie bleibt natürlich erhalten hier auf der Playlist, ist ja ganz klar. Ne? Alles andere wird so ein bisschen anders, UFM wird so das Ding, ihr habt es vielleicht mitbekommen. Für euch macht es erstmal gar nichts, im Gegenteil sogar. Ihr werdet dafür belohnt, wenn ihr einfach dabei bleibt.
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0: 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Da schicken wir euch hin zum World Club Dome, aber auch zum Southside Festival und so richtig mega Konzerten. Zum Beispiel von Nina Schuber. Und immer, wenn wir hier auf der Playlist Liebe versprühen, dann müsst ihr reagieren. Ja, wenn ihr diesen Sound hört, dann ruft an und seid dabei und erlebt zum Beispiel auch die Giant Rooks live. Wir bringen uns schon mal in Stimmung mit Somebody Like You. Genau diese Band, die erlebt ihr live im Sommer, wenn ihr ab Montag ganz genau hinhört. Und immer wenn ihr diese Liebe hört, dann ruft da an und seid dabei.

0: Felix Jehn bringt uns jetzt Richtung langes Wochenende. Now's a good time to be, ey, was ein Motto, oder? Sehen wir doch genauso. Jetzt gerade ist die beste Zeit, um einfach da zu sein. Klar, vorm langen Wochenende. Den Song spiele ich euch in anderthalb Minuten.
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2: Wir haben's jetzt ganz genau in dem Moment 19 Uhr.
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4: Vom Hessischen Rundfunk.
5: Hallo, ich bin Frank Vornhardt. Die Bundesregierung hat heute das Gesetz auf den Weg gebracht, mit dem der Einbau von Öl- und Gasheizungen weiter erlaubt bleibt. Beim Immobilienverband Haus und Grund Hessen kommt das gut an. Er sagt, die Hausbesitzer wüssten am besten, was bei ihren Immobilien machbar ist. HR-Reporterin Ursula Mayer.
6: Kritik kommt vom Heizungsfachverband. Heizen mit Öl und Gas sei damit zwar weiter möglich, werde aber immer teurer wegen der steigenden CO2-Preise. Solche Zusatzkosten müssen sich Vermieter und Mieter künftig teilen. Das hält der Mieterbund Hessen für fair.
5: Das könnte am Freitag einige betreffen. Die Gewerkschaft Verdi hat in ganz Deutschland zum Warnstreik im Handel aufgerufen. Damit reagiert sie auf ein Angebot der Arbeitgeberseite, die 3,5% mehr Geld angeboten hat. Verdi sagt das Gleiche nicht einmal die Inflation aus. Die Gewerkschaft fordert eine Erhöhung von 7%. Welche Geschäfte am Freitag bestreikt werden, ist noch unklar. In Frankfurt soll es eine Kundgebung geben. Bei Rot über die Ampel oder zu schnell gefahren, auf den Straßen in Hessen sind im letzten Jahr mehr als 1,5 Millionen Verkehrsverstöße registriert worden. Das ist neuer Rekord. Laut Regierungspräsidium Kassel wurden mit den Bußgeldern über 107 Millionen Euro eingenommen. Nicht einberechnet sind die Verstöße in Frankfurt. Hessens größte Stadt hat eine eigene Bußgeldstelle. Weil die Straße von Hormus wegen des Iran-Kriegs weiter blockiert ist, werden die Ölreserven weltweit immer knapper. Die internationale Energiebehörde IEA sagt, im März und im April sind 250 Millionen Barrel Rohöl aus den Lagern entnommen worden. ARD-Reporter Kai Rinecker.
7: Um die Märkte zu beruhigen, hatten die Mitgliedsländer der IEA im März die koordinierte Freigabe von mehr als einem Drittel ihrer strategischen Vorräte angekündigt. Ein großer Teil sei davon schon verbraucht worden, so die Agentur in ihrem Monatsbericht. Selbst wenn der Iran-Konflikt im kommenden Monat beendet würde, werde der Markt bis Oktober massiv unterversorgt bleiben.
5: In Frankfurt ist der neu gestaltete Merianplatz eingeweiht worden, gut ein Jahr, nachdem zwei große Platanen dort vergiftet worden waren. 8 neue Bäume.

0: sind gepflanzt worden. Wer die Platanen auf dem Platz im Nordend vergiftet hat und warum, ist weiter völlig unklar. Die Frankfurter Staatsanwaltschaft hat die Ermittlungen inzwischen eingestellt. 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
2: A3 Frankfurt-Würzburg zwischen Stockstadt-Ost, andersrum, zwischen Stockstadt und Aschaffenburg-Ost. Jetzt haben wir 2 Kilometer Stau. A5 Frankfurt-Kassel zwischen dem Nordwestkreuz und Friedberg 5 Kilometer Stau. Das Ganze nach einem Unfall auf der linken und der mittleren Spur. A7 Fulda-Würzburg 5 Kilometer Stau haben wir hier ab dem Rasthof Utrichshausen. Das Ganze schon zwischen dem Fulda-Dreieck und Bad Brückenau-Volkers. Und die A67 für euch. Darmstadt zum Mönchhof-Dreieck. Zwischen dem Rüsselsheimer Dreieck und Rüsselsheim-Ost staut's 2 Kilometer. Kommt bitte sicher an. Das Wetter sehr, sehr nass bei uns in Hessen. Wolkig und genauso geht's auch am Feiertag weiter. Ich wollte morgen früh so gern auf der Terrasse frühstücken. Kann ich gerade vergessen. Es sei denn mit so einem Regenponcho und mit einer dicken Jacke. Aber da habe ich auch keinen Bock drauf. Also auch morgen nass, Regen, maximal 14 Grad.
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2: Hello, kommt gut rein in diesen Freitag on Feierabend. Ja, bilden wir uns ein, gell? Weil morgen ist frei und dann vielleicht Brückentag und dann ist jetzt schon Wochenende. Man muss es ja auch immer irgendwie positiv verpacken. Ihr Lieben, schön, dass ihr da seid.
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0: J-Lo zusammen mit David Guetta hier in UFM. Leute, bei dem Siff-Wetter kurz mal nach Australien reisen, wie wär's? Das können wir zusammen machen, vom Sofa aus. Das kleine Problem nur, ein Mörder kommt leider auch mit. 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
0: Apex ist ein neuer Thriller auf Netflix. Charlize Theron spielt die Hauptrolle und meine Kollegin Sina hat den Abenteuerurlaub schon gebucht und ist echt begeistert.
2: Ja, und in dem Film ist sie eine absolute Extremsportlerin, die dementsprechend auch so einen ganz extremen Sport

0: einen Urlaub mag. Sie geht alleine in den Canyon, um den mit einem Kanu abzufahren. Also da geht's ordentlich ab im Wasser, richtig gefährlich. Gefährliche Tiere auch außerhalb. Wir sind in Australien. Es gibt Schlangen, boah. Aber viel gefährlicher ist dieser eine Typ, auf den sie trifft.
1: Es ist ganz einfach. Du hast bis zum Ende des Songs Zeit, dich so weit es geht zu entfernen. Hast du vernünftige Schuhe? Das wird gehen. Was ist denn los? Just do your best. Dachte, du stehst auf Gefahr.
0: Ja, und es klingt irgendwie erstmal auf eine Art und Weise witzig, aber dieser Typ ist komplett durchgedreht. Und jetzt ist sie ja da ja ganz alleine in der Natur, wo sie sich nicht auskennt. Und sie muss vor ihm fliehen. Das ist mega spannend, kurzweilig und man kann es easy weggucken. An so einem gemütlichen Abend auf der Couch, wo man aber auch mal kurz bibbert und sich vielleicht mal die Decke vor die Augen hält.

0: für euch. Teddy Swims, Mr. Know-It-All.
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0: nicht mehr gehört, aber echt immer noch ein richtig geiler Song.
1: Hey, wir sind Two Colors.
2: Boah, der Song ist einfach überragend.

0: Robin Schulz, Sigala und Zoe Ruiz hier für euren On-Fire-Abend in UFM. Ey, für alle ESC-Fans von euch ist das heute vielleicht der unbeliebteste Tag der ESC-Woche. Ne? Es ist nämlich der Tag, an dem nichts passiert. Gestern das erste Halbfinale, morgen dann das zweite. Am Freitag müssen wir die Wohnung dekorieren, alles vorbereiten und dann am Samstag Finale. Und trotzdem können wir aber heute drüber sprechen mit unserem Mr. ESC hier von UFM. Nico ist da. Es ist nämlich trotzdem einiges passiert, gell?
1: Ja, absolut. Also Deutschland ist ja schon gesetzt fürs Finale, muss sich nicht qualifizieren. Aber Sarah Engels, unser Act, ist gestern trotzdem schon mal aufgetreten, um sich vorab zu zeigen.
0: Ja.
1: Und es war Bombe. Sah mega aus. Die Show war krass. Es war echt der Hammer.
0: Und das sagst nicht nur du als Fan von Sarah und Mensch, der sie feiert. Das sehen auch andere so, ne?
1: Ja, genau. Im Moment ist Feier tatsächlich in Deutschland der meistgestreamte ESC-Song des Jahrgangs.
0: Krass.
1: Das ist sonst nie so, dass der deutsche Song so viel angehört wird. Und es gibt auch noch so ein Ranking von allen europäischen ESC-Fanclubs. Und da steht nach gestern Deutschland tatsächlich auf Platz 1.
0: Nein.
1: Aber halt nur von den Sachen, die schon aufgetreten sind. Das muss man dazu sagen. Ne? Und jetzt muss man es doch ein bisschen relativieren. Wer ist in so einem Fanclub? Natürlich so ESC-Ultra-Fans. Und wir

0: Gays.
1: Wir Gays sind da auch drin, ja.
0: Und wir stehen natürlich auf sowas mit Glitzer, Feuer und viel Ramtamtam. Und das ist natürlich klar, dass da irgendwie das ganz vorne landet. Aber am Samstag entscheidet ja ganz Europa. Und dann gucken wir einfach mal, wie Sarah am Ende abschneidet. Aber ich bin sehr optimistisch.
1: Und ich finde, es tut auch einfach gut, dass wir da im Moment mal ganz oben stehen. Egal, wer da abstimmt, völlig Latz. Und ich lieb's, ne, dass auch Deutschland endlich mal den Glamour voll zum ESC bringt.
0: Verdient.
1: Das wurde einfach mal Zeit. Das können wir nämlich auch gut. Sarah Engels zeigt's uns ja gerade. Und wie? Hier ist sie. Und wie soll's im On-Fire-Abend natürlich anders sein mit ihrem ESC-Song, unserem ESC-Song 2026. Hier kommt

0: Rein geht's in dieses extra lange Wochenende. Leute, haben wir uns auch verdient. Ne? Waren schon wieder 3 harte Arbeitstage. Macht's euch mal schön, bitte. Und bloß keinen Stress, den können wir überhaupt nicht gebrauchen. Perfekten Song gibt's dafür. Nobody Make Me Feel spiele ich euch. In 20 Sekunden schon.
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0: 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Und jetzt neu für euch Felix Jähn und Cascada. Boy, you turn me.
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0: Und jetzt neu für euch, Bibi Rexha, New Religion.
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0: Bibi Rexha sehen wir im Juni beim World Club Dorm und hier ist sie auf der Playlist New Religion. Wir haben es gleich, 20 Uhr. A5 Heidelberg nach Frankfurt, da schauen wir nochmal schnell vorbei. Zwischen dem Darmstädter Kreuz und Weiterstadt 3 Kilometer Stau. Schuld ist hier ein Polizeieinsatz und nur die linke Spur ist deshalb im Moment frei. Nochmal A5, Fahrt Richtung Kassel. Zwischen dem Nordwestkreuz und Friedberg streckenweise stockender Verkehr, Unfallstelle hier aber geräumt. Und noch die A7 für euch, Fulda-Würzburg. Hier haben wir 3 Kilometer Stau zwischen dem Fuldaer Dreieck und Bad Brückenau-Volkers. Das Ganze schon ab dem Rasthof Otrichshausen. Kommt bitte alles sicher an. Übers Wetter will ich eigentlich gar nicht reden, aber ich muss ja, dafür bekomme ich Geld hier. Also es ist sehr, sehr durchwachsen. Nass, Wolken, alles dabei. Auch morgen am Feiertag, wo ich ja so gern auf der Terrasse gefrühstückt hätte. Wird aber nichts draus. Müssen wir drin machen, es sei denn, wir werden halt nass. Ihr Lieben, macht euch ein wunderschönes, langes Wochenende, gell? Genießt das mal schön. Und alle, die über den Feiertag, am Brückentag und am Wochenende arbeiten, für uns den Laden am Laufen halten, vielen, vielen, vielen Dank. Ihr seid dolle Tolle.
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0: Was ist so aktuell gerade bei dir los?
1: Aktuell stehe ich kurz vor der Veröffentlichung meines dritten Albums. Ich würde aber sagen, es ist eigentlich mein erstes richtiges Album. Warum sage ich das so? Das ist jetzt das erste Album, wo von Anfang an ein Konzept dabei war. Das Konzept ist, dass ich mich bewusst rausgenommen habe und eine Pause machen wollte, um mich wieder zu sortieren und dann diesen Prozess des Sortierens eben in Musik festgehalten habe. Deswegen heißt das Album auch Gut genug, weil es ganz viel um den Prozess geht, sich selber zu genügen, mit sich selber ins Reine zu kommen.
0: Was würdest du sagen, war bisher dein größter Erfolg?
1: Also ich glaube Gut genug, also das Album ist mein größter musikalischer Erfolg bisher. Gerade musikalisch habe ich mich mit dem Projekt wahnsinnig weiterentwickelt, also von Harmoniewechseln über super komplexe Arrangements bis hin zu einfach gesangsmäßig. Da hat sich so viel getan und dass ich dieses Album im Stillen gemacht habe, ohne dass ich permanent so dieses positive Feedback bekommen habe von außen, sondern das einfach so für mich selbst durchgezogen zu haben, mit dem Glauben an mich selbst, das ist für mich ein wahnsinniger Erfolg.
0: Hast du auch irgendeine Mission?
1: In erster Linie stehe ich, glaube ich, für mich selbst. Und mein Anliegen ist, dass dieses für mich selbst Stehen nach außen hin stimmig wirkt. Und ich denke, wenn ich es auf ein Wort runterbrechen müsste, dann wäre es wahrscheinlich Authentizität. Ob das mir gelingt, dass es authentisch wirkt, das müssen andere beurteilen. Aber für mich selbst geht es erstmal um Selbstverwirklichung. Der Drang, mich auszudrücken. Und viel höher würde ich es auch gar nicht setzen. Ich glaube, dass mich irgendwie auszudrücken, besser als ich das mit Worten kann, das gelingt mir mit Musik bisher am besten.
0: Ja. Dein Song fürs Radio.
1: Das war's von mir. Mein Name ist Herr Ulrich und das ist mein Song 3 Tage Paris.

0: und Becky G. Sorry, Papi.
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4: Hallöchen, ich bin Mick.
5: Und ich bin Kostas.
4: Und wir sind heute da, um mit euch über ein besonders spannendes Thema zu reden. Und das ist, Kostas,
5: was hättet ihr früher beenden sollen?
4: Uhuhu. Was hättet ihr früher beenden sollen und was habt ihr auch vielleicht viel zu lange durchgezogen? Ob es eine Freundschaft ist, ob es ist, eurem Crush hinterher gelaufen zu sein, ob es eine toxische Beziehung mit der Familie ist vielleicht oder vielleicht auch nur ein nerviges Hobby oder eine Sache, wo ihr viel zu viel investiert habt, ehe ihr aussteigen konntet. Darüber wollen wir heute mit euch quatschen. Also ruft gerne an unter der 0331 für Potsdam 70 97 110 oder komm vorbei im TikTok-Chat auf fritz_live.
5: Yes. Und ich will erstmal sagen, ich freue mich voll, dass wir mal wieder gemeinsam hier sitzen, weil mein Blue Moon tatsächlich jetzt, glaube ich, schon 3 Wochen her ist, der letzte. Und ja, ich habe voll Bock, mit euch zu quatschen. Genau. Und ich finde, also was so ein bisschen mit dem Thema einhergeht, ist ja auch, also welche Dinge habt ihr vielleicht viel zu lange durchgezogen? Wenn ihr jetzt so retrospektiv darauf guckt, was hättet ihr früher beenden sollen? Vielleicht gibt es auch Dinge, die ihr jetzt gerade macht, wo ihr denkt, oh, ich weiß eigentlich gar nicht, ich mache das nur noch aus einem gewissen Verantwortungsgefühl oder weiß nicht, weil ich vielleicht schon viel zu viel Zeit da rein investiert habe, aber eigentlich macht es mir gar keine Freude mehr. Und so ein bisschen die Frage dahinter, warum ist das so? Also warum fällt es uns vielleicht schwer, Dinge abzubrechen?
4: Ich glaube, das ist gerade wirklich eine super spannende Frage. Ja. Vielleicht hat jemand von euch eine Antwort darauf. Also warum machen wir Dinge, die wir angefangen haben und können sie nicht einfach sein lassen?
5: Ja, und ich hatte, das war auch so ein bisschen mit die Inspiration für diese Show, so ein interessantes TikTok gesehen von einer Creatorin, nämlich von Rafa, Rafas Plastic Life. Und sie hat gesagt, dass irgendwie so, dass wir es so gewohnt sind, dass wenn jemand irgendwie so Probleme hat oder so, dass so eine wie automatisierte Antwort immer ist, ja, aber gib nicht auf, halte durch und so, weißt du? Mhm. Weil, ja, wir alle so ein bisschen dieses verschobene Bild davon haben, dass Abbrechen und Aufgeben immer gleich heißt, dass man versagt oder so. Aber sie hat gesagt, woher willst du wissen, dass Aufgeben nicht vielleicht die bessere Wahl ist? Also wenn es eine Situation ist, die dich total unglücklich macht oder eine Sache, an der du null Freude hast, vielleicht ist es auch besser, damit aufzuhören, weil man dann auch die Möglichkeit hat, was Neues anzufangen?
4: Ja.
5: Und wie sieht's aus mit Neuanfängen? Ist das, also, falls da jemand eine interessante Story hat, wo er gesagt hat, hey, ich habe voll lange dies und das gemacht und habe mich dann aber halfway entschieden, was Neues zu machen, wie ist das gelaufen? Das finde ich zum Beispiel auch voll spannend zu hören.
4: Ja. Was auch immer ihr erlebt habt, was im entferntesten Sinne mit dem Thema zu tun hat, ruft gerne an und lasst uns drüber quatschen. 0331 70 97 110 oder kommt vorbei in den TikTok-Chat auf fritz_live.
5: Yes. Und hello auch an alle Leute, die jetzt schon im Chat am Start sind. Okay, Mick, ich dachte mir, vielleicht können wir ja mal mit was Leichtem anfangen. Mhm. Hast du eine Sache, wo du sagen würdest, das fällt mir zu dem Thema ein, dann können sich Leute vielleicht noch ein bisschen besser was darunter vorstellen, was wir zum Beispiel auch meinen.
4: Boah, lass mich mal meine Notizen reingucken. Also ich würde sagen, was auf jeden Fall eine Sache ist, die ich viel zu lange durchgezogen habe und die ich hätte so rückblickend viel früher aufgeben sollen, ist Haargel.
5: Oh,
4: Frisuren basierend auf Haargel.
5: Das habe ich nicht kommen sehen.
4: Ich denke so, wer hat sich das ausgedacht? Also, weil ich das Gefühl habe, so jeder Junge geht irgendwann durch diese Phase, wo er anfängt, seine Haare zu stylen und mit Haargel anfängt. Aber Haargel ist so für die wenigsten Leute ein vorteilhaftes Stylingmittel. Weißt du, was ich meine?
5: Ich liebe diese sehr korrekte Art, dich auszudrücken. Es ist für die wenigsten Leute nur so, it looks shit.
4: Es gibt manche Leute, ich glaube, wenn du richtig dick ist und viel Haar hast, so, dann ist es, glaube ich, ganz geil, wenn du sie so slick nach hinten machen willst oder irgendwie so diesen 90s-Mittelscheitel. Aber selbst der, finde ich, sieht luftig besser aus, wenn du das so, keine Ahnung, mit Glätteisen und Puder hinkriegst oder so. Oder however, Haargel, immer eine ganz wilde Choice. Und das ist so jedes Bild, wo ich rückblickend so Kinderfotos sehe, wo ich so mit Haargel so, es war so auch so richtig so dieser Ostblock-Pony-Frisur-Schnitt, wo alles so ganz kurz geschoren ist und nur so ein langer Pony. Und den haben sich alle Jungs mit so nassem Haargel nach oben gestylt. Und ich gucke diese Bilder und denke so, was war denn eigentlich falsch mit uns?
5: Aber die Frage ist, würdest du sagen, sagen wir mal, wenn du jetzt in der Zeit zurückreisen könntest, würdest du dann deinem 16-jährigen Ich sagen oder 14-jährigen Ich, hey, guck mal, es gibt auch sowas, das nennt sich, oder 12.
4: Oder ey.
5: Es gibt sowas, das nennt sich Puder, damit könnte man es auch machen.
4: Ja.
5: Dass du jetzt aus dieser Retrospektive sagst,
4: ich frag
5: oder
4: mich
5: war das
4: vielleicht,
5: damals einfach der Style?
4: Ja, ich frag mich, vielleicht sehen Kids heute auch nicht mehr so kacke aus, weil es so mehr Hair-Tutorials im Internet gibt und so, weißt du? Also vielleicht haben wir die Zeit auch, Gott sei Dank, einfach hinter uns gelassen. Ja. Aber who knows, ich habe letztens auch wen auf TikTok gesehen, der war jung und hatte Haargel in den Haaren. Und ich dachte, Mamas Boy. Ich finde meist sind das Mamas, die mit so einer Tuba HG ankommen und sagen, jetzt mache ich meinen kleinen Liebling süß und mache ihm eine coole Frisur. Und man denkt so,
5: okay.
4: Vielleicht hast du mit 30 cm langen Haaren irgendwie nicht die Erfahrung mit Kurzhaarfrisuren stylen als Mutter.
5: Ich kann ja auch mal was dazu sagen. Und zwar, ich habe nämlich auch so Sachen, die ich viel zu lange benutzt habe. Und ich habe mir hier zwei aufgeschrieben. Eins, das passt total gut zu deiner Haarstory, nämlich meinen Lockenstab.
4: Ja.
5: Es ist wirklich so, aber also ich habe mir einen Lockenstab gekauft. Und der war wirklich, also ich kann ehrlich gesagt gar nicht mehr rekonstruieren, wie lange ich den wirklich hatte, was jetzt Zeit angeht, aber er hat auf jeden Fall eigentlich schon das Zeitliche gesegnet. Also der hatte irgendwie so richtige Brandstellen und der hat auch gar nicht mehr richtig aufgehitzt. Also wenn ich den angeschlossen und angemacht habe, dann, der hat eigentlich so eine blaue Lampe, die blinkt, und wenn er fertig zu benutzen ist, dann ist sie halt durchgehend an und das ist gar nicht mehr passiert.
4: Ja.
5: Er hat halt immer nur geblinkt und ich war so, naja, whatever, es ist heiß genug und es hat schon irgendwie funktioniert. Und bei mir ist es wirklich so, du hast dann ja irgendwann gesagt, ich kann das nicht mehr mit ansehen und hast mir einfach einen neuen geschenkt.
4: Ja.
5: Und seitdem ich den habe, denke ich mir, oh mein Gott, mein Leben ist so viel besser, weil obviously ist es way more convenient, wenn du den anmachst und der 2 Minuten später heiß ist und der eine vernünftige Temperatur hat, statt wenn das immer so wackelt. Aber ich weiß nicht, bei mir ist es einfach...
4: Ja, warum machst du es nicht selbst?
5: Ich
4: das ist die Frage.
5: Und vor allem das Ding, also der war jetzt auch nicht besonders teuer. Der hat, glaube ich, 30 Euro gekostet oder so. Das heißt, ich hätte das schon machen können, aber es ist eher so diese... Ich glaube, ehrlich, ist es einfach Faulheit. Und eins, was es noch mehr toppt, das finde ich sogar jetzt wirklich, da bin ich so... Da hätte ich mich und meine Gesundheit schon etwas mehr priorisieren können. Und zwar meine Sportschuhe.
4: Ja.
5: Ich habe mir letztes Jahr, 2025, endlich mal neue Sportschuhe gekauft. Und ich gehe seit, also 2021, habe ich mich mit meinem besten Freund im Gym angemeldet und gehe seitdem wirklich regelmäßig. Und davor habe ich bis 2016 als Kurstrainer gearbeitet für viele, viele Jahre. Also Sport war da mein Job. Und ich habe diese Schuhe schon gekauft, bevor ich aufgehört habe, als Trainer zu arbeiten. Das heißt, ich hatte, glaube ich, über 10 Jahre und wirklich diese Sohlen waren so abgedreht und der hatte einfach oben schon ein Loch. Also mein großer Zeh hat immer rausgeguckt.
4: Das heißt, es war einfach wie in so einem Cartoon, Mann.
5: Ja, es war eigentlich sogar auch ein bisschen so peinlich, überhaupt damit so loszugehen. Aber ich war immer so, naja, whatever, weißt du? Und ich finde jetzt so, also im Gym, wenn man so an den Geräten arbeitet, da ist ja, also da ist ein fester Stand auch wichtig, aber wenn du jetzt an den Geräten sitzt, ist jetzt auch nicht so crucial, aber so, ich habe ja so früher Step-Aerobic-Kurse gemacht und so, und da hast du ja so viel für deinen Fuß, weißt du?
4: Ja, voll.
5: Ja, und da war es auch wieder so, ich habe mir dann die neuen gekauft nach 3000 Jahren und ich war so, I'm walking on clouds, oh mein Gott, das ist so toll. Ja,
4: ja, ich sehe gerade hier im Chat schon auf TikTok, wir sind nämlich live auf TikTok auf fritz_live, da sehe ich gerade schon im Chat so, hätte meine Beziehung mit meinem Ex früher beenden sollen, eine schlimme Freundschaft, aber auch hier Leute, die dir zustimmen, Hannah schreibt, Lockenstab ist Trauma, also bist du schon mal nicht allein damit. Ey, was sind Dinge, die ihr nicht loslassen konntet oder viel zu lang durchgezogen habt und jetzt rückblickend sagt so, warum eigentlich? Ruft an 0331 70 97 110, denn so hat es auch Hanna gemacht. Hallo Hanna.
2: Hi.
4: Hallöchen.
5: Hallo, hallo.
4: Was hast du uns mitgebracht? Was konntest du nicht loslassen? Oder dann vielleicht eher, was hast du uns nicht mitgebracht, sondern losgelassen? Egal.
2: Also ich weiß nicht, ob ihr euch noch erinnern könnt an Core Moments. Da habe ich ja euch schon mal von meiner Freundschaft erzählt, die ja ziemlich lange ging. Ich weiß nicht, ob ihr euch erinnert.
4: Hilf uns nochmal auf die Sprünge, weil ja gerade auch viele zuhören, die die Folge nicht gehört hatten.
5: Yes.
2: Also, ja. Also, ich hatte eine 13-jährige Freundschaft und irgendwann dieses Mädel ist aber so toxisch geworden, könnte man schon fast sagen. Und es ging aber, also ich kannte die halt seit Kindesalter, also wirklich Baby. Und dann ging das 13 Jahre und irgendwann habe ich gemerkt, okay, es reicht. Es ist absolut nicht mehr gut gewesen.
4: Mhm. Und das war die Sache, wo du sagen würdest, so, da, das hättest du früher loslassen sollen.
2: Absolut.
4: Ja. Was hast du für ein Gefühl, dass du noch damit verbindest irgendwie? Also ist es so, ist es Reue, dass du denkst, so hätte ich es früher gemacht, oder ist es eher so Wut auf die Zeit, die man damit vergeudet hat, sag ich mal?
2: Es ist so mäßig Wut, dass ich so lange im Prinzip das mitgemacht habe. Mitleid mit mir selber und wirklich neulich, dieses Mädel ist plötzlich bei uns im Sportunterricht aufgetaucht und es hat mich so wirklich, ich hätte innerhalb 5 Minuten anfangen können zu weinen, alleine bei ihrer Anwesenheit, weil ich sie absolut nicht da haben wollte.
4: Ja. Ich kenne das, weil es ist auch immer wie so eine offene Wunde, ne? Also wenn man auch gar nicht drauf vorbereitet ist und dann trifft einen das so und man einfach nur so auf Fluchtmodus ist irgendwie.
5: Ich finde, bei sowas ist es wirklich auch interessant zu sehen, so wie Emotionen und der Körper funktionieren. So, weil es ist ja dann echt so, also diese Verarbeitungsphase und so, das ist ja wirklich wahrscheinlich schon so bei jeder Person einfach individuell und wie das passiert und dass man dann irgendwie doch merkt, okay, das war, also bei dir jetzt, wenn du sagst, ihr wart auch so eine lange Zeit befreundet, dann ist das natürlich auch eine richtig große Sache, aber dass manchmal eben solche Events doch unerwartet nochmal zuschlagen und man ist so krass, so, ja, aufgewühlt bin ich noch zu dem Thema irgendwie.
2: Ja, ich verstehe.
4: Voll. Hast du daraus was mitgenommen, was so neue Freundschaften angeht? Also heißt das, dass du vorsichtiger bist bei Sachen? Bist du schneller geworden, Sachen auch zu beenden? Oder sagst du, okay, das war die eine Sache und man muss aber trotzdem alles irgendwie anders betrachten? Oder wie gehst du jetzt so in die Zukunft nach so einer Erfahrung?
2: Also ich habe tatsächlich nur noch eine einzige Freundschaft, die auch so lange geht, mit dem Mädchen, also... Mit dem wirklich ist es halt so eine Freundschaft, wo du sagen kannst, ja, ich kann dich anrufen, wenn ich irgendwas brauche, aber ist jetzt nicht so mäßig Bestie-Ding. Aber also das ist halt so der Vergleich, den ich habe. Also mit ihr weiß ich, dass ich halt auf jeden Fall den Punkt niemals erreichen werde, wo ich diese Freundschaft wirklich abbrechen muss. Deswegen, das ist so der Vergleich dazu.
5: Ich glaube auch, dass man, wenn man sowas schon mal geschafft, hattest du schon mal eine ähnliche Situation, wo du eine Freundschaft beendet hast, jetzt vor dieser langen Freundschaft?
2: Nein.
5: Weil ich kann mir auch vorstellen, dass sowas mal gemacht, also durchgemacht haben zu müssen oder immer, ja. Dass man aber bestimmt ganz viele Sachen daraus lernt, weil man das dann, weißt du, weil jetzt hast du ja einen Vergleichswert und ich glaube, dass du jetzt wahrscheinlich auch viele Sachen mit einem erfahreneren Auge blickst und auch weißt, okay, wie fühlt sich das an? Ich kann mir trotzdem vorstellen, dass eine neue Situation trotzdem wieder anders ist, aber es ist ja schon was, wenn man was mal gemacht hat oder eben noch nicht, so wie die erste Trennung versus, so, ne, das tut immer weh, aber ich glaube, so, man sammelt ja trotzdem die Erfahrung. Aber was ist das? Ich finde, das ist so, woher kommt dieses Gefühl, dass man sagt, so irgendwie habe ich jetzt ein bisschen so Wut, dass ich mich nicht früher daraus lösen konnte, aber irgendwie gab es ja Gründe, warum man es in der Zeit nicht geschafft hat, oder?
2: Ja, also nochmal für alles, war damals so eine Dreierfreundschaft und man hat halt auch gemerkt, dass die eine die andere und mich immer auseinandergebracht hat, uns gegeneinander ausgespielt hat, uns gegenseitig bei der anderen schlecht gemacht hat. Und irgendwann wusstest du es auch, du hast es gemerkt, andere Leute haben gemerkt, dass ihr nicht mehr so gut seid und dann, aber konntest du halt trotzdem so nichts dagegen machen, weil du dir dachtest so, boah, ich kenne die jetzt schon so lange, das kannst du jetzt nicht einfach aufgeben.
4: Ich glaube, das hat wirklich auch eine große Rolle, mal so dieses Investment, ne? Also wie viel hat man auch schon reingebuttert und dann halt das einfach fallen zu lassen, so, ne? Also in Anführungsstrichen einfach fallen lassen, ist ja so eine Sache, wo einem ja auch relativ früh gesagt wird, so, das macht man nicht, ne? Man zieht Sachen durch, man fixt Sachen und so. Und ja, was würdest du sagen? Ist es eine Sache, die man erst lernen muss, Sachen wieder loszulassen?
2: Es gibt ja auch dieses Sprichwort, sobald eine Freundschaft über 7 Jahre geht, hält sie für immer.

0: ja, dass dann auch eine Erwartungshaltung irgendwie entsteht und man denkt, man müsste das machen. Und wenn man jetzt zu einem Jahr käme, wo man sagt, wir machen es dieses Jahr nicht, dass sich das irgendwie schwerer oder schlimmer anfühlt, als es vielleicht sein müsste, dass man auch sagen könnte, so, hey, okay, wir machen es jetzt dieses Jahr nicht, aber wir können es ja nächstes Jahr wieder machen oder auch nicht, so.
1: Ja. Ja, spannender erster Beitrag auf jeden Fall. Hanna, vielen Dank für deinen Anruf.
2: Und immer wieder gerne, Leute. Ja, es macht auch so viel Spaß, mit euch zu quatschen.
1: Sehr schön. Vielen Dank, mit dir auch. Und bis zum nächsten Mal dann.
2: Tschüssi.
1: Ciao. Ja, ich finde gerade so Freundschaftssachen ist so wirklich, glaube ich, eine der häufigsten Sachen, würde ich sagen, wo man so zurückguckt und denkt so, boah, das hätte ich früher beenden sollen, wenn das so in toxische Sachen. Wobei vielleicht sogar häufiger Beziehungen, oder? Also weil ich würde sagen, so Freundschaften, also aber jedenfalls aus meiner Erfahrung, halten Freundschaften meist länger oder stärker als Beziehungen.
0: Aber meinst du nicht, dass es dann vielleicht sogar eher umgekehrt ist? Also dass man für Beziehungen trotzdem, kommt vielleicht ein bisschen darauf an, in welchem Alter man sich so gerade bewegt. Weil ich würde sagen, wenn man noch jünger ist, so, dann ist es voll normal, dass Beziehungen auch auseinandergehen. Ich glaube, dafür hat man gesellschaftlich schon eine höhere Akzeptanz. Mhm. Aber wenn man jetzt vielleicht verheiratet ist oder so, dass das dann schon, weißt du, immer schwieriger wird, das wieder zu lösen. Und es würde auch noch aus dem Punkt Sinn machen, dass das Leben ja noch mehr verschmolzen ist, weißt du?
1: Ja.
0: Aber bei Freundschaften, finde ich wiederum, hat man eigentlich super wenig Repräsentation, wo das mal auseinandergeht und das dann okay ist. So. Also ich finde, dass wir eher immer mit dem Bild aufwachsen, nein, wir sind Freunde für immer und so. Und ich glaube, das, weißt du so?
1: Ja.
0: Also dass du in Serien und sowas, geht es ja immer um die ewigen Freundschaften und vor allem auch die besten Freundschaften. Und mit diesen Menschen dann kannst du alles im Leben schaffen. Und ich glaube, dass zum Beispiel für viele Leute, wenn sie aus der Schule rauskommen, dass das vielleicht auch extra hart macht, weil man da natürlich, also so bis dahin bist du ja die ganze Zeit in dem Umfeld, wo du sowieso mal dieselben Leute siehst. Und wenn du jetzt Glück hast und da zum Beispiel auch Freunde findest so und dich mit den Leuten gut verstehst, dann aber dein Leben sich komplett ändert, ihr vielleicht auseinanderzieht oder so, dass man dann merkt, okay, das sind jetzt die Menschen, mit denen ich jeden Tag zusammen verbracht habe, aber jetzt bin ich in einem ganz neuen Kreis und so, dass einfach das dieses Verständnis von Freundschaft voll auf den Kopf stellt.
1: Ja, voll. Also ich glaube auch so Ortswechsel spielt eine große Rolle, ne? Also weil man sich ja da auch einfach, also mit anderem Input ja auch anders entwickelt irgendwie und andere Leute ja dann auch anderen Input haben und man sich dann auch auseinanderentwickeln kann und einfach, ich glaube, das auch okay ist, also dass man, aber mal gucken.
0: Ich glaube, es ist okay, aber gleichzeitig könnte ich mir auch vorstellen, dass man schon so dieses Gefühl hat, so ja, eigentlich, so du lebst jetzt da, ich lebe da und unsere Leben haben sich komplett auseinanderentwickelt und ich weiß gar nicht, so würden wir uns nochmal anfreunden, wenn wir uns heute kennenlernen würden, aber gleichzeitig hat man eben so dieses Fundament aus der Vergangenheit und dass man denkt so, naja, aber das muss ja auch was bedeuten, weißt du?
1: Voll. Wir bleiben mal gleich bei Freundschaft und zwar bei Kanu. Hi.
0: Hello.
2: Hallo.
1: Hallöchen. Du hast uns auch eine Story zum Thema Freundschaft mitgebracht, richtig?
2: Ja.
1: Jo. Dann hau mal rein.
2: Also, okay, ich überlege jetzt ein bisschen, das ist ein bisschen komplex, aber ich versuche es runterzubrechen. Also, ich war mal mit so einem Pick-Me-Boy befreundet.
1: Mhm.
2: Und wir kannten uns halt mainly über das Internet. Also, Story dazu, ich hatte eine beste Freundin und der Typ, der war ihr Freund oder später ihr Ex-Freund, aber ich war halt sowohl, als die noch zusammen waren, aber auch als wir getrennt waren, mit ihm noch befreundet. Ist immer so ein bisschen tricky, wenn so dann Ex-Freunde sind und dann so, ja, keine Ahnung, aber zu der Zeit, wo sie sich getrennt hatten, war auch die Freundschaft zwischen ihr und mir so ein bisschen am bröckeln, deswegen war es so ganz komische Konstellation generell. Auf jeden Fall hat es dann mit ihr so nicht mehr so gut gelaufen ist, weil ich halt mit ihm ein bisschen enger. Und dann, aber er war halt so komplett picky und so nachhinein, also wirklich, er war so jedes Mal, wenn wir irgendwie geschrieben haben oder ich weiß gar nicht, ob wir überhaupt telefoniert haben mal, aber ich war da so 13 ungefähr. Jedes Mal musste ich ihm sagen, dass er irgendwie was wert ist und das kann, weil er die ganze Zeit der Meinung war, er kann gar nichts und so bla. Und dabei hat er mir halt jeden Tag von irgendwelchen Hobbys erzählt, wo ich so dachte, Bruder, will ich bitte verarschen. und dann gab es so einmal noch eine Situation, wo ich tatsächlich zu ihm gefahren bin und schon wirklich so gesehen haben in Real Life. Und ab dem Punkt war ich da wirklich so, okay, nein, das funktioniert nicht mit uns, das geht nicht, die Freundschaft, nein, das geht, das. Das war einfach, also das war einfach komplett. Also manchmal ist es ja so, ich habe ein paar Internetfreunde und ich habe auch mit 13 oder 12 oder 13 bin ich aufs erste Mal halt mit Zug gefahren und habe mit meinen Freunden getroffen. So. Eigentlich mit allen auch die ich jetzt noch habe, verstehe ich mich super in Real Life, aber mit dem ging es gar nicht.

0: Oh no.
1: Aber habt ihr euch dann auch vor Ort gar nicht verstanden? Oder was war da so dann die Sache, wo du gesagt hast, so, ey, Bruder?
2: Das Ding ist, wir haben uns relativ gut verstanden, aber er war die ganze Zeit, dass er die ganze Zeit Körperkontakt brauchte. Und also jetzt nicht auf eine, ich will was von dir Art, sondern einfach dieses, manche Leute umarmen sich ja gerne in der Freundschaft oder so. Ich hasse das. Ich kann das nicht. Also es geht bei ganz wenigen Leuten, wenn ich das wirklich auch aktiv kann und möchte. Und bei dem war es halt nicht so, aber der wollte es die ganze Zeit. Ich war so, stopp, bitte Abstand. Was habe ich ihm wirklich so, genau so habe ich ihm das gesagt. Bitte Abstand, stopp, ich möchte das nicht. Bin von ihm weggerutscht und er wollte trotzdem weiter. Und ich so, nein, stopp. Ja. Und das war so schlimm, es waren 2 Tage nur. Oder ich glaube, es war nur ein Wochenende, es war nicht so lang. Aber also wirklich, nach dem Wochenende war ich so, nein, das geht hier, das wird hier beendet sofort.
0: Oh.
3: Aber wie lange, also das war das erste Mal, dass ihr euch getroffen habt?
2: Genau, ja.
3: Und wie lange kanntet ihr euch vorher schon?
2: Boah, mindestens ein halbes Jahr, aber bestimmt länger. Ich würde so sagen 8 Monate vielleicht. Hm. Vielleicht ein bisschen länger sogar, ich weiß es nicht, ganz nicht mehr.
1: Wenn du jetzt rückblickend guckst, so, wo würdest du sagen, das hat mir am meisten oder am meisten Regret gegeben? So. Also das bereue ich am meisten irgendwie, dass ich da nicht vorher gesagt habe, so ciao. Gibt es da so Momente?
2: Also jetzt in der Freundschaft?
1: Mhm, genau.
2: Boah. Also das Ding ist halt, es hat mir halt über viel Energie geraubt. Das heißt, also weil zu der Zeit ging es mir auch mental nicht so gut. Das heißt, ist es jetzt nicht mehr so, aber früher war ich halt sehr auch People-Pleaser und wollte die ganze Zeit helfen so. Also auch Helfersyndrom ein bisschen. Das hat richtig viel von mir gezeigt, weil ich halt nicht wollte, dass es ihm schlecht geht. Das heißt, ich wollte die ganze Zeit ihm nur helfen so. Und das hat richtig viel Energie gezeigt. Und ich glaube, also allein wo das angefangen hat, wo ich mich so verpflichtet gefühlt habe, mit ihm befreundet zu sein, damit er jemanden hat, weil er so weiter, er hat sonst niemanden. Und ich dachte so, weiß ich jetzt nicht so. Also ich denke, dass er in seinem Umfeld schon, also seine Eltern, als ich da war zum Beispiel, seine Eltern waren auch mega lieb, so, also weiß nicht, ich kann, also. Aber ja, also allein an dem Zeitpunkt, wo ich gemerkt habe, okay, das zieht mir richtig doll Energie, hätte ich einfach Schluss machen sollen. Also stopp.
1: Ja, ich glaube auch, also es klingt ja auch nach so einer Sache irgendwie, gerade wenn du ihn auch so selber als Pick-Me-Boy beschreibst, als wäre er so eine Person, die wirklich die ganze Zeit Bestätigung will und so Berührung will und das einfordert und das einfordert. Aber wenn man so das Gefühl hat, da kommt auch gar nichts zurück, was einem selber irgendwie was gibt, weißt du, also dann checke ich auch voll, dass man ist so, okay, das funktioniert hier überhaupt nicht.
2: Ja.
3: Das ist lustig, weil das war das Wort Pick Me. Du hast es zweimal gesagt und ich habe es zweimal nicht verstanden und ich war so, was ist er für ein Freund? Was? Now it makes sense, okay. Ja, ich finde, das ist aber so eine schwierige Situation, wenn man wenn man das Gefühl hat, so man müsste eher und man macht es aus einem Verantwortungsbewusstsein und nicht aus einer Freiwilligkeit.
2: Ja.
3: Ja. Aber während du jetzt erzählt hast, da habe ich jetzt eine kurze Frage zu. Und du hast gesagt, du warst früher eher People-Pleaser und hattest so das Helfersyndrom. Wie hast du das verändert?
2: Das ist sehr schwer zu antworten. Ich weiß es ehrlich gesagt. Ich glaube, ich bin einfach ein bisschen selbstbewusster geworden und habe mehr mich darauf fokussiert, was ich möchte und was ich brauche. Ich würde auch sagen, dass ich früher auch jetzt nicht so healthy Friendships hatte. Also war teilweise, wenn ich jetzt von heute da auf die Freundschaften zurückblicke, bin ich so, hätte ich vielleicht mal klingeln sollen. Aber mittlerweile habe ich halt so gesunde Freundschaften, dass es das auch unterstützt irgendwie. Also dass ich weiß, okay, die Personen sind für mich da und ich kann auch für die Person da sein. Ich würde aber auch sagen, dass ich wahrscheinlich unterbewusst auch so ein bisschen einen Schutz um mich herum aufgebaut habe. Das heißt, dass ich jetzt nicht mehr so krass Leute ranlasse oder jetzt auch mich distanziere, sobald ich merke, dass es ein bisschen zu close wird. Und das ist halt auch wieder nicht so geil, aber so ein bisschen Schutz habe ich einfach aufgebaut.
3: Kann ich dir jetzt noch eine Frage stellen oder findest du es unangenehm, drüber zu reden?
2: Nee, kannst du Fragen stellen.
3: Okay, ja, weil, also ich finde, das macht total Sinn, so dieses, du hast jetzt so vielleicht Freunde, mit denen das gesünder funktioniert. Also verstehe ich das richtig so, dass es bei denen okay ist, wenn du zum Beispiel auch sagst, du möchtest jetzt mehr Zeit für dich oder so? Oder da Grenzen zu ziehen?
2: Ja.
3: Weil hattest du so eine, weil ich kenne das auf jeden Fall von mir selber auch so, dieses Gefühl, dass ich denke so, ja,

0: ich würde sagen, ich bin schon so bemüht, ja, dass ich immer denke, so ich will es, wenn möglich, schon allen recht machen, weil ich irgendwie das nicht so gut aushalten kann, wenn ich denke, so da ist jetzt jemand irgendwie enttäuscht oder so. Und da wollte ich dich aber fragen, also hast du so einen Moment irgendwie im Kopf, wo du vielleicht mal gedacht hast, so ja, das ist jetzt, also ich kann die Situation jetzt nicht super lösen, aber ich muss jetzt hier mehr auf mich gucken, und dass du dann irgendwie erfahren hast, dass das aber doch okay ist und dass das jetzt mehr Selbstbewusstsein gebracht hat oder so?
1: Ich weiß nicht, ob da eine genaue Situation Ich würde sagen, das waren eher so mehrere Sachen, die dann mal passiert sind und die ich dann so über die Zeit immer mehr gelernt habe. Aber also es war, hat, glaube ich, eher angefangen mit sowas, wenn ich jemand gefragt habe, hey, hast du halt Zeit, hast du Lust, was zu machen? Habe ich so gesagt, nee, heute nicht. Ich will heute nicht. Heute habe ich keine Lust, heute habe ich keine Zeit. Weil, also ich bin ja, habe ich ja auch schon ein paar Mal hier in der Show gesagt, aber ich bin auch relativ introvertiert. Das heißt, ich brauche einfach Zeit für mich viel. Ja, das habe ich halt damals, konnte ich das irgendwie nicht so gut ausdrücken, aber mittlerweile eher.
2: Ich glaube aber, das ist wirklich auch ein guter Schlüssel für Sachen beenden, weil das ja heute das Thema für alle, die gerade erst eingeschaltet haben. Was hätte ich früher beenden sollen? Was habe ich viel zu lange durchgezogen? Ich glaube, so ein Selbstbewusstsein entwickeln, weil ich glaube, man braucht das auch, um Sachen zu beenden. Ne? Also du musst ja bestimmt wissen, was es ist, und glaube ich auch so ein Tick weit so dieses People-Pleasing-Ding ablegen können, um, sage ich mal, eine Beziehung zu beenden, ob es jetzt eine Freundschaft ist, eine Liebesbeziehung, eine familiäre Beziehung oder so. Ich glaube, das in Kombination mit Introvertiertheit aufzubauen, wo man ja, sag ich mal, eher lieber bei sich ist irgendwie. Manchmal ist es ja auch gepaart mit so Konfliktscheuheit. Und das dann wirklich irgendwann hinzubekommen, aber dann auch zu erleben, dass es einem danach viel besser geht, ist natürlich auch ein super geiler so Growth-Moment, ne?
1: Ja, definitiv. Also absolut.
0: Ja, ich würde auch sagen, dass man in solchen Situationen hast du halt immer so, ja, wenn ich das jetzt nicht für die Person zum Beispiel mache, dann ist die Person enttäuscht oder sauer oder ich erfülle eine Erwartung nicht, und dann fühlt sich das eher so an, als würde man halt nur dieses Schlechte haben. Aber, aber eigentlich, sage ich mal, das Positive, was du denn ja gewinnst, ist ja wirklich, dass du sagst, okay, aber ich habe jetzt da eine Grenze gezogen und ich habe mir jetzt zum Beispiel dann den Tag für mich freigekämpft oder irgendeine Sache, die ich brauche. Und
2: Ja, Kanu, vielen Dank für deinen Anruf, und ich drück dir die Daumen, dass du nicht an weitere Pick-Me-Boys gerätst.
1: Danke.
2: Und dir einen schönen Abend noch.
1: Danke, ebenso.
2: Mach's gut, ciao.
0: Okay, Leute, also kurzer Wrap-up. Wir sprechen heute über das Thema, was habt ihr viel zu lange durchgezogen oder was hättet ihr früher beenden sollen? Und das kann alles sein. Also wir sind vorhin reingestartet mit so, ich habe viel zu lange diese alten, gümmeligen Schuhe getragen, obwohl meine Füße schon völlig zerstört waren, über warum habe ich so viel Haargel benutzt. Und jetzt haben wir über Freundschaften gesprochen, wo man das Gefühl hatte, dass die eigentlich gar nicht mehr gesund für einen sind und dass es besser wäre, sie zu beenden. Und genau darüber wollen wir heute mit euch sprechen. Deswegen ruft gerne an unter der 0331 70 97 110 und kommt zu uns in die Leitung oder jumpt in den Chat auf TikTok. Wir sind nämlich auch im Livestream zu sehen. And we look cute today. Deswegen vielleicht wollt ihr da mal reingucken. Und ich fände es total spannend. Also auch so, vielleicht gibt es irgendwas, wo eure Eltern zu euch gesagt haben, mein Kind soll unbedingt Ballett machen, aber ihr habt eigentlich gemerkt, so, das juckt euch überhaupt nicht und es macht euch gar keinen Spaß, aber aufgrund von Erwartungshaltung oder sowas habt ihr weitergemacht. Gibt's ein Hobby, was ihr angefangen habt? Gibt's vielleicht, und da ist jetzt mein nächster Aufhänger, ein Buch. Ich finde, Bücher sind irgendwie so, oder Serien vielleicht auch. Fällt's euch leicht, Chat, Frage an euch, fällt's euch leicht, Bücher und Serien abzubrechen? Was fällt euch leichter abzubrechen? And what do you say, Mick?
2: Also ich würde sagen, es ist für mich viel leichter, eine Serie abzubrechen.
0: Why?
2: Ich glaube, beim Buch, wir sind, glaube ich, wieder bei dem Investment-Thema. Man hat das Gefühl, mehr Zeit, also mehr aktive Zeit rein investiert zu haben, so, weil ich musste das ja mir Zeit nehmen, mich hinlegen, nichts anderes nebenbei machen. Dass man sich auch hinlegen muss, um zu lesen, aber whatever. Aber so, weißt du, so dieses aktive Entscheiden dazu und das dann so häufig gemacht zu haben, dass du schon eine gewisse Tiefe des Buchs erreicht hast, dass es dann schwer ist zu merken, oh, das ist echt kacke. Shit. Ja, und dann ist man so, okay, aber vielleicht wird's noch besser. Und dann liest du mal weiter. Und gerade bei Geschichten ist man ja auch oft so, irgendwie willst du dann trotzdem wissen, wie es zu Ende geht. How is it with you?
0: Ich hab mal so ein, ich weiß nicht, ob das in einem YouTube-Video oder in einem Short war, auf jeden Fall hat da jemand gesagt, finish fewer books. Und dann dachte ich mir, das habe ich so oft im Kopf, weil die Person hat auch gesagt, ja, Bücher sind, okay, es gibt bestimmt auch unter euch wieder AngeberInnen, die jetzt sagen, für mich ist kein Problem, ich lese 3 Bücher in der Woche, good for you, aber ich bin das Gegenteil davon, ich bin eine Schnecke, ich brauche sehr lange und wenn ich mich zu einem Buch committe, dann dauert das auch. Und es ist aber einfach viel Zeit, also so, ne, dass man da reinsteckt. Aber ich glaube, ich könnte mir vorstellen, dass es bei einem Buch schwieriger ist als bei einer Serie, weil man, wenn man ein Buch fertig gelesen hat, auch ein größeres Erfolgserlebnis verspürt, maybe. Mm. Ich finde, wenn man sagen kann, also zu sagen, ich hab im letzten halben Jahr 30 Bücher gelesen, ist ein größerer Flex, als zu sagen, ich habe im letzten halben Jahr 30 Serien geschaut, oder?
2: Ja.
0: Ich habe das Gefühl, Bücher sind schon angesehener. Und das ist eher eine Sache, wo man sagt, well, I finished that.
2: Wow,
0: und zu sagen,
2: so belesen.
0: Genau, und zu sagen, ja, ich habe 4 Bücher angefangen und 4 Bücher abgebrochen. Dann denkt man so,
2: Aber der Chat auf TikTok sagt auch Bücher, Bücher, Bücher, Bücher. Ganz wenig Serien hier mal zwischendrin.
0: Ich lese leider nicht gerne. Es demotiviert mich immer, wenn ich sehe, wie viel ich noch lesen muss. Fühle ich. Ich finde auch, bei Büchern macht Design wirklich einen krassen Unterschied so. Und ich finde, man könnte da, oft denke ich mir, man könnte irgendwie viel mehr rausholen, um das ansprechender gestalten zu lassen. Vielleicht ist es auch ein bisschen so, dass, vielleicht klinge ich jetzt auch wie so einer, der so in der 8. Klasse ist.
2: Ich will ein Bilderbuch und wenn ich auf den Knopf drücke, dann macht es ein Tiergeräusch.
0: Das ist jetzt vielleicht nicht, aber
2: ich finde, das ist immer Autorenversagen oder AutorInnenversagen, weil das sind so Sachen, die triggern mich. Weil wenn du dich auf eine Geschichte einlässt, schließt du ja einen Pakt. So, ich gebe der Serie oder dem Buch meine Zeit und dafür werde ich gut unterhalten. Und ich finde, wenn ich meinen Teil erfülle und mich da hinsetze und meine Zeit opfere, dann muss halt auch was Gutes bei rumkommen, so weißt du. Und darum finde ich, sollte man auch, also das war nämlich auch eine Sache, wo ich sage, so, man sollte Bücher auch abbrechen. Wenn es nach einem Viertel dich immer noch nicht gepackt hat, dann weiß Autorin XY wahrscheinlich nicht, wie sie dich in den Bann ziehen soll. Oder it's just not for you. Und beides
0: sagen,
2: ist fein so. Das
0: ist aber nicht dein Thema, oder?
2: Ja, ja. Also ich würde sagen, wenn du eine spannende Geschichte erzählen kannst, dann schaffst du es halt zu captivaten. So. Aber klar, gibt es auch immer so die Sachen, so bestimmte Genres zum Beispiel. Mich kriegst du nie mit Science Fiction. So. Also nicht nie. Es gibt Science Fiction Sachen, die mag ich, aber sehr, sehr wenige. Und die sind dann aber auch extrem gut geschrieben, wo ich sage, okay, catcht mich eher die Geschichte.
0: Mm.
2: Ja.
0: Also ich habe auch eines, deswegen habe ich mir das aufgeschrieben, das trage ich schon seit Oktober mit mir rum. Und okay. Es ist so richtig weird, weil ich...
2: Jahrestag.
0: Ha?
2: Hat bald Jahr.
0: Ja. Naja. Als ich angefangen habe, das zu lesen, war ich so richtig into it und ich habe irgendwie über die Hälfte ganz, ganz schnell gelesen und dann bin ich irgendwie rausgefallen.
2: Ja.
0: So, und dann habe ich in der Zwischenzeit sogar ein anderes Buch gelesen, nämlich Heated Rivalry. Und bei Heated Rivalry war es auch so, dass ich das wirklich über einen längeren Zeitraum gelesen habe. Aber da war es eher so, dass ich es mir aufgeteilt habe, weil ich wirklich Spaß hatte, das zu lesen. Mhm. Und als ich jetzt fertig war, war ich so, okay, ich gehe wieder rein, ich probiere es nochmal. Und es hat tatsächlich erstaunlich gut geschafft. Also ich dachte, boah, ich habe es jetzt schon so lange nicht mehr gelesen, ich weiß bestimmt nichts mehr. Aber bis auf so 2, 3 Namen war ich wieder total in der Geschichte drin und habe dann für 2 Abende gelesen. Und dann bin ich wieder rausgefallen. Und es ist wirklich so, also bei Heated Rivalry war ich so immer abends, dass ich gedacht habe, weißt du noch, dass ich gesagt habe, ja, ich lass mal ein bisschen früher ins Bett gehen, dass ich noch ein bisschen so lesen kann. Und jetzt ist so das Gegenteil. Das Buch liegt die ganze Zeit da und immer bin ich aber eher so, naja, jetzt checke ich halt noch ein bisschen mein Phone, was auch nicht besser ist, ehrlich gesagt. Aber so. Und irgendwie habe ich aber trotzdem dieses Pflichtgefühl, dass ich denke, ich will dieses Buch irgendwie zu Ende lesen.
2: Ja.
0: Ja.
2: Jojo schreibt gerade, Mick, liest du noch All the Young Dudes? Ja, auch das lese ich immer noch. Ich glaube, seit über einem Jahr lese ich das.
0: Das ist auf meiner Liste, was du aufgeben solltest.
2: Ich bin bald durch. Mir fehlen, glaube ich, noch 300 Seiten.
0: Auf 5000 Seiten oder so?
2: Ja, ja. Und ich glaube, mir fehlen jetzt noch 300 oder so. Aber das ist auch so eine Sache, auch auf meiner Liste. Dinge, die ich hätte früher aufgeben sollen, Harry Potter. Also es ist halt wirklich so, dass ich All the Young Dudes, da auch wieder, was ich gerade gesagt habe, es ist unglaublich nicht gut geschrieben. Also AutorIn
0: hat unglaublich nicht gut geschrieben. Das gefällt mir.
2: AutorIn hat Job nicht gut gemacht. So Erzählform, Spannungsbögen, alles wirklich ass einfach. Aber es ist so wirklich die Sache, die mir noch ermöglicht, dieses Harry Potter Ding müde zu werden, zum einen, weil ich zum Einschlafen höre, aber auch dieses Harry Potter Ding noch zu konsumieren, ohne dass J.K. Rowling in irgendeiner Art und Weise davon profitiert. Aber auch da denke ich mir, warum schaffe ich es nicht, das Ding komplett einfach loszulassen? So, weißt du, also ich rede

0: normalerweise, das ist jetzt hier immer so die Ausnahme, wenn wir über diese Themen reden, aber ich mache keine Werbung mehr dafür, ich rede nicht darüber so, ich promote das in keiner Art und Weise, außer um J.K. Rowling zu kritisieren, habe ja ein extra ganzes Video gemacht, um das aufzuarbeiten so, und das war auch so eine Sache, wo, ich weiß nicht, es gibt ja auch so KünstlerInnen, so MusikerInnen oder so, wenn man sagt so, ich will die eigentlich nicht mehr hören, aber man sucht so nach Sachen, um dran festzuhalten, und ganz lange ging es mir auch mit Harry Potter so, dass ich dachte, ja, aber vielleicht und bis ich ja dann dieses Video gemacht habe, weil ich gesagt habe, okay, Hopfen und Malz ist verloren bei der Frau, so, weißt du, also die ist einfach aktiv dabei, einfach alle Leute so zu brainwashen, dass sie als armes Opfer dasteht, während sie halt Transrechte mit ihren Millionen um Millionen Geldern, die sie mit diesem Franchise macht, zu beschneiden, Politik mit zu beeinflussen in Großbritannien, um Transmenschen ihre Rechte wegzunehmen, und das ist halt so verwerflich, wo ich auch sage, so, aber trotzdem gibt's so diesen Funken in mir, der sucht dann, wie gesagt, diese Fanfiction, wo sie nichts davon hat, aber diese Welt komplett loszulassen, fällt mir so schwer, und ich glaube, so viele Millennials, und ich denke so, richtig pathetic einfach.
1: Aber ist es, also ich finde, ist es irgendwie auch, ich glaube, so was dich emotional auf deiner Reise durch die Kindheit begleitet hat, hat einfach einen unglaublich hohen eben nostalgischen und emotionalen Wert so. Und es ist ja auch, ich finde, es ist auch wirklich so eine richtig beschissene Situation, weil obviously, wie du sagst, kannst du das eigentlich nicht machen, weil du halt weißt, dass das Geld wirklich in schlimme Dinge fließt.
0: Yes.
1: Aber es ist so ein Abfuck, dass es von einer Person abhängt.
0: Ja.
1: Weil ich denke mir so, guck mal, so ganz viele Leute, die das irgendwie lieben und die jetzt sagen, okay, ich zwinge mich irgendwie, das nicht mehr zu konsumieren, aber ich würde gerne. Und wenn sie jetzt aufwachen würde und sagen würde, was zur Hölle habe ich die letzten 5 bis 10 Jahre gemacht, und, weißt du, alles versuchen würde, auf Kurs zu korrigieren, dann wäre es so, okay, also weißt du so, das ist ja dann, der Stoff bleibt ja derselbe, aber dann wäre es wieder so, okay, ich kann, also weißt du, was ich meine?
0: Ja, but the damage is done, so, weißt du, also das es ist halt auch wirklich so viel,
1: aber ich mein nur,
0: also realer Schaden, den sie halt angerichtet hat irgendwie.
1: Voll, aber ich meine nur so, dass es halt so von der Person abhängt, weißt du, aber du hast ja gar keinen Einfluss darauf, weißt du, und das macht es halt voll tricky, weil trotzdem hat es ja reale Folgen, wenn du jetzt weiter Sachen kaufst und weiter da.
0: Wirklich, es geht mir nicht aus dem Kopf, wie dieses Gesetz in Großbritannien verabschiedet wurde, dass Transmenschen so ihre Identität verlieren, so, also gesetzlich, und sie dieses Bild auf ihrer Yacht mit dieser Zigarre und ihrem Weinglas postet und sagt so, es ist so toll, wenn alles nach Plan läuft, und denkst so, how evil do you want to be? So, es ist so,
1: das ist schon fast eine Karikatur.
0: Wirklich.
1: Man denkt so, how can this be real?
0: Wirklich.
1: Aber ja, also Leute hier im Chat gehen voll mit, also hier steht so, Kiko sagt, supporte lieber Kurt Mirror, yes. Ja. Oder, das stimmt wirklich, ich bin so froh, dass wir die DVDs haben, weil das ist ja wirklich ein Weg. Also wenn es Offline-Medien sind oder wenn du es auch Secondhand kaufst oder so, das ist ja wirklich was, wo du dann sagen kannst, okay, ich kann irgendwie das Werk noch genießen, ohne dass sie davon was.
0: Ja, aber es ist bekommt. Natürlich, man interpretiert ja auch das Werk dann neu und guckt auch so mit der Brille drauf, so okay, also wie gut war es auch wirklich gewesen. Naja, egal, wir haben Leute in der Leitung, wir quatschen schon wieder so fest. Wir machen mal direkt weiter mit Ella. Hi Ella.
1: Hallo.
2: Hi.
0: Hallöchen. Hi. Unser Thema heute ist, welche Dinge hättet ihr früher beenden sollen und was habt ihr viel zu lange durchgezogen? Was ist es bei dir, Ella?
2: Bei mir ist es einfach die monogame Denkweise von Beziehungen.
0: Interessant.
2: Genau.
1: Okay.
0: Ja, wie kam es dazu? Ja. Erzähl mal ein bisschen.
2: Also ich habe halt meine ganze Kindheit schon immer gedacht, so ja, zwei Leute sind in einer Beziehung und ja, cool. Und ich finde dann halt auch irgendwann eine Person und ja, das wird dann einfach so. Und dann wusste ich irgendwann, dass es halt auch Beziehungen unter mehreren gibt. Und ich war so, ah jo, ist halt so, ne? Aber ich bin das nicht so, ne? Und letztens habe ich, keine Ahnung, ich kenne eine und die hat halt auch, also glaube ich zumindest, bin ich mir ziemlich sicher, er hat eine Beziehung mit zwei anderen Personen. Und ich weiß nicht, das hat mich irgendwie happy gemacht. Und ich weiß halt selber schon seit ein paar Wochen, dass ich, ein paar Monaten, keine Ahnung, dass ich relativ offen wäre, eine Beziehung zu öffnen. Und ja, habe jetzt nochmal so drüber nachgedacht und denke mir so, ja, vielleicht ist es dann doch für mich wichtiger als ich dachte vorher, dass das halt noch möglich ist, weil, keine Ahnung, in früheren Beziehungen habe ich mich auch immer so gefangen gefühlt, sozusagen, von wegen, wenn ich jetzt eine andere Person lieben würde oder auch lieben würde, dann

0: Dann wäre es halt, ja, keine Ahnung, dann wird es halt nicht funktionieren oder so. Ich habe mich dann immer so abhängig gefühlt. Und das, ja.
1: Und also du sagst, du könntest dir das auch vorstellen, für zukünftige Beziehungen das mal zu probieren?
0: Ja, auf jeden Fall. Genau.
1: Hast du
0: Also ich
1: da
0: weiß nicht, ob ich,
1: einen Sack?
0: ja. Ja, ich weiß nicht, ob ich ohne das überhaupt langfristig happy sein könnte. Das
1: Mhm.
0: ist dann immer wieder eine andere Frage. Aber bisher verstecke ich mich noch seit über einem Jahr jetzt, anderthalb Jahre oder
1: Das
0: so.
1: anzusprechen, meinst du?
0: Ja. Ja, oder halt generell einfach Beziehungen. Ist für mich
1: Okay.
0: mittlerweile ein zu großes Drama. Ich bin einfach so, ja, lass mich mein Leben leben, meine Fresse.
1: Ey, voll fair. Ich finde auch, so für Beziehungen muss man auch, sag ich mal, im richtigen State of Mind sein, auch die Kapazität für haben, weil, ja, also wie gesagt, wenn man
0: Ja.
1: gerade mit sich beschäftigt hat, so sein Thriving Life lebt irgendwie und super viele Hobbys und weiß nicht was und sagt,
0: Ja.
1: so passt gerade überhaupt gar nicht
0: Ja.
1: rein
0: Es
1: irgendwie.
0: ist auch sehr okay, da keinen Bock drauf zu haben. Ah, guck mal, Hannah schreibt, Single bleiben. Woo!
1: Aber Ella, hast du mit Leuten, also ich habe gehört, du hast gesehen oder mitbekommen, dass andere Leute Polybeziehungen haben. Hast du auch mit Leuten schon geredet und dann dich ausgetauscht darüber und gesagt, so, das könnte ich mir vorstellen? Oder ist es eine Sache, die jetzt eher so als Idee in deinem Kopf gerade lebt?
0: Ja, eigentlich habe ich mich nur mit mir selber ausgetauscht drüber. Aber, ja, vorhin habe ich es einer Freundin von mir gesagt und die hat einfach gesagt, ah ja, cool. Aber also wirklich so Deep Talk geführt oder so habe ich jetzt noch nicht. Also es wäre schon eine Idee, mal so darüber zu reden oder auch die eine Person, die ich da kenne, mal zu fragen. Es wäre, glaube ich, auch interessant.
1: Aber auch voll cool die
0: Ja,
1: Reaktion von deiner
0: ich.
1: Freundin, also dass du das erzählst
0: Ja.
1: und sie sagt so, ja, okay,
0: Ja,
1: weil ist
0: voll.
1: ja auch nicht selbstverständlich, sage ich mal, weil das ja auch,
0: Ja.
1: sage ich, immer noch ein Thema ist, was in der Gesellschaft eher nicht die Norm ist, oder?
0: Eher nicht die Norm. Ich
1: Ja.
0: finde, es gibt dafür gar keine Repräsentation. Ich finde so, wenn man in so, also auf Social Media guckt, dann vielleicht noch eher. Aber ich finde, auch da hat man das
1: Ja.
0: super wenig. Also ich überlege jetzt gerade. Ich scanne gerade im Kopf so meine Liste von so Leuten, denen ich folge. Und also wenn, habe ich es überhaupt so überhaupt ein, zwei Mal gehört oder so. Wir kannten damals, als wir in London gelebt haben, ja eine, die in einer Poly-Beziehung war. Aber ich weiß gar keine Serien oder Filme oder so, wo das groß thematisiert wird. Hier haben ein paar schon so in den Chat geschrieben, aber ich würde gerne mal die Frage hier weiterleiten. Also, wie würdet ihr sagen, ist das bei euch so im Umfeld? Ist es eine akzeptierte Beziehungsform? Oder glaubt ihr, dass wenn ihr jetzt bei euch irgendwo auf einem Geburtstag wärt und ihr würdet sagen, ja, ich bin mit zwei Leuten zusammen oder so, dass Leute dann komisch reagieren würden?
1: Kiko fragt ja auch gerade noch mal, Poly oder offene Beziehung, weil es sind ja auch noch mal zwei Dinge, ne? Also ist man selber mit
0: Ja,
1: mehreren Leuten
0: stimmt.
1: zusammen oder öffnet man die Zweierbeziehung und sagt so,
0: Ja,
1: okay, wir
0: ach
1: sind die
0: so.
1: Beziehung, aber jeder ist halt frei, trotzdem nach bestimmten Regeln, andere, ja, was auch immer, sexuelle Beziehungen oder auch andere Beziehungen zu haben, aber für sich dann halt.
0: Ja, also ich würde sagen, ich bin offen, alles auszuprobieren. Also ich weiß nicht, das habe ich irgendwie in den letzten Monaten einfach so eine generelle Offenheit für alles Mögliche ausprobieren in dem Kontext entwickelt, sozusagen.
1: Ich finde, es ist auch eigentlich das Smarteste, weil sich vor Sachen zu verschließen, die man noch
0: Ja.
1: nicht probiert hat, ist ja auch, ja, doof irgendwie. Also, und auch wenn man, glaube ich, merkt, dass man dafür offen ist, weil ich zum Beispiel ärgere mich selber doll zum Beispiel drüber, dass ich mir das gar nicht vorstellen kann, weil ich auch natürlich auf rationaler Ebene weiß, dass so diese Monogamie-Geschichte eine Sache ist, die wir von unseren Eltern, von unseren Großeltern so sehr kulturell und gesellschaftlich weitergereicht bekommen haben und sehr romantisiert haben und so. Aber ich das auch so gefressen habe, so, also diese Vorstellung, dass ich so diese eine Person haben will, mit der ich alt werde und so dieses Bild und diese Romantik darin sehe, irgendwie, dass ich das in einer offenen Beziehung oder auch einer Polybeziehung bedroht sehe, auch wenn ich andere Leute, die in Polybeziehungen sind, diese Ängste gar nicht haben sehe.

0: Weißt du, was ich meine? Also trotzdem ist es dann schwierig, das auf mich zu übertragen, weil es trotzdem ja diese Gefühle und diese Sozialisierung irgendwie gibt aus unserer Gesellschaft.
1: Ja, schon, aber ist ja vielleicht auch so ein Ding, dass du halt einfach so bist und dass du halt einfach nicht Pulli sein möchtest oder das einfach nicht fühlst. Das ist ja,
0: ja,
1: okay, so.
2: Weil ich wollte auch sagen, also ich kenne auch Leute, also mein bester Freund zum Beispiel, der sagt auch so, er kennt auch, also er hat zum Beispiel auch andere Freunde, die in einer offenen Beziehung leben, jetzt keine Poly, aber in einer offenen Beziehung, aber dass er zum Beispiel sich das für sich selber auch nicht vorstellen kann, so, weil er, ich glaube, das sind auch Ansichten, die sich vielleicht mit der Zeit auch verändern können, also dass man zum Beispiel, wenn man ja, vielleicht am Anfang ist, dass man sagt, so, ja, ich komme jetzt irgendwie gerade aus so einer sehr freien Phase, ich möchte das irgendwie noch beibehalten und dass sich das dann vielleicht verändert, dass man später sagt, irgendwann vielleicht doch nicht mehr oder umgekehrt, dass man sagt so, ja, irgendwie, wir sind jetzt schon so lange zusammen, wir haben irgendwie ein krasses Vertrauensverhältnis, wir öffnen das jetzt nochmal oder so, also ich glaube, das sind auch, ja, Dinge, die passieren können, aber ich habe irgendwie schon das Gefühl, dass vielleicht, wenn man dann jetzt nicht in einer großen Stadt wie Berlin lebt oder so, ich glaube, da ist es wirklich schon entspannter und so, ja, dass das ganz viel passiert, aber ich habe jetzt gerade so überlegt, ich weiß gar nicht, wie das so wäre, wenn ich jetzt so in meine Heimat fahren würde und da plötzlich jetzt käme und sage, hier, das ist Mick und das ist jetzt noch mein neuer Freund Finn oder so. Ja. Ich glaube, da wären schon alle so, okay.
0: Ja. Ja, aber schreiben hier auch im TikTok-Chat, Leute, so bei mir wäre es auch komisch, aber ich bin auch aus einem kleinen Dorf in Bayern, oben auch, ich kenne praktisch niemanden, der in einer offenen Beziehung liebt und so, also es ist, glaube ich, schon noch eher so eine Randerscheinung. Oder halt eine, ja, wie gesagt, eine Großstadterscheinung.
1: Ja, also bei mir ist es auch so, ich glaube, weiß ich nicht, wenn ich jetzt es irgendwie auf ein Dorffest sagen würde oder so, würde ich, glaube ich, nicht sagen. Also ich glaube, ja, die meisten wären so, hä, was? Ja, wenn ich es jetzt in meiner Familie sagen würde, würden halt alle sagen, ja, ist halt okay, weil meine Familie ist eh schon dran gewöhnt, dass ich halt anders bin und dass ich so oder so mein eigenes Ding mache. Und in meiner Klasse wären die, glaube ich, relativ offen sogar. Also jetzt nicht offen, jetzt was mit mir auszuprobieren, aber halt einfach, keine Ahnung.
2: Sie würden Schlange stehen, da.
1: Interessiert einfach an mir oder nicht interessiert an mir, sondern einfach Fragen stellen, denke ich mal. So, ja.
2: Ich frage mich auch, hier, Kano sagt, ich fände mehr Repräsentation für das Thema in Medien auch sehr schön, aber sieht man nirgendwo. Ich frage mich wirklich, wie das wohl wäre, wenn es jetzt auf einmal 5 Serien, die ultra erfolgreich sind, dazu gäbe. Ob man auch wie so ein Trend oder sowas beobachten würde, dass Leute das auch mehr probieren oder so.
0: Weil ich glaube, erstmal wird es wahrscheinlich eine Riesenreaktion aus der rechtskonservativen Ecke geben, die sagen, ah, jetzt würden sie uns das hier aufdrücken und unsere traditionellen Familienmodelle kaputt machen. Aber ja, es stimmt schon, ne? Also Repräsentation, mir fällt auch nicht direkt mehr als eine Sache ein. Und das war das Gossip Girl Remake,
2: wo die zu dritt waren. Ne?
0: Zu dritt waren, aber da war es ja auch wieder auf hart sexualisiert und dann noch ganz viel, also gar keine gute Repräsentation. Also auch so dieses viel mit Eifersucht und eigentlich will er ihn, aber eigentlich, so weißt du, also es war halt so. Ja.
2: Ich denke mir so, what's the harm? Also, so, wenn Leute das probieren wollen und dann feststellen, dass sie das doch nicht möchten, dann ist es ja auch total in Ordnung. Aber so ein bisschen dieses so, alles kann, nichts muss, finde ich, ist so bei diesem ganzen Thema ein schöner Leitsatz, weil why not?
0: Ja, voll.
1: Ja, deswegen auch bei mir, dass ich jetzt einfach so offen bin. Ich bin so, ja, wenn ich jetzt nicht den Übel-Ekel darauf habe oder wenn es mir jetzt nicht irgendwie wehtun würde oder wenn ich nicht crazy Angst habe davor oder so, dann warum nicht einfach mal ausprobieren? So, entweder mir gefällt es oder mir gefällt es nicht. Und selbst wenn, dann kann ich eventuell jemanden damit glücklich machen, wenn ich offen dafür bin.
0: Ja, voll. Ja, Ella, vielen Dank, dass du das Thema auf jeden Fall auch mit dann jetzt hier in die Sendung gebracht hast, weil dadurch konnte ja jetzt, sag ich mal, der TikTok-Chat auch schon gut mitdiskutieren und so. Und das ist ja auch eine Form von Repräsentation. Also vielen Dank für deinen Anruf.
1: Ja, danke euch auch, dass ich hier sein durfte.
0: Gerne, gerne. Und bis zum nächsten Mal.
1: Ja, bis zum nächsten Mal.
0: Ciao.
2: Tschüss.
0: Ja, krass. Kostas, hast du noch was, was du, denn das ist heute unser Thema.

0: mal, was du früher hättest beenden sollen, aber viel zu lange durchgezogen hast. Wenn ihr nämlich sowas habt, könnt ihr gerne anrufen unter der 0331 70 97 110. Und wenn euch das gerade zu schnell ging, dann geht auf TikTok auf fritz_live, denn da streamen wir live und da ist die Nummer natürlich auch eingeblendet und findet ihr sie, um hier anzurufen.
1: Aber für die Leute, die jetzt sagen, als ob ich jetzt das im Stream nachgucke, sage ich es noch einmal, 0331 70 97 110. Da kommt ihr zu unserer Nachtredaktion und könnt ihr kurz vorstellen, über was ihr sprechen wollt. Und dann werdet ihr durchgestellt zu uns.
0: Yeah.
1: Und dann können wir euch live hier in die Sendung holen. Ich habe jetzt eine spannende Frage, die ich auch super gerne an den Chat weiterleiten möchte. Na. Und zwar, wie sieht es bei euch aus mit dem Thema Ausbildung? Mm. Ausbildung, Studium. Ja, ich finde, das ist auch so eine Sache. Man fällt es euch... Okay, ich würde sagen, einmal Studium wechseln, einmal Ausbildung wechseln, das ist wahrscheinlich noch okay so. Aber ich denke so, ich habe das Gefühl, wenn man so, wenn sich das so in die Länge zieht oder wenn man sagt, nee, das ist es nicht, das ist es nicht, dass es schon immer so ein bisschen von außen bewertet wird wie, boah, die Person zieht gar nichts durch, wird die irgendwann mal wissen, was sie machen möchte und so. Dabei ist ja so diese Frage, also dabei verändert man sich ja in der Zeit voll krass und man hat ja auch zu vielen Sachen eher eine Vorstellung, als dass man weiß, wie die Realität aussieht. Deswegen würde ich
0: jetzt Rebecca mit in die Leitung geholt, weil das nämlich auch genau Rebeccas Thema ist. Hi, Rebecca.
1: Hallo.
2: Hi.
1: Ey, perfekt. Gut, dann.
0: Kostas, aber formulier deine Frage gerne noch zu Ende, dann kann Rebecca ja direkt darauf antworten. Oder
1: ja, genau. Das. Also habt ihr so eine Situation, wo ihr sagt, ich habe die Ausbildung entweder zu Ende gemacht, weil meine Eltern sonst richtig Stress gemacht hätten, oder...
0: was ganz anderes
1: gemacht. Ja, ich hab Neuanfang gewagt und gemerkt, das ist viel geiler. Oder auch, ich habe es immer noch nicht gefunden, weil es dreimal einfach nicht das Richtige war.
0: Rebecca, wie war es bei dir?
2: Also ich habe jetzt nicht die Branche gewechselt, während ich auf der Berufssuche war. Aber ich musste innerhalb von, also ich bin ja Krankenschwester, ich musste die erste Ausbildung, die ich gemacht habe, musste ich abbrechen, weil die Schule eine absolute Katastrophe war. Mhm. Und dann habe ich Neuanfang gemacht auf einer anderen Schule. Und das war eine gute Entscheidung gewesen. Ich mich dort auch viel wohler gefühlt habe und die Krankenhausstationen waren alle auch besser. Ja.
0: Nice. Was war so der größte Indikator, wo du jetzt anderen Leuten sagen würdest, die gerade zuhören, so mach das einfach so, brech jetzt ab und fang neu an?
2: Oh Gott. Ich weiß es nicht. Also wenn man sich einfach unwohl fühlt in dem Umfeld. Gut, bei mir ist halt das Glück, es werden ja bis heute noch Pflegekräfte gesucht. Ne? Also es ist jetzt nicht irgendwie ein Beruf, wo es zu wenig Plätze gibt, sage ich jetzt mal.
0: Mhm.
2: So, ich weiß halt nicht, wie es im Handwerk ist oder im Kaufwesen, kenne ich mich nicht aus. Deswegen, also da kann ich das schon behaupten, so, wenn du dich da nicht wohlfühlst, geh auf eine andere Schule.
1: Ich finde, das ist wirklich so ein, was du jetzt gesagt hast. Ich weiß nicht, ob du schon seit Anfang an zugehört hast, aber ich hatte da erzählt, dass ich...
2: Nee, leider nicht.
1: Okay, dann, ich hatte so einen TikTok gesehen von Raffas Plastic Life, die da...
2: das habe ich gesehen, das habe ich in deiner Story gesehen, ja.
1: Wo sie gesagt hat, ja, alle sagen immer, zieh durch und du schaffst das schon, aber manchmal ist, gib auf, auch einfach die bessere Lösung. Und ich denke mir so...
2: Genau.
1: Ja, wenn du einfach sagst, du fühlst dich da mega unwohl. Und das ist ja wirklich ein gutes Zeichen. Also dadurch, dass du dann gewechselt bist und dann gesagt hast, okay, es ist eigentlich nicht der Job an sich, sondern einfach das Umfeld, hat es ja viel besser gemacht dann, ne?
2: Ja, genau. Aber das ist ja nur ein Bruchteil von dem Grund, warum ich angerufen habe.
0: Mhm.
2: Und zwar, ich habe viel früher noch eine andere Entscheidung getroffen. Und zwar habe ich ein Jahr, bevor ich Abi hätte machen sollen, habe ich mich entschieden, dass ich die Schule verlasse. Weil ich habe dann halt in Anführungszeichen nur Fachabi gemacht. Ich hatte in meinem Kopf keinen Platz mehr für Abitur zu machen. Das Mobbing war wieder auf einem All-Time-High. Mir ging es halt mental scheiße. Meine Noten waren am Arsch. Also ich habe da irgendwie keinen Ausweg drin gesehen, außer zu sagen, ciao, Kakao, ich mache jetzt einen Abgang. So, und dann habe ich mein FSJ angefangen. Und hätte ich das in diesem Jahr nicht angefangen, sondern ein Jahr später, dann hätte ich wahrscheinlich meinen Ehemann auch nie kennengelernt.
0: No.
2: Ja.
0: Ja, ey, manchmal fügt sich das genauso, wie

0: kommen soll irgendwie.
1: Ja.
0: Was? Aber ich kann ja dazu auch sagen, ich habe ja auch meine Ausbildung im letzten Jahr, so im Prüfungsjahr abgebrochen, weil ich auch so war, so, nee, das bringt mir ja alles nichts mehr. Und bei Melissa war es ja auch so gewesen, die hat ja auch, glaube ich, nachher hingeschmissen, okay. Weil sie auch so war, so, ey, fuck it all, Mann. Also ich glaube auch dazu, das sollte man auch viel häufiger wiederholen, so, ja. Ey, ist völlig in Ordnung irgendwie. Also
1: Ich habe auch noch das Gefühl, dass mir das so, diese Entscheidung so ein bisschen die Selbstständigkeit, Unabhängigkeit gegeben hat. Weil ursprünglich wollte ich Lehramt studieren. Und ich glaube, hätte ich mich fürs Studium entschieden, dann wäre ich wahrscheinlich immer noch dort. Und so verdiene ich jetzt halt schon seit Jahren Geld.
0: Ich glaube, das ist auch so eine Sache irgendwie, weil ich glaube, da kommen wir heute voll oft in diesem Thema hin, dass ganz viele Sachen einfach so uns immer so gesagt wurden, dass man die so weitermacht, dass man das so macht und man erstmal lernen muss, dass es auch andere Wege gibt und es auch anders funktioniert, ne? Wie zum Beispiel die Schule beenden, eine Ausbildung beenden, den einen richtigen Weg gehen irgendwie, weil einem das immer
2: Wie sieht das denn also, in deinem Lebenslauf aus, ja, wenn du da...
0: Ja, es wird dann immer verkauft, als wäre das Leben eine Einbahnstraße, als gäbe es immer nur diesen einen geraden Weg geradeaus irgendwie, aber es stimmt ja nicht. Also man kommt ja dauernd irgendwie an Kreisverkehre, wo du vier Optionen hast abzubiegen irgendwie und dann geht es in eine ganz andere Richtung weiter.
1: Ja,
0: so.
1: Genau.
0: Und wie gesagt, wenn es blöd ist, kann man immer noch mal zurückfahren und gucken, okay, wie war es vielleicht doch da und holt die Sache noch mal nach oder setzt da noch mal an irgendwie Jahre später, wenn man wirklich das Bedürfnis hat, das irgendwie noch mal aufleben zu lassen. Spoiler, ich habe meine Mediengestalterausbildung nicht nochmal nachgeholt.
2: Ich kann mir auch vorstellen, dass wenn man einmal sowas gemacht hat, dass man sich in Anführungszeichen in alter Punk-Manier dem System so widersetzt, also dass dir alle sagen, ja, du musst aber das Abi fertig machen oder du musst dies und das fertig machen, dass das einem vielleicht schon auch so eine Selbstermächtigung gibt, weil man sieht, okay, du wirst nicht von der Gesellschaft verstoßen, you don't die, naja. Also, du kannst dein Leben auch selber... Eben. Gestalten. Ich habe mir hier auch, ich habe zwei Gefühle aufgeschrieben und ich würde mal so, ob ihr das so mitbeschreiben würdet, weil ich habe meine Ausbildung tatsächlich fertig gemacht. Mhm. Ich habe Physiotherapie gelernt.
0: Ein Applaus von uns beiden.
2: Nein, gar nicht. Das ist nämlich jetzt die Frage. Ich habe das gemacht und jetzt bin ich so, ich weiß überhaupt nicht, wie ich heute dazu stehe, weil so, ich habe das fairerweise, musste ich meine Ausbildung das war eine private Ausbildung, das heißt, die musste bezahlt werden und meine Großeltern haben das damals bezahlt und deswegen war ich irgendwie in dieser Verantwortung, dass ich dachte, wenn ich jetzt aufhöre, dann habe ich halt gar kein Zertifikat oder so und dann ist es so, als hätten sie das Geld irgendwie so rausgeschmissen und deswegen habe ich irgendwie so diesen Druck gespürt, das zu machen. Aber ehrlich gesagt, also ich habe 2015 meine Ausbildung gemacht. Das war damals, als wir gerade die zweite Staffel von Tube Clash gemacht haben und ich war einfach so busy mit YouTube und mit meinem Trainerjob, dass ich wirklich einfach mein Zeugnis, ich habe es nicht mal aus der Tasche geholt und dann ist einfach das alles in dieser Tasche vergammelt und ich weiß bis heute nicht mal mehr, wo das ist. So.
0: Hast du es nachher nicht mal abgeholt?
2: Ja, nicht mal, das offizielle Zertifikat habe ich nicht mal geholt und jetzt bin ich so... So what do I do now?
1: Also aber wurde das nicht per Post geschickt? Also mir wurde meine, wie sagt man doch das nochmal? Scheiße, wie heißt mein Gott, jetzt fällt mir der Begriff nicht mehr ein. Da, wo drauf steht, dass ich eine Krankenschwester bin.
0: Urkunde? Nee, Zertifikat?
1: Urkunde, ja, danke schön. Das wurde mir per Post zugeschickt, aber das war während Covid, deswegen weiß ich nicht, ob das jetzt daran lag.
2: Nee, also ich hätte das, vielleicht wirklich, ja, weil ich hätte das eigentlich beantragen und bezahlen müssen noch. Und dann war ich so, und ich bin jetzt wirklich mal gespannt, weil man sagt ja immer so, ja, man weiß ja nie, wofür es gut ist. So, meine Mutter zum Beispiel, die hat damals auch irgendwie, ich glaube, Krankenschwester oder sowas gelernt, hat dann ganz lange was anderes gemacht, aber die ist jetzt so nach 25 Jahren oder so tatsächlich dahin zurückgegangen und denke ich mir so, that's interesting.
1: Das sehe ich voll oft. Ich weiß noch, also auf der Station, wo ich jetzt bin, wir hatten eine Kollegin, die musste, also die hat, jetzt muss ich kurz überlegen, wie das war, die hat, die ist schon jahrelang im Beruf selbst und sie ist aber nebenbei auch Kabarettistin. Und das hat sie dann irgendwann Vollzeit gemacht und ist dann aus der Pflege raus und ist dann aber nach, ich glaube, 10, 12 Jahren aufgrund von Covid halt nochmal in den Beruf, weil sie sonst kein Geld verdient hat.
2: Ja, eben, also man weiß es, also bei Mick, ehrlich gesagt, kann ich mir jetzt nicht vorstellen, dass diese Ausbildung nochmal krass relevant wird bei allem, was du jetzt schon gemacht hast. So.
0: Ich glaube, bei mir war es halt eine andere Motivation. Bei mir war halt so, ich habe gemerkt, ich

0: funktionieren nicht mit Autoritäten über mir, weißt du? Also ich muss machen, worauf ich Bock habe. Und ich kam ja auch aus dieser Punker-Ecke und so und war so, okay, dieses Berufsleben und dann unter jemanden zu arbeiten, der die schwachsinnige Anweisung gibt und du denkst so, ey, in meinem ersten Ausbildungsjahr weiß ich, dass das, was du mir erzählst, Schwachsinn ist. So, weil wirklich, weil das ist so typisch gewesen irgendwie. Du bist in einem Betrieb und dann kommt der Chef und du hast das ja von dem Ausbilder gelernt, was du da machst. Und dann kommt der Chef und sagt so, machen Sie das mal. Und dann sagst du, ja, das kann das Programm aber nicht. Dann sagt er, doch, das kann das. Und dann geht er raus, macht die Tür zu und dann rufe ich meinen Ausbilder an und sag so, der Chef hat gesagt, das kann er sagen. Nee, ist Schwachsinn. Und dann sitzt du da und du denkst so, was ist das für ein Affenzug? So bin ich hier. Warum sitze ich hier meine Zeit ab? Und ich denke so, dafür ist mir irgendwie meine Lebenszeit zu schade. So. Und dann war ich so, okay, ich glaube, ich muss selbstständig sein und selber bestimmen, was ich mache mit meinem Leben. So.
1: Ja. Ich habe oft das Gefühl, dass so eine Diskrepanz besteht zwischen den Leuten, also in der Ausbildungsschule, die Lehrkräfte und die Fachkräfte, die dann im tatsächlichen Arbeitsbereich stehen. Mhm. Weil ganz oft wird uns in der Schule natürlich gesagt, so ihr müsst das immer 100% richtig machen und hygienisch arbeiten, jetzt speziell in meinem Beruf. Und oft ist es leider so, man kann es nicht 100% richtig machen, so wie man es in der Schule gelernt hat. Und dann ist dann schwierig, das als Auszubildende zu akzeptieren, weil du es halt richtig machen willst. Gerade wenn du dann im Examen stehst so und du hast nicht oft genug geübt, wie man es eigentlich in der Schule machen sollte, da bist du halt am Arsch.
2: Ja, oh mein Gott, daran erinnere ich mich auch noch so sehr, dass auch, also bei der Physiotherapie, da musste ich ja auch ins Praktikum und da dachte ich mir auch so, das sieht aber nur noch loosely inspired von dem, was ich gelernt habe.
0: Mann, sorry. Ah.
2: Nee, sag noch kurz, weil ich wollte eigentlich noch zu meinem Gefühl zurückkommen. Aber
0: ja, ich wollte nur sagen, Fidi schreibt halt auch, selbst wenn man abbricht, kriegt man genug Kenntnisse mit. Und das würde ich auch unterschreiben.
1: Das stimmt.
0: Ich würde auch sagen, aus den 3 Jahren, die ich ja in der Ausbildung trotzdem war, habe ich so viel mitgenommen für meine Selbstständigkeit, so was Kundenkontakt angeht, wie ich professionell Sachen ausliefere und so, dass ich auch sagen würde, so, ja.
2: Ja, bei mir ist es jetzt umgekehrt. Ich habe so viel gelernt und ich habe ein Zertifikat. Also ich könnte jetzt theoretisch hingehen und mich legal bewerben, aber ich habe alles vergessen.
0: Du bist so, ich sollte nicht auf Menschen losgelassen werden.
2: Ja, und ich denke mir so, also wenn es morgen nicht mehr YouTube gibt, dann würde ich mir ja eher trotzdem in der Medienbranche was suchen, weil ich da jetzt 10 Jahre Erfahrung habe. So.
1: Aber genau.
2: Das Gefühl, etwas durchzuziehen, ich habe das Gefühl, es gibt 2 Ausgänge. Entweder man macht was fertig, also wenn man so überlegt, so boah, ziehe ich das jetzt durch, es wird gerade anstrengend und man ist so, habe ich es zu lange durchgezogen, hätte ich es vorher abbrechen sollen oder lohnt es sich? Und ich habe das Gefühl, es gibt so dieses, man ist mit einer Sache fertig und man ist so erschöpft, aber man ist richtig stolz.
0: Mhm.
2: Oder man hat so dieses Gefühl, ich habe es jetzt fertig gemacht. Und dann fühlt man sich aber nicht gut, weil jetzt alle sagen so, ja, du hast es gemacht, sondern man ist eher so, ich will es nie wieder machen.
0: Ja.
2: Ich will es nie wieder in meinem Leben machen. So.
0: Ja, ja.
2: Oder?
0: Ja, voll.
1: Bei dieser Extreme gibt es bei mir auf beiden Seiten nämlich dieses, jetzt ist es, Gott sei Dank, ich habe es geschafft, es war voll anstrengend, das war halt bei der Ausbildung.
2: Ja.
1: Und das andere, ich mache das nie wieder, war bei meinem Führerschein. Das war das Schlimmste auf der ganzen Welt. Der hat sich bei mir halt auch in die Länge gezogen, weil mein Fahrlehrer krank war und dann war ich krank. Und dann hatte er Urlaub und dann hatte ich Urlaub und dann musste ich wieder alles von vorne anfangen. Ich habe fast 2 Jahre für einen Führerschein gebraucht.
0: Oh mein.
1: Ja.
2: Aber lohnt es sich jetzt zumindest trotzdem, dass du dann jetzt denkst, okay, es lohnt sich aber fürs Autofahren zumindest?
1: Ganz ehrlich, ich hasse Autofahren. Okay. Ich bin viel lieber mit den Öffis oder zu Fuß unterwegs oder von mir aus auch mit dem Fahrrad, wenn schönes Wetter ist.
2: Okay, okay.
1: Aber Autofahren ist wirklich das Allerschlimmste. Ich habe auch irgendwann mal gelesen, im Saarland ist pro Haushalt hat das Saarland die meisten Autos. Also verrückt.
0: Ich denke auch manchmal ist es das Geilste irgendwie, der im Freundeskreis zu sein oder die nicht fahren kann, wenn man mitgenommen wird. So.
2: Ja.
0: Rebecca, vielen Dank für deinen Anruf und einen wunderbaren Abend dir noch.
1: Den wünsche ich euch auch.
0: Bis zum nächsten Mal. Mach's gut. Ciao.
1: Bis dann. Ciao, Kakao.
2: Ich finde, das gibt es wirklich so. Also ich hatte schon so Situationen, wo ich dachte so, ja, ich habe jetzt diesen Job durchgezogen, damit dann der Kunde zum Beispiel zufrieden ist oder so. Und ich war eigentlich so, oh mein Gott, nie wieder in meinem scheiß Leben will ich mit denen zusammenarbeiten. Ja. Und es ist dann auch nicht mal so,
0: dass ich... Sag mal einen Namen.
2: Nicht mal, dass ich dann so freudig sage so, ja, das war voll das anstrengende Projekt, aber jetzt sind wir wenigstens fertig und das ist richtig geil, sondern eher so, eher aus diesem, ja, ich weiß nicht, ob es auch so People

0: People-Pleasing oder Verantwortungsbewusstsein oder man will halt nicht der schwierige, weißt du, Beauftragte sein, Creator sein oder so. Und dass ich aber denke so, boah, ich habe alles wirklich gemacht, damit die zufrieden sind und dass die jetzt sagen so, oh ja, mit Kostas zu arbeiten war ein Traum, aber ich denke so, ich hab's gehasst, so, weißt du.
1: Legit.
0: Und umgekehrt gibt's das ja aber schon, wo man denkt so, boah, es war richtig tough, aber es ist so geil, dass wir es gemacht haben. So, als wir zum Beispiel unser zweites Buch geschrieben haben, hatte ich da Momente, wo ich dachte, ich kann das alles nicht mehr. Aber dann natürlich denke ich mir so, ja, it was worth it. So, natürlich war es anstrengend, aber das dann fertig zu machen war geil, so, weißt du.
1: Ja.
0: Ja, hier fragt gerade jemand, wie lange läuft der Stream noch? Lohnt sich das noch anzurufen? Ja, du fragst zur richtigen Zeit, der geht nämlich noch bis 0 Uhr. Also wir haben noch 55 Minuten, wir sind jetzt knapp über der Halbzeit. Falls ihr jetzt gerade zufällig reingestolpert seid in den Stream oder in die Leitung, wir sprechen heute über das Thema, was hätte ich früher beenden sollen oder was habe ich viel zu lange durchgezogen? Und da kann es um alles gehen. Also wir hatten jetzt schon das Thema Freundschaft und Beziehung, also wenn man das Gefühl hatte, eigentlich tat mir das gar nicht mehr gut und viel früher wäre es für mich schon besser gewesen, das zu beenden, aber auch so Ansichten. Ich habe ganz lange das und das gedacht und habe jetzt aber gemerkt, dass das eigentlich überhaupt nicht zu mir passt. Es können Hobbys sein, es können vielleicht auch so lustige Sachen sein wie, ich habe viel zu lange mein iPad benutzt. Ich habe mir nämlich, als wir an unserem Buch gearbeitet haben, für die Hörbuchaufnahmen seit sehr, sehr, sehr langer Zeit mal ein neues geholt, weil mein altes wirklich, das konnte diese Datei, wir haben, also konnte sie gar nicht mehr öffnen, es ist jedes Mal abgestürzt und trotzdem, aber ich habe es dann wirklich noch behalten, weil ich wollte es dann ja, als wir das neue iPad geholt haben, wollte er mir das ja wegnehmen und er hat gesagt, ey, du kannst es eintauschen lassen. Ich so, das ist so alt, dafür kriege ich doch nichts mehr. Und er so, doch, ich gebe dir noch, keine Ahnung, 150 Euro dafür. Und ich war aber so, nein, es ist meins. Sowas Lustiges, Kleines kann es auch sein.
1: Yes.
0: Deswegen, ja, ruft gerne an unter der 0331 70 97 110 oder kommt zu uns in den TikTok-Livestream auf fritz_live.
1: Und so hat es auch Kiko gemacht. Hallöchen, Kiko.
2: Hallo.
1: Hallo. Wir haben uns ja schon ewig nicht gehört.
0: Cool, dass du da bist.
1: Ey, das letzte Mal, als du im Blue Moon warst, das ist doch easy schon 3 Jahre her.
2: Das stimmt nicht. Aber ja, gefühlt ist es eine Ewigkeit her, weil wir uns einfach vermissen, glaube ich.
1: Voll. Erzähl mal. Was hast du Schönes mitgebracht für unser Thema? Was hättest du am liebsten früher beendet oder hast viel zu lange durchgezogen?
2: Ich glaube, es ist eine Ansicht, sowohl eine Ansicht als auch eine, ja, also eine Beziehung. Also Beziehung zu den Eltern. Mhm. Ich habe immer so das Gefühl, weil ihr wisst ja, ich habe ja keinen Kontakt mehr zu meinen Eltern. Und aber das passiert ja auch ganz viel in meinem Umfeld. Und ich habe eine Freundin, die hat auch eine sehr, sehr toxische Familienbildung, sage ich mal so. Und die trennt sich aktuell, also sie ist ja voll auf ihrer Healing Journey und versucht sich natürlich so von negativen Menschen einfach fernzuhalten. Und da merke ich zum Beispiel bei der Freundin, sie macht bei ihren Freunden, also sie akzeptiert bestimmte Eigenschaften bei Freunden, die ihre Eltern auch haben, viel weniger. Also sie gibt den Eltern viel mehr so eine Chance als ihren Freunden, die das Gleiche mit ihr machen. Und dann frage ich mich manchmal, also es gibt ja dieses Sprichwort, Blut ist ja dicker als Wasser. Und dann sagt sie, ja, meine Eltern leben auch zum ersten Mal. Aber ich denke so, aber auch wenn die Eltern zum ersten Mal leben, macht es ja auch nicht gut, dass sie dir trotzdem wehgetan haben. Weißt du, was ich meine? Weil irgendwie gaslighten die sich ja schon so ein bisschen hinein, so, ja, das sind meine Eltern, deswegen ist es legitim, dass sie bestimmte Sachen mit mir machen, die normalerweise bei einem anderen Menschen nicht also toleriert werden sollte und so weiter und so fort. Und da frage ich mich, ist das eine richtige Einstellung? Ist das eine gesunde Einstellung? Und da frage ich mich auch bei mir selbst, weil da denke ich, so bin ich dann ein böser Mensch, wenn ich zum Beispiel meinen Eltern nicht verzeihen kann.
1: Ich finde das super spannend, weil ich finde, was ich gerade viel beobachte, ist so aus den Boomer-Kreisen so diese Meinung von, ja, und die ganzen neuen Generationen und die jungen Leute, die stecken gar nichts mehr rein und die werfen alles weg und alles ist genau, nur noch genau. So meine Grenzen, meine Grenzen. Aber was meine Einschätzung ist, ist, dass das Angst ist, Einfluss zu verlieren. Weißt du, also das jahrelang konnte man einfach immer mit dieser Schuldsache irgendwie so, ja, aber wir sind halt die Eltern, das ist halt so und man, ein Kind redet nicht so mit den Eltern und bla bla bla so. Es ist ja auch eine Art Kontrolle auszuüben so und sich dieser Kontrolle zu entziehen, weil man sich sagt so, okay, ich habe realisiert, dass ihr mich schrecklich behandelt habt, so dass ihr kacke mit mir umgeht und kein anderer Mensch

0: Mensch tut das mit mir. Ich habe gerade gestern ein Video dazu gesehen und zwar war das der Kanal, ich weiß nicht, ob ihr den kennt, Das letzte Gespräch auf YouTube.
1: Oh, ich finde, ja, kenne ich. Ich kenne ganz viele Clips davon, aber ich finde den Kanal auch manchmal ein bisschen problematisch.
0: Ja, ich auch. Wir haben gestern auch drüber geredet, so, also dass es so ein zweischneidiges Schwert ist, aber da fand ich es auch spannend. Da war es nämlich, ging es auch um ein Transmädchen, das sich mit der Mutter wieder getroffen hatte, die nach dem Outing praktisch den Kontakt abgebrochen hat. Und sie hat dann auch zu der Mutter gesagt, so, ich mache dieses performative Familiending nicht mehr. Ich spiele nicht mehr, oh, ich gehe mit dir anders um, weil du Teil meiner Familie bist. So, wenn du Kacke bist, dann behandle ich dich wie jede andere Person, die Kacke ist. Und ich umgebe mich einfach nur noch mit Leuten, mit denen ich eine gute Zeit haben möchte. Und wenn du dazu gehörst, dann ist mir egal, ob du Familie bist oder eine fremde Person. So, wenn du nett zu mir bist, bin ich nett zu dir. Und ich finde, das war so, so reif ausgedrückt irgendwie, weil ich dachte so, performatives Familiending. Da habe ich so lange drüber nachgedacht, weil es ist schon so, uns wird so antrainiert, irgendwie bestimmte Art und Weisen zu performen, wenn man mit Familie zusammen ist. So, weißt du, also dass du kehren musst, dass das sind deine Cousinen, also müsst ihr auch befreundet sein und als Kinder zusammenspielen. Das ist, so weißt du, all diese Sachen, die da mitschwingen irgendwie, die...
2: Ich könnte mir vorstellen, dass es so... Also dass zum einen auf jeden Fall so gesellschaftliche Ansichten und eben mal wieder, wir hatten das in der Show jetzt schon fünfmal, aber Repräsentation von dem, was wir sehen, auf jeden Fall eine große Rolle spielt. Und gerade, also ich würde sagen, es gibt schon Geschichten, wo Leute auch eine schlechte Beziehung zu ihren Eltern haben, aber viel weniger als, also und gerade auch so in Kindergeschichten, das ist ja eigentlich immer, dass sie so eine, dass man eher so diese guten Geschichten hört, dass man eben damit aufwächst und dass, glaube ich, deswegen so diese Erwartungshaltung irgendwie in einem drin ist, dass man das irgendwie versuchen oder hinkriegen müsste.
1: Ja, aber Sprichwort Erwartungshaltung, heißt es, also muss man denn die Erwartungen der Eltern dann erfüllen? Ist es dann auch immer, dass man sagt, okay, lebe ich dann nur, um die Erwartungen meiner Eltern zu erfüllen? Wenn ich das nicht tue, habe ich keine Lebensberechtigung oder wie ist das? Weil sonst lebt man doch ständig mit Schuldgefühlen, oder nicht?
0: Also ich
1: wenn man so eine Ansicht hat.
0: Ich finde, das ist ganz schlechtes Parenting. Also ich sage auch immer, ganz viele Eltern sind aus den falschen Gründen Eltern, nämlich aus egozentrischen Gründen, weil sie entweder ihre Gene so toll finden, dass sie sagen, die ganze Welt muss weiterhin ihre Gene haben und darum müssen sie sich fortpflanzen. Und ich denke, das hat wenig mit dem Kind zu tun. Und dann geht es auch eigentlich meist nur darum, dass das Kind eigentlich ein Abziehbild von einem selbst sein soll und dieselben Sachen toll finden und man eigentlich von allem enttäuscht ist, wo das Kind eine eigene Person ist. Und ich finde, dann hast du als Elternteil halt versagt, weil es ist halt nicht deine Aufgabe, eine Kopie von dir zu erstellen, sondern ein Leben in die Welt zu bringen. Und dann ist es deine Verantwortung, dich zurückzunehmen und alles bestmöglich zu gestalten, dass das Kind sich so entwickeln kann und entfalten kann, um eigener Mensch zu sein. Und alles, was du machen kannst und machen musst, ist Liebe zu providen, weil das Kind hat sich nicht ausgesucht, da zu sein. Du hast entschieden, es muss da sein. Also es ist deine Aufgabe, es mit Liebe und Werten zu equippen und dann es loszulassen, seine eigenen Erfahrungen zu machen und selber zu gucken, wo findet es seinen Weg und Platz in der Welt.
1: Aber kennt ihr das nicht von den Eltern, dass die dann sagen, so ja, ich habe für euch so und so viel aufgegeben. Ich habe das und das gemacht, um euch das und das zu ermöglichen. Deswegen habt ihr so gesehen auch eine Schuld, die ihr zu begleichen habt. Kennt ihr? Also ich weiß es nicht. Nick, weil du hast ja vorhin ja auch von dieser dieses letzte Gesprächsthema hast ja gesagt, wie war denn die Reaktion der Mutter oder was war die Rechtfertigung der Mutter? Weil die springen ja immer in Verteidigungsmodus. Die hören nicht zu. Die meisten Leute, denen man das halt vorwirft, die schildern sich immer so ab und hören nicht zu. Die reden einfach darauf los und begeben sich halt in diese Opferposition und lassen die Kinder gar nicht aussprechen. Und dann frage ich mich gerade in dem Augenblick so,
0: genau, so. Das war es auch. Es war auch so ein Finger zurückzeig, so ein, ja, aber du ja auch. Du hast ja dies und das und jenes gemacht und mir ja dann das und das Gefühl gegeben. Also konnte ich ja nicht anders, außer mich so zu verhalten, wo man sagt, ja, aber du bist die erwachsene Person und dir gegenüber sitzt ein Kind. So, ne? Also.
2: Und es ist ja auch wirklich so mit dem, ich kann mir schon vorstellen, wenn du jetzt denkst, du, also aus dieser Elternsicht, so du versuchst alles, um irgendwie nach deinen Ansichten die bestmögliche Zukunft, sag ich mal, für dein Kind zu ermöglichen. Aber das ist es ja, also da, bei solchen Sachen gibt es ja ganz oft eine Misskommunikation. Also auch so in Freundschaften. Du denkst, du tust was, um der anderen Person zu helfen, aber wenn du wirklich der Person helfen willst, musst du ja auch gucken, was braucht die andere Person, weißt du?
1: Und genau das. Ja. Weil zum Beispiel, so wie du schon sagst, in Freundschaften, da redet man auf Augenhöhe miteinander. Aber die ist irgendwie bei

0: einfach nur zu bequem, irgendwie dich hineinzuknien und an dir selbst zu arbeiten oder an der Beziehung zu arbeiten. Und du gibst einfach nur deinem Kind die Schuld. Okay, ich merke gerade, ich bin gerade echt biased oder ich weiß es nicht. Also sagt ihr es mir gerne.
1: Ist
0: es
1: nee, also biased? Ist ja völlig okay. Also ich finde, jeder kann ja auch biased sein und seine Meinung zu dem Thema haben. Ich finde, man braucht auch gar nicht objektiv rangehen, weil ich würde sagen, gerade so persönliche Themen wie Eltern-Kind-Beziehungen, da ist ja jeder so geformt nach dem, was er erlebt hat und auch im Umfeld mit beobachtet hat und so. Ich kann ja nochmal sagen, kurz gestern bei dem Video war es auch so gewesen, dass dann ja irgendwann kommt ja mal dieser Moment, wo der Therapeut mit reinkommt und dann für die Mutter gesprochen hat und gesagt hat, so, was deine Mutter eigentlich meint ist, sie findet es ganz schrecklich, dass du so leiden musst und findet es noch schrecklicher, dass sie mitverantwortlich dafür ist, dass du so leiden musst und das ist eine Sache, die sie für sich nicht akzeptieren kann, weißt du, und daher kommt, glaube ich, viel so dann, also in der Situation, dieses Zurückzeigen und du hast ja auch Schuld, weil es, glaube ich, viel zu schwer ist, sich einzugestehen, dass man in dem Punkt versagt hat. So.
0: Ego, oder nicht?
1: Voll, voll. Ich glaube, das ist eine hundertprozentige Ego-Sache, ja.
2: Ich kann mir mal vorstellen, weil ich weiß nicht, ob das vorhin so richtig rübergekommen ist, was ich meinte, aber auf jeden Fall dieses mit so, was so Erwartungen angeht. Also ich meine eher, ich glaube, dass es uns schwerer fällt, sage ich mal, zu Familien einen Abbruch zu vollziehen, als jetzt zu Freunden, weil wir eben mehr lernen, so. Man sollte sich bemühen, dass es irgendwie funktioniert und wir da einfach nicht so viel haben, wo das aufgearbeitet wird und auch nicht, wo das so komplex aufgearbeitet wird. Ja. Weil ich finde, oft sind diese Sachen auch wirklich contradicting. Also du denkst so, ich finde es nicht okay, was die Person macht und gleichzeitig hast du aber vielleicht auch irgendwo eine gute Erinnerung und du sagst, du würdest eigentlich gerne harte Kante zeigen, aber vielleicht gibt es doch irgendwas, weißt du, wo es dich dann emotional macht. Also ich habe das zum Beispiel in meiner Familie so mit dem Thema Schwulsein erlebt, so, wo ich sehr überzeugt bin von also ich kann da wenig machen und ich wünsche mir einfach totale Akzeptanz. Und das wäre auch eine Sache, diesen Rat, den ich immer so, wo ich Leute ja auch total mit bestärken möchte, dass die gar nicht bei sich den Fehler suchen sollen und so weiter. Und trotzdem ist diese Beziehung von mir und dieser anderen Person nicht ganz schwarz-weiß. Und manchmal denke ich mir trotzdem, ich wünsche mir, es wäre irgendwie anders oder dann passiert irgendwie, sagt die Person was Nettes. Und also ich finde, manchmal ist es auch einfach wirklich komplexer und ich wünschte mir, ich könnte es vereinfachen, aber es ist einfach kompliziert so.
0: Aber und ist das dann nicht irgendwie auch, ist das dann nicht auch so, was eine toxische Beziehung ausmacht, das mit den Brotkrumen? So, sobald man dir wieder was gibt, wo du halt Hoffnung schürst, hast du dann sofort wieder so, oh mein Gott, ich, alles ist vergessen.
2: Okay, ganz so ist es nicht, dass ich sage, alles ist vergessen. Also, aber ja, auf jeden Fall. Also klar, dass ich mir denke, warum wünsche ich mir von der Person mehr Zustimmung, wo ich bei einer anderen Person vielleicht sagen würde, naja gut, wenn du damit ein Problem hast, dann schau. So voll. Mhm. Und meine Therapeutin hat mal gesagt, wow, es wird hier auf einmal eine richtige Session. Sorry, also.
0: Aber ey, das ist mehr wert hier.
2: Sie hat gesagt, so, man kann auch von Leuten emotional abhängig sein, ohne dass man Leute mag. So, also dass du einfach, und ich glaube, das kann passieren, dass du, sag ich mal, weil du einfach in der Familie viel Zeit mit den Menschen verbracht hast und die dich irgendwo mitgeformt haben oder auch in Freundschaften, wenn du irgendwie, weil du würdest ja, das ist ja so, wenn du, wenn eine neue Person, die du nicht kennst, die sagt was zu dir, was dir sauer aufstößt, dann würdest du ja viel eher die Grenze ziehen, als wenn es eine Person ist, mit der du schon befreundet bist, weil du natürlich ein viel komplexeres Bild hast und du auch vielleicht nach Entschuldigung suchst, weil du denkst, ja, das war jetzt voll daneben, aber ich mag die Person ja eigentlich und so weiter. Und gerade wenn so, also was wir ja auch schon hatten, wo man dann gemerkt hat, so ja, man, also diese Beziehung, wo sie es dann geschafft hat, das zu beenden, aber wo sie gesagt hat, eigentlich wäre es schon viel früher besser gewesen. Aber warum das vielleicht auch so schwer ist, weil es irgendwo eine Abhängigkeit gibt und es schwer ist, die zu durchbrechen. So, also.
1: Voll.
2: Oh.
0: Ja, aber dann ist man dann halt, okay, dann ist es ja für jeden individuell, für wann, also für wem oder bis wo die Grenze erreicht ist, ja.
1: Ich glaube, es ist völlig legit zu sagen, so, man bricht Eltern runter auf jeden anderen Kontakt und auch jedes andere Familienmitglied und misst das mit demselben Maß, mit dem man auch andere Menschen messen würde, so, weil, wie gesagt, dieses ganze Thema von wegen, ihr müsst so dankbar sein, ihr müsst so dankbar sein. Wie gesagt, also man hat sich ja nicht ausgesucht, hier zu sein. Die Eltern haben entschieden, man ist hier so. Ich kann auch nicht zu meinem Hund sagen, irgendwie, also er ist halt auch ein Tier oder so, aber sagen so, du kannst mal dankbar sein, dass ich jeden Tag mit dir rausgehe und dir Essen gebe, wo ich sage, ich habe mir ja ausgesucht, diesen Hund zu haben. Also es ist auch meine fucking Verantwortung und der Hund ist mir keine Dankbarkeit schuldig dafür, dass ich das so wollte. Weißt du, was ich meine?
2: War ich sauer auf Ivy, als ich ihr diesen kleinen Pool gekauft habe und sie nicht einmal reingegangen ist?

0: habe ich zu ihr gesagt, du dumme Kuh, sei mal dankbar dafür, dass ich dir jeden Tag Essen gebe und jetzt einen Pool schenke.
1: Oh, bei Katzen genauso. Ich kaufe denen so viele teure Geschenke, aber die sind mit einem Karton zufrieden. Naja.
2: Ja, aber wie gesagt, ich finde auch immer, das ist immer für dritte Personen leichter gesagt, als das für sich selber anzuwenden, weil es immer, wie gesagt, eine andere Geschichte leichter, sage ich mal, von außen zu betrachten ist, als die eigene.
0: Ich glaube, es ist wirklich einfach so facettenreich, weil hier eine klare Dame schreibt gerade rein, man kann Eltern auch lieben und sie trotzdem kritisieren. Das gibt's auch. Also es ist wirklich, es gibt halt nicht die eine Geschichte nur. Kiko, ey, danke, dass du, dass du mal wieder am Start warst.
2: Yes.
1: Und, ja, danke euch. Und für alle, die zuhören, wirklich, eure Gefühle sind valide. Also lasst euch nicht sagen, so, hey, du bist gerade zu empfindlich, du überreagierst. Es ist ein Grund, wieso ihr so reagiert. Also deswegen, aber auch danke euch, dass ihr die solche Gespräche macht. Also es ist halt, wie gesagt, wirklich, gibt einen Mehrwert auf jeden Fall. Und mir hat es auch sehr geholfen, dass ich mit euch reden konnte. Obwohl ich euch auch so anrufen konnte, aber irgendwie manchmal fällt es einem nicht ein. Und dann
0: also, ich rede nicht ohne Publikum in Deutschland.
2: Vielen Dank für deinen Anruf und einen schönen Abend und schönen Gruß am Bau.
1: Mache ich. Und ganz viel Spaß euch, ihr Zuckermäuschen hier.
2: Ciao.
1: Ciao.
0: Guck mal, Hanna sagt, Bro, meine Katze darf ins Bett und pennt auf dem Teppich, ja. Dieser Disrespect, it hurts.
2: So, wir machen direkt weiter mit Daniela, die wartet auch schon so lange in der Leitung. Hi.
3: Hi.
2: Hallöchen, was hast du uns mitgebracht? Was hättest du viel früher beenden wollen und hast es aber viel zu lange durchgezogen?
3: Oh, da gibt es vieles, aber am meisten, ich sag's jetzt mal so, eine Serie zu beenden, die ich überhaupt nicht leiden konnte. Nein.
0: Was denn?
3: Es war, ich weiß nicht mehr, welche Serie es war, aber ich habe den Namen vergessen, weil es die mal auf Netflix gab und die war einfach auf gut Deutsch scheiße.
2: Oh no.
0: Aber du hast sie warum weitergeguckt?
3: Ich weiß nicht, mich hat dieser Drang dazu inspiriert, das weiterzugucken, auch wenn ich jedes Mal gehört habe, so, das soll geil sein, das soll geil sein. Ich glaube, es war Bridgerton gewesen. Doch, es war Bridgerton gewesen.
2: Ah.
0: Guck mal, Fidi schreibt hier, auf einmal sagt sie Heated Rivalry oder so.
3: Nein, da würde ich mich hassen, weil ich liebe Heated Rivalry.
0: Das ist lustig, weil wir haben auch genau ein Gegenbeispiel dazu. Wir hatten das damals mit Pretty Little Liars. Weil wir am Anfang so... War das bei dir aber so bei Bridgerton, dass du am Anfang es cool fandest und es blöd geworden ist, oder fandest du es die ganze Zeit blöd?
3: Nee, ich fand es am Anfang cool, aber ab Staffel 2 war ich dann so...
0: Ja, und ich finde, sowas macht es tricky, wenn man erstmal reingelert wird und irgendwie die am Anfang voll das Gute... so eine gute Story hingelegt haben und man mag die Charaktere und dann ist man wirklich so in diesem, oh ja, aber irgendwie will ich auch schon wissen, wie es weitergeht und ich mag die irgendwie, aber wenn man dann...
2: Aber ich muss sagen, ich habe mir das echt gut abgewöhnt. Ich kann, glaube ich, mittlerweile gut Sachen abbrechen. Haikyuu zum Beispiel, ich glaube, da mache ich mich auch unbeliebt, aber Haikyuu so, die erste Staffel liebe ich und dann kommt die zweite und ich glaube, das dritte, wo die ganze dritte Staffel nur ein Game ist oder so und ich war so, ciao, bin ich raus. So, ich bin da für cute Interaction zwischen den ganzen Boys und auf einmal spielen sie die ganze Zeit nur noch Volleyball. That's not what I signed up for.
0: In einem Volleyball-Anime, wohlgemerkt.
2: Ja.
3: So ging es mir auch so bei Haikyuu. So, Staffel 1 geil, Staffel 2, 3 war schon so...
2: Ja, naja, manchmal ist so. Da bin ich jetzt aber auch rigoros. Da bin ich so, nö, ciao. Also,
3: nee.
0: Wir haben damals wirklich bei Pretty Little Liars abgebrochen und dann einfach nachgegoogelt, wer jetzt A ist.
2: Ja.
0: Weil wir waren so, ja, wir können jetzt auch nicht aufhören und es nicht wissen.
2: Aber wir haben es auch dreimal nochmal probiert und sind immer so 2-3 Folgen geschafft und dann so, ey, es ist so schlecht, es ist so schlecht. Und dann haben wir wirklich bei Wikipedia einfach geguckt und waren so, ciao.
0: Ja. Und wir haben sogar dann nochmal nur die letzte Staffel geguckt, weil wir dachten, ja, dann können wir uns das wenigstens angucken, aber das war
2: auch nicht aushaltbar.
0: Nee, manchmal ist es so.
2: Ja.
3: Das ging mir auch so bei Twilight. Ich dachte mir so, komm, guckst nochmal die Twilight-Filme. So, okay, jetzt weiß ich, warum ich die Filme nicht mag. Nein.
2: Ja.
3: Es ist einfach so Kitzer-Emo-Vampire in der Sonne, die sich denken so, ich habe einen Hang von Dramatik.
2: Okay, bei mir ist es jetzt gerade mit Blue Lock an so einem Punkt. Blue Lock ist ja auch wie Haikyuu so ein Sport-Manga. Und ich habe es so geliebt und lieb's, glaube ich, auch immer noch. Aber ich lese gerade Band 23, 24 und es ist nur noch, jeder Band ist Fußball so und alles ist auch nur noch so, okay, der neue Typ kommt, der kommt mit einem neuen Ding so und es ist auch immer wieder dieselbe Leier, es ist so, oh und wie wird der jetzt diese Technik durchschauen und der hat sie durchschaut und der hat einen neuen Skill gelernt und es ist basically wie Solo-Leveling, nur auf Fußball und es gibt kaum noch Character-Interaction wirklich, die ihn irgendwie vorantreibt und ich bin so, wann breche ich es ab? Aber ich habe auch jetzt bis Band 28 weiter vorbestellt irgendwie.
0: Wie Investment. Und,
2: ja, es ist wirklich wie Investment, weil ich auch denke so, wer weiß, vielleicht gibt es 100 Bände, 200 Bände und es wird nichts mehr passieren, weil diese Geschichte kannst du für immer weiterziehen. Nach der Liga gibt es die Liga, dann steigen sie wieder ab, dann steigen sie wieder auf. Ich sehe das ja an meiner Familie, bei meinem Dad und meinem Bruder, die Fußballfans sind. Es hört niemals auf.
0: Okay, Leute, eine Frage an den Chat. Wenn ihr jetzt alle, die hier am Start sind, vor einer Serie warnen könntet, welche sollte man meiden? Oh mein Gott, hier hat jemand geschrieben.
2: Ich habe auch mit My Hero Academia nach einer Staffel abgebrochen. Same.
0: Uff, same, das kann same. Ich jetzt leider gar nicht verstehen.
3: Ich habe es komplett bis zum Ende geguckt.
0: Same. Ja. Also ich, ja, da kam ja jetzt gerade die allerletzte Serie, die Folge, die finde ich hätten, die war, nee, aber bis, also gerade das Finale. Und das ist vielleicht auch, dass man Angst hat, wenn man in sowas investiert ist und dann gibt es irgendwie so eine Flaute in der Mitte, dass man dann Angst hat, dass man das geile Finale verpasst.
3: Oh, das kenne ich.
0: Ja.
3: Das kenne ich. Ich war so bei My Hero Academia so, scheiße, du musst das jetzt gucken, du musst das jetzt gucken, sonst wirst du geballert von TikTok. Ich habe, keine Ahnung, mindestens 3 Taschentücherpackungen komplett leer geheult.
0: Hier schreibt jemand, ja, bei mir aber auch, ich habe wirklich, ich glaube, ich habe in der letzten Staffel bei jeder Folge geheult.
2: Das stimmt, das hast du.
0: Ja.
2: Du bist ja selbst im Urlaub nach oben gegangen, warst so, ich muss jetzt die Folge gucken.
0: In unserem Urlaub, wo wir mit 6 Leuten eine Woche in einem Haus waren und das, ich weiß gar nicht, es war so Spieleabend und ich war so, you guys are gonna have fun. Ich muss jetzt weg.
2: Cry.
0: Ja. Und ich würde es jedes Mal wieder so machen. Mara sagt, Euphoria Staffel 3 bis jetzt fatal.
2: Ist das gut oder schlecht?
0: Ich weiß auch nicht, fatal.
2: Aber wahrscheinlich, wenn es darum geht, Leute zu warnen, eher schlecht. Ich habe bisher auch echt gemixte Sachen gehört, muss ich sagen. Du warst ja auch so mit Mixed-Feeling drin. Aber mal gucken,
0: wo es einfach ein geht. Ganz anderer Ton als die Staffeln vorher, aber wir haben bisher auch nur die erste Staffel, die erste Folge gesehen, deswegen kann ich das nicht sagen.
2: Ich bin nur gespannt, wo es hingeht.
3: Ich habe leider bis jetzt nur Staffel 2 geguckt.
2: Ja, ist auch immer mit Euphoria in Deutschland ein bisschen schwierig. Ne? Das ist ja jetzt, glaube ich, auf HBO Max. Aber ich finde immer so Sachen Netflix, sobald Sachen auf Netflix kommen, ich glaube, Blue Lock ist jetzt auch auf Netflix. Und ich glaube, dadurch wird das auch noch mal krass explodieren einfach. Weil bei Haikyuu war das auch so. Als das auf Netflix kam, kannte jeder Haikyuu auf einmal irgendwie.
0: Accessibility, ne?
2: Ja,
0: wenn man
2: voll
0: leicht rankommt oder man sich halt noch ein extra Abo und so weiter holen muss. Ja. Mhm.
3: Selbst bei Jujutsu Kaisen, das ist ja jetzt auch auf Netflix und halt nicht mal auf Crunchyroll, weil bei Crunchyroll werden jetzt die Preise ein bisschen erhöht.
2: Mhm.
3: 120 Euro fürs Jahresabo jetzt.
2: Uiuiui.
0: Riverdale, die erste Staffel noch okay, aber dann, oh ja, ich finde, das klingt auch noch einen sehr typischen Kandidaten dafür.
3: Kann ich zustimmen.
2: Ja, same. Ich bin auch nach der ersten Staffel ausgestiegen und es schien auch der richtige Zeitpunkt gewesen zu sein.
3: Ich bin Staffel 2, Folge 4 habe ich abgebrochen, weil ich so, nein, ich kann es nicht mehr.
2: Yari-Team Bitch Club war doch mega gewesen, habe ich geliebt, habe ich mit Miriam durchgeguckt, aber es hat doch auch nur 2 Folgen oder 3 Folgen oder so, oder? Ich weiß nicht, ob der Manga mehr Bände hat, aber...
0: Und Jojo, so ist es scheiße.
2: Es war ein absoluter Abfuck gewesen, also ja, es war richtig, richtig wild gewesen, aber ich und Miriam, so als Shitwatch, wir haben uns einfach totgelacht die ganze Zeit, es war einfach so absurd. Naja. Daniela, vielen Dank für deinen Anruf.
3: Kein Problem.
2: Und bis zum nächsten Mal.
3: Auf jeden Fall. Schönen Ciao. Abend euch noch.
2: Gleichfalls.
3: Ciao.
0: Okay, Mick.
2: Ja.
0: Bevor wir jetzt zu den nächsten AnruferInnen springen.
2: Mhm.
0: Du hast gesagt in der Vorbereitung auf diese Show,
2: dass
0: du dir Sachen überlegt hast, die du findest, die ich früher hätte aufhören sollen.
2: Das stimmt, die du hättest früher aufhören sollen, mit denen du viel zu lange Zeit verbringst.
0: Was?
2: K-Pop Demon Hunters zum Beispiel.
0: Aha.
2: Ja, ich finde, das ist eine Sache, die hättest du auch vor 3 Monaten wie jeder andere so aufhören können irgendwie.
0: Aber ich höre es jetzt gar nicht mehr.
2: Wir waren literally gestern da, wo du gesagt hast, so,
0: können wir den Film mal wieder gucken? Ja.
2: So, was heißt mal wieder? Es läuft die ganze Zeit immer irgendwo. So. Okay. Ja, das ist eine Sache. Ich finde dein Social Media Konsum.
0: Ja, der ist wirklich hoch, das stimmt. Aber was heißt früher aufhören? Soll ich, ist auch mein Job. Soll ich es jetzt, also hä?
2: Du machst es, vielleicht machst du es viel zu lange schon.
0: Get a new job.
2: Magic-Karten?
0: Irgendwie sind deine ganzen Sachen die, scheiße, die du so hast. So, damit fange ich jetzt gerade erst an.
2: Ja, it's enough. Nur, ist lang genug, finde ich. Ich finde, du machst es jetzt auch schon lang genug so. Und Janet Biedermann, finde ich, reicht jetzt auch langsam. Nach wie vielen Jahren?
0: Ich finde, ich glaube, ich hätte die Frage nicht stellen sollen.
2: But you did. You
0: ich, habe bessere. Und zwar, ich habe gesagt, mich? Ja, ich finde, du solltest Frechheit. Früher einsehen, dass Les Mis und Phantom der Oper einfach nicht so gute Musicals sind.
2: Ja, nee, sehe ich auch ein. Find, sind okay ihr Musicals, aber ich verstehe, ja, dass Phantom der Oper einfach nostalgisch für mich ist und Les Mis einfach irgendwie ein Vibe.
0: Okay. Dann sollst du einsehen. Dass ich nicht.
2: Es geht nicht um Einsehen, es geht um Sachen, die
0: doch,
2: ich früher
0: du
2: beenden
0: damit
2: sollte.
0: Mich damit zu nerven,
2: okay.
0: Dass ich diesen Kappa-Anime gucken soll.
2: Oh, Sarazan Mai.
0: Ja,
2: einfach der beste Anime ever. Sarazan Mai!
0: Und diese Pokémon-Spiele zu kaufen.
2: Oh, das habe ich auch bei Sachen, die ich hätte früher aufhören sollen. Pokémon Scarlet und Violet. Das waren wirklich die schlechtesten Pokémon-Spiele, die ich nicht beendet habe. Und die einfach bad, bad, bad waren.
0: Was ist eure, habt ihr so etwas, wo ihr immer das nächste kauft, obwohl ihr wisst, ihr werdet es niemals konsumieren können?
2: Das habe
0: ich
2: nicht.
0: Ich finde, so ein typisches Beispiel dafür sind Bücher, aber
2: doch, stimmt, Bücher
0: ich muss aufhören, das zu kaufen, weil ich alles, was ich habe, niemals konsumieren
2: aber
0: kann.
2: Aber dein Wording lässt es ja so klingen, als wären das Pokémon-Spiele bei mir.
0: Das ist ja bei dir auch so.
2: Ich spiele meine Pokémon-Spiele. Ich habe aktuell nur 3 eingeschweißte Pokémon-Spiele, die ich noch nicht gespielt habe.
0: Ja, und but I will. Und so. Also du hast so viel Zeug und du hast doch. Und du hast, und dann kaufst du dir immer noch eine Konsole, auf der du jetzt dieses eine spielen kannst. Und ich denke mir so,
2: was denn?
0: Wann?
2: Nein. Ich habe mir einen alten Gameboy geholt und spiele diese Spiele tatsächlich.
0: Und ich habe noch eine Frage.
2: Ja,
0: Gab es mal jemanden in deinem Freundeskreis während unserer Kennenlernphase, der gesagt hat, du solltest mich beenden?
2: Gab es den bei dir?
0: Nee, aber ich war ja auch, I played hard to get. Also ich war ja...
2: Ah, so meinst du?
0: Weil, also Mick und ich, wir kennen uns schon sehr, sehr lange. Schon aus wirklich unserer Teenagerzeit. Und als wir zusammengekommen sind, das war eine sehr Auf- und Abzeit, sage ich mal, weil es auch für mich wirklich noch so total in der Selbstfindungsphase mit meiner sexuellen Orientierung war und so. Mhm. Und ich habe mich schon bitten lassen.
2: Nee, also nichts gegen dich, eher gegen mich. Also das es war so, get your shit together so, mach deine alte Beziehung, mach da einen klaren Strich und dann stürz dich in die neue Sache. Aber es war ja so halb zweigleisig und das war, wo eine Freundin mir gesagt hat so, you're a piece of shit und I agree. Aber so gegen dich hatte nie jemand was. Dafür hattest du zu große Papi-Eis.
0: Ich meine auch nicht jetzt, also mich als Person unbedingt, aber eher sowas wie, hattet ihr das schon mal so, dass Leute von euch gesagt haben so, weiß nicht, das mit dem Crush, ja, das wird nichts oder vielleicht stop it oder sowas? Weil ich finde, das war auf jeden Fall auch so ein großes, so ein großer Block, weißt du, dass man so an einer Vorstellung vielleicht festhält.
2: Mm.
0: Ja.
2: Nein, aber wir haben absolut volle Leitungen.
0: Dann springen wir mal rein
2: und zwar legen wir los mit Luz. Hi.
4: Hi, hello.
2: War das richtig ausgesprochen?
4: Ja, Luz, genau.
2: Luz, mit scharfem Z hinten, okay.
4: Mit scharfem Z, genau. Selber rausgesucht.
2: Nice. Dann hau mal raus, welche Sache hattest du viel eher beenden wollen, sollen, müssen eigentlich?
4: Ich würde sagen, generell mein starkes Leistungsdenken. Also das ist immer noch was mich sehr beschäftigt, aber wo ich jetzt in letzter Zeit, gerade durch meinen beruflichen Umbruch und meine berufliche Entwicklung, langsam realisiere, boah, ich bin eigentlich auf einem guten Weg, das zu beenden oder da in eine bessere Balance mit meinen Bedürfnissen zu kommen.
2: Nice. Also, ja. Tell me more.
4: Ja, liebend gern, dafür bin ich ja da. ja, also soweit ich eigentlich zurückdenken kann, gerade so auch eigentlich ab Grundschule, Oberschule, Abi und so weiter, war ich eigentlich immer so ein bisschen das Überfliegerkid, also in Richtung beste Noten und richtig krass und was nicht alles und immer an Leistungen geben, was gibt und dann halt auch leider auf Kosten von Dingen, die mir auch Spaß gemacht haben und Freundschaften und alles. Und halt auch meinen eigenen Bedürfnissen in Richtung Mental Health und so. Und jetzt, erst letztes Jahr tatsächlich, habe ich eine Entscheidung getroffen, wo ich mir gedacht habe, boah, das ist eigentlich sehr viel besser für meine Mental Health. Also ich habe angefangen, Hebammenwissenschaften zu studieren. Und bei uns ist es so, dass wir im ersten Praxiseinsatz in einem Level 1 Krankenhaus sind, also sprich bei der Maximalversorgung. Und im zweiten Einsatz in einem Level 4 Krankenhaus, also wo zum Beispiel dann keine Kinderärzte mit direkt dabei sind. Und es dadurch auch andere Bestimmungen gibt, wer dann letztendlich da hinkommen darf und sein Kind bekommt oder ihr Kind bekommen darf. Und ich war eigentlich schon so total bereit, boah, ja, ich gehe ins Level 1 Klinikum, da können alle hinkommen und da sehe ich alles an Erkrankungen und alles, was total anstrengend und so weiter ist. Und dann gebe ich halt wieder absolut so Top 100%. Habe mich dann tatsächlich in meinem zweiten Praxiseinsatz aber so wohl gefühlt in diesem Level 4 Klinikum, weil es einfach ein ganz anderes Lernen war. Es war null oder es ist null Hierarchie, die ich so wahrnehme, wo ich auch einfach gemerkt habe, das tut mir menschlich so gut, dass ich viel besser lernen kann, dass ich mich letztendlich für das Level-4-Klinikum entschieden habe, jetzt da den Rest meines Studiums zu verbringen. Und ja, muss ich ehrlich sagen, beste Entscheidung meines Lebens. Oder eine der besten Entscheidungen meines Lebens auf jeden Fall. Weil ich jetzt tatsächlich auch wieder diese Woche in einem Level-1-Klinikum nochmal bin. Ich bin jetzt auf der Neonatologie, auf der Kinderintensivstation, wo ich nochmal da deren Perspektive kennenlerne. Und da auch sehe, boah, Leute, ich mache einen Knicks bei eurer Arbeit. Schon das Danebenstehen finde ich super stressig zu sehen, was ihr alles tut. Aber ich würde es nicht machen wollen. Und das sind ganz viele Gefühle und Gedanken, die mich da so ein bisschen beeinflussen. Aber wo ich auch einfach merke, hier, I'm putting myself first. Und das ist ein richtig cooles Gefühl, dahin zu kommen. Ja.
0: Nice. Oh, so cool.
2: Richtig cool.
4: Ja.
2: Also das fühle ich natürlich sehr mit den niedrigen Hierarchien. Also da bin ich sowieso sehr dafür.
4: Ja.
2: Ich würde nochmal ganz zurückgehen, wo das alles herkommt. Hast du eine Idee, würdest du sagen, es ist so dieses klassische, oh, meine Eltern hatten immer so hohe Erwartungen an mich oder kommt es woanders her?
4: Das ist total schwer zu sagen. Ich bin mir da ehrlich gesagt auch gar nicht so richtig sicher. Also ich glaube, es war so ein bisschen in meinem Kopf, dass ich mehr Aufmerksamkeit und mehr Liebe bekomme, wenn ich eben so die krassen Dinge tue und da immer bis ans Letzte strebe. Ich glaube, es hatte aber auch viel mit Gefühl von Selbstwert zu tun. Also es kam nicht so wirklich aktiv von meinen Eltern, habe ich das Gefühl. Die haben immer gesagt, hier, lass was geht, das geht und was nicht, dann nicht. Ich hatte teilweise das Gefühl, dass von ihrer Seite aus Druck kommt. Habe ich mir aber vielleicht auch selber sehr viel gemacht. Also ist so ein bisschen ambivalent, kann ich gar nicht so richtig sagen.
0: Ich kann das voll nachfühlen und ich wollte jetzt, um da nochmal kurz My Hero Academia zu redeemen, weil da gibt es nämlich Bakugo, der ja genau dasselbe auch hat. Also der wird ja auch so charakterisiert, dass er wohl schon früh gelernt hat, weil er einfach in vielen Sachen gut war, dass er dann dafür Lob und Anerkennung bekommen hat und dass das irgendwie wie eine Währung auch fürs Selbstwertgefühl geworden ist. Das ist und es war eben sehr ähnlich, dass man halt immer schon das so kennengelernt hat, dass man Dinge gut kann und das dann einfach so das Normal geworden ist und man deswegen auch dachte, man muss das immer machen. Und,
4: total.
0: Ja, genau, weil weil ich würde sagen, bei mir ist es auch ähnlich so. Also meine Eltern waren zum Beispiel auch jetzt nie so in der Schule, dass sie gesagt haben, sie wollten schon, dass ich mich anstrenge und so, aber ich war eigentlich von mir aus auch schon immer gut oder sehr gut. Ja. Und dass sie, ich weiß auch, als ich das erste Mal eine 3 oder eine 4 geschrieben habe, war ich so richtig so, oh mein Gott. Und meine Mutter war so, jetzt entspann dich mal, Alter. Aber ich war so, nein. Und ich glaube auch, und bis heute, das ist jetzt sowas, was ich so im letzten Jahr für mich so realisiert habe. Ich dachte immer so, wenn man dieses Konzept der Love Languages mal heranziehen möchte, dachte ich immer so, Words of Affirmation, also so Bestätigung, dass mir das eigentlich gar nicht so wichtig ist, weil ich immer so dachte, ja, ich weiß ja, dass meine Freunde mich mögen und die müssen mir das jetzt nicht sagen und so. Aber ich habe irgendwie schon, ich merke schon, dass es mir doch viel gibt. Also wenn jemand zu mir sagt, sowohl ich verbringe gerne Zeit mit dir, das war voll der schöne Tag oder du bist ein guter Freund oder auch, hey, ich finde richtig cool, was du gemacht hast, gute Leistung, dass das schon was ist, was mich richtig fuelt irgendwie.
4: Ja, ja, total. Das kann ich total nachfühlen. Also das merke ich auch sehr, gerade im freundschaftlichen Kontext. Ich finde es auch total witzig, dass du Anime gerade mit reingebracht hast, weil ich habe mir

0: einen kleinen gedanklichen Skriptzettel geschrieben, damit ich dann nicht bei euch im Chor locke und denke, oh mein Gott, was sage ich jetzt? Weil auch ein ganz großer Teil meines Studiums jetzt vor allem so vor einem Vierteljahr ungefähr war, mit Frustration und Stress umzugehen, wo ich auch gedacht habe, boah, habe ich mich jetzt doch vielleicht für die falsche Richtung entschieden, mache ich jetzt doch eher was, weil ich das Gefühl habe, dass es eine Erwartung von anderen ist. Ist auch was, was mich sehr beschäftigt hat, eben in Richtung Leistungen, ob ich dieses Studium gewählt habe, weil es mich interessiert oder auch weil so ein bisschen der Gedanke mitgeschwungen hat, ja, erstmal was Vernünftiges machen, bevor ich, keine Ahnung, Germanistik studiere oder so. Und dann halt auch hin und wieder mit Hebammerei gezweifelt habe. Aber, und da bringe ich jetzt Haikyuu mit rein und especially Oikawa Toru, it always comes back to remind me. Hat er ja auch teilweise so seine Struggles gehabt mit in Richtung Liebe zu Volleyball und Leidenschaft. Und das ist total witzig, weil genau solche Situationen hatte ich auch. Also auch, wo ich gedacht habe, boah, ich will jetzt wechseln, ich will jetzt abbrechen, ich habe jetzt keine Lust mehr, es ist alles eigentlich total scheiße und stressig, hatte ich dann wirklich ein, zwei Tage, wenn nicht sogar unmittelbar danach, Momente, wo ich dachte, ja, deswegen mache ich das, deswegen liebe ich das. Und das ist irgendwie so eine krasse Bestätigung durch das Universum, die mir dann wieder zeigt, ja, auch wenn es anstrengend ist, es lohnt sich da, die Mühe reinzustecken. Und es ist dein eigenes Bedürfnis, auch wenn es mal kacke ist.
1: Voll. Ja, ich finde das so auszuwiegen, ist ja auch wirklich voll die spannende Sache. Also ich denke mir so, ich glaube, in jeder Sache, die du machst, so auch wenn es so zum Beispiel mit meinem Job so, ich liebe den wirklich aktuell, ich finde es total cool mit dem Radio, mit dem Schreiben, mit YouTube und so weiter. Und trotzdem habe ich natürlich Tage, wo ich denke, oh mein Gott, das ist mir alles zu viel, es ist so anstrengend und so, weißt du. Und solche Phasen gehören natürlich auch dazu. Und ich glaube, da so den inneren Kompass zu schulen, zu gucken, okay, mache ich die Sache, weil es mir unterm Strich natürlich Spaß macht, aber natürlich gehören auch anstrengende Phasen dazu. Oder will ich es eigentlich gar nicht mehr machen und es ist eigentlich immer anstrengend und ich ziehe es nur durch, weil ich denke, ich muss es für jemand anderen machen. So, ne?
0: Ja, total. Also ich glaube, das ist auch so eine Sache, die mich eben in diesem Thema sehr, sehr, sehr beschäftigt, jetzt gerade in meinem jungen Erwachsenenleben, wo ich auch ja genau diese Prozesse wahrscheinlich durchmache und auch so gucken muss, eigenes Bedürfnis oder Grenze ziehen oder einfach noch ein bisschen aushandeln und gucken, was passiert. Das ist ja ist sehr spannend in die Richtung.
1: Ja, voll. Ja, auf jeden Fall. Also ich glaube, gerade für diese Altersspanne auch krasser Prozess und also...
0: Ja.
1: Ne? Ja. Ganz viel Erfolg und Kraft dabei.
2: Yes.
0: Danke schön.
2: Dir einen schönen Abend noch.
0: Dankeschön. Ich habe noch letzte Worte.
2: Ja, hau raus.
0: Especially an Mick. Man kann nicht genug K-Pop Demon Hunters hören.
1: So, Rede.
2: Alles klar. Guti, dann viel Spaß mit Golden und den Sarja Boys und einen wunderbaren Abend hier noch.
1: Können wir unseren Song, den wir fürs
2: Tschüss.
1: Können wir unseren Song, den wir fürs Ende vorbereitet haben, auf Golden wechseln?
2: Wir machen direkt weiter mit Jamie, denn Jamie hat ähnliche Themen, die wir gerade auch schon besprochen haben, mitgebracht, oder Jamie? Hi.
3: Hi, genau, das ist richtig. Bei mir, wie du eben schon gesagt hast, geht es um was Ähnliches. Allerdings weniger um Leistungsdruck, sondern der gesellschaftliche Druck, der auf einem lastet. Gerade in den frühen 20ern, Anfang 20, weil jeder von einem erwartet, man muss schon wissen, in welche Richtung es geht, was man beruflich machen möchte, was man machen muss. Am besten dann auch schon Familie irgendwie in Planung haben oder. Und es zieht sich dann eben, wie ich schon gesagt habe, über die Gesellschaft bis hin zum eigenen Umfeld, sei es Familie, Freunde, die dann warten mit irgendwie Oma oder Mama. Wann werde ich Oma, wann werde ich Uroma? Lauter solche Sachen. Und ich musste aufhören und seitdem her lebe ich auch tatsächlich besser mit einem besseren Mindset, diesem Druck standhalten zu müssen. Also einfach unabhängig für sich selbst zu entscheiden, in welche Richtung es gehen soll. Und das wollte ich gerne einmal teilen.
1: Mega cool. Ja, ich finde, ich frage mich, ich denke mal so, wenn du so ein einfach es gewohnt bist, diese Erwartung zu haben und irgendwie auch so ein, ich finde so gerade in der Schulzeit und sowas, da ist ja wirklich viel einfach noch bestimmt, ne? Also so sieht dein Leben bis zu einer bestimmten Zeit aus und dann irgendwie, wenn du dann 20 bist und dann irgendwie das erste Mal guckst so, ja, was will ich eigentlich machen und so. Also, dass man überhaupt erstmal auch lernen muss, wer ist man eigentlich und was will man eigentlich? Ich finde, das ist
2: Und man wird ja auch aus diesem Mikrokosmos einfach ausgespuckt. So die ganze Zeit wird dir jahrelang erzählt, das Wichtigste ist es, die und die Note zu schreiben, das und das und jenes zu machen und so. Und dann auf einmal kommst du raus und denkst, okay, niemand juckt mehr irgendwie, was für Noten du schreibst in irgendwelchen Tests, die nicht existieren. Außer du gehst halt weiter studieren. Willst du weiter studieren? Muss man überhaupt weiter studieren? Ich finde, viele aus meiner Schule damals haben auch einfach nur studiert, weil es das Einfachste war. Weißt du, also du musstest dich nicht damit jetzt beschäftigen, was will ich mein Leben lang machen. Also kannst du erstmal studieren und wenn das nicht passt, dann nochmal wechseln und dann machst du da nochmal was und sowas. Mhm. Also das ist auch so ein bisschen Verzögerungstaktik ist, weil alle dieses Gefühl hatten von wegen, was mache ich jetzt mit meinem Leben irgendwie?
1: Gab's das bei
3: ja,
1: euch?
3: Ja, nee, absolut.
1: Gab's da bei euch in der Schule irgendwie irgendeine Art von Vorbereitung, wo man so gucken konnte, was man eventuell später macht?
3: Also bei mir persönlich, das war mal so, boah, das ist aber auch schon ewig her, ich glaube, das war in der 7. Klasse, da sind wir damals zur Agentur für Arbeit und haben da uns im Berufsinformationszentrum an so einen Computer setzen müssen und haben wir da so Fragen zu Fragen gestellt bekommen und mussten da eben die beantworten. Und dann wurde da maßgeschneidert auf diese Fragen eben Beruf ausgeschluckt. Und bei mir war es Metzger. Fun Fact, ich bin kein Metzger.
1: Uff, Alter. Ich habe das Gefühl, das hat so lustig, weil das haben wir auch gemacht und ich frage mich, hat sich das irgendwann mal weiterentwickelt in den letzten 15 Jahren? Und ich hatte auch das Gefühl, bei uns war es auch Match war 0%.
2: Ich hatte auch immer das Gefühl, dass egal ist, was du da eingibst und die einfach nur ausspucken, wo sie gerade irgendwie Fachkräftemangel haben. Weißt du, das ist immer mal so, oh, wir brauchen mehr Leute, keine Ahnung, im Bau. Also ist deine Antwort jetzt magischerweise das, so, weißt du?
1: Ah, sag dasselbe. Ja. Die haben immer nur das empfohlen, was gerade gesucht wird.
2: Ja, legit.
1: Ja, und das, also, weil ich finde auch, was du meintest, Mick, voll, also ich habe das Gefühl, es gibt so eine Handvoll Leute, die einfach lucky sind, dass die schon genau wissen, was sie machen wollen. Und der Rest ist meistens so, naja, dann studiere ich halt Englisch und Bio, weil das die Fächer waren, in denen ich in der Schule gut war.
2: Ja.
1: So, man einfach wirklich gar nicht weiß, wohin mit sich. Und ich habe mir hier fett auf meine Notizen geschrieben, eigentlich ist so Try and Error wirklich eine Sache, die wir, glaube ich, mehr so rauspushen sollten und Leute dazu motivieren sollten, weil eigentlich ist es ja so, also so durch Dinge probieren, lernt man ja so, okay, ist das was für mich, ist es nichts für mich, so.
2: Ja, es ist halt, glaube ich, wirklich, was wir davor auch schon hatten, dieses Thema mit Druck und Leistungsdruck vor allem auch und so, kommt ja auch immer eine gewisse Versagensangst und Versagen ist halt so ein riesiges Wort immer so, ne, also das heißt, wenn du was nicht erfolgreich machst und erfolgreich machen heißt ja, hat ja auch, ist ja auch immer so eine also so eine schwer messbare Sache, so, ne, wann hast du erfolgreich dies und jenes gemacht, wenn es keine Abschlussprüfung gibt, wenn es irgendwie ein Job ist irgendwie, muss ich den für immer weitermachen, wenn ich den dann irgendwann abbreche, weil es mir nicht mehr gefällt, habe ich dann versagt, habe ich dann, so, weißt du, und dann auch so dieses Versagen, dass es halt immer dran gekoppelt ist mit so, okay, du hast was falsch gemacht, aber das stimmt ja überhaupt nicht. Vielleicht hast du genau das Beste und Richtigste gemacht, also was du am Anfang auch mit dem TikTok von Rafa meintest. Ne? Also vielleicht ist Aufgeben in dem Moment die beste Option, die du hast irgendwie. Mhm. Ja, tricky.
1: Hast du Angst davor, dich falsch zu entscheiden? Mhm. Falsch, in Anführungszeichen?
3: Ich würde jetzt nicht sagen, mich falsch zu entscheiden, weil ich bin zum Beispiel jemand, ich weiß schon, in welche Richtung es für mich gehen soll. Es ist nur schwer für mich, dieser Weg dorthin. Wie schaffe ich es? Mhm. Und gerade auch durch die jetzige Politik, durch die Sachen, die gerade in der Welt passieren, durch die ständigen Preissteigerungen überall, wird halt einem da auch wirklich massiv richtig große Steine in den Weg gelegt. Und es gibt tatsächlich auch sehr viele in meinem Alter, die wissen noch gar nicht, wohin mit sich. Aber die werden, was das alles angeht, dann viel später erst damit konfrontiert und das wird zu einer späteren Zeit noch schwerer sein. Und das macht mir Angst, weil die Jugend, die versenkt. Ja, und bei mir ist zum Beispiel so, ich habe jetzt dieses Jahr meine Ausbildung fertig gemacht, ich habe eine kaufmännische Ausbildung gemacht und wollte da eigentlich nie hin. Ja, ich wollte ja immer Make-up-Artist und Hairstylist werden, irgendwann mit Promis arbeiten. Das ist irgendwie voll mein Ding irgendwie. Und das ist aber eine privatschulische Ausbildung, die ist nicht staatlich anerkannt und würde halt demnach mal 14.000 Euro kosten. Und für einen 21-Jährigen, der halt da gerade fertig mit seiner Ausbildung geworden ist, ist es halt eben nicht einfach mal Geld, was man sich aus dem Ärmel schüttelt, sondern wirklich mal arbeiten gehen muss. Und da sind wir bei dem Punkt, dass der aktuelle Stellenmarkt so kaputt ist, dass da nichts mehr da ist. Ja, weil ich habe in meiner Ausbildung zum Beispiel, am Ende von meiner Ausbildung wurde ich nicht übernommen, weil es im Unternehmen wirtschaftlich schlecht ging. Und jetzt sitze ich im Endeffekt auch ohne nichts da. Ja, ich bin zurzeit ungewollt arbeitslos, aber nur deswegen, weil niemand irgendwie Stellen ausschreibt, in denen ich mich sehe. Mhm. Und das finde ich sehr schade, weil jeder redet von Fachkräftemangel und oh, die brauchen hier, da brauchen sie Personal. Aber letztendlich findet man nichts. Und wenn man sich bewirbt, dann bekommt man entweder keine Antwort oder man bekommt nur Absagen. Also gerade unsere Generation, die hat es nicht einfach. Ja, auch jetzt als das alles angefangen hat mit Corona. Wir hatten Corona in der Schule, dann hatten wir mehr als 2 Jahre Ausgangssperre, mussten jeglichen sozialen Kontakt einschränken. Ja, wir hatten gar keinen Raum, uns weiterzuentwickeln und wirklich Gedanken zu machen, wo wir irgendwann sein wollen, in welche Richtung es für uns gehen soll. Und das finde ich einfach schade, weil dann trotzdem dieser Druck so sehr auf uns lastet, irgendwas erreichen zu müssen und das auch schon so früh wie möglich. Nur das geht ja nicht. Und das ist das, was mich so ein bisschen, ich sag jetzt einfach mal, ankotzt. Ja,
1: ja, ey, voll, also ist tough einfach, ja. Aber richtig cool, dass du das einmal hier so erzählst, weil ich glaube, so diese Perspektive, es wird ja einfach ganz viel geurteilt, auch über dann die Jugend und hier und da. Und dann ist es aber eben genau diese Perspektive und diese erlebte Realität, die da fehlt. Deswegen, auch wenn es die Situation jetzt natürlich nicht löst, trotzdem danke, dass du es geteilt hast, weil hier auch im Chat die Leute sagen, for real, man wird einfach geghostet, wenn man Bewerbung schreibt und das einfach super anstrengend ist und der Druck und so. Also, ja.
2: Voll. Vielen Dank für deinen Anruf, Jamie.
3: Ja, natürlich.
2: Und wir hören uns hoffentlich beim nächsten Mal.
3: Gar kein Problem.
2: Mach's dann. Gut, ciao.
3: Ja klar, danke auch. Bis dann, bye.
2: So, wir haben jetzt noch 3 Minuten, 4 Minuten und ich probiere jetzt Eddie und Nolly beide zusammen reinzuholen, ja? Hallo ihr beiden.
1: Hallo.
4: Hallo. Hi.
2: Ist das okay für euch beide?
4: Ja, klar.
2: Weil so kriege ich euch wenigstens noch beide rum.
1: Ja, tut uns voll leid, es ist immer...
2: Ihr habt doch beide aber ein ähnliches oder zumal vielleicht ein ergänzendes Thema. Vielleicht kann die eine Person der anderen Person helfen. Also Eddie, erzähl mal, wo stehst du gerade in Kurzfassung?
4: Ja, oh mein Gott, mir sind so viele Sachen noch eingefallen, als ich gerade zu mir Okay, ich versuche mich kurz zu fassen. Also ich hatte so das Thema, dass ich einfach gemerkt habe, ich hätte viel früher mit der Schule aufhören sollen und hätte nicht noch mein Abi durchziehen sollen. Aber alles in meinem Umfeld war halt so, ja, also meine Eltern haben studiert, die haben beide Abi, meine Schwester hat Abi, alle, keine Ahnung, in meinen Hobbys und so und ja auch in meiner Schule haben alle halt so aufs Abi hingearbeitet. Mhm. Und im Endeffekt, ich bin jetzt Matrose auf einem Boot und hätte dafür keinen Abschluss gebraucht, also kein Abi. Und bin damit voll glücklich. Und ich habe auch so das Gefühl, also ich habe die Ausbildung jetzt gerade erst angefangen, aber ich habe das Gefühl so, ich habe nach meinem Abi ein Jahr gebraucht, bis ich irgendwas wieder anfangen konnte, weil ich so im Burnout war. Und ich glaube, hätte ich irgendwie mit 16 die Schule abgebrochen oder so, hätte mir niemand dafür gedacht, dass ich ein Jahr zu Hause gelebt hätte noch und dann das angefangen habe. Aber jetzt halt mit 18, 19 haben mich so viele Leute dafür gejudged und einfach so, es war so, warum bist du nur zu Hause und gehst nicht arbeiten oder studieren? Mhm. Und es war so ein viel größerer Struggle, als hätte ich einfach gesagt, nee, ist gut, ich bin schon irgendwie.
2: Nolly, wie ist es bei dir?
5: Ich habe so ein bisschen das Problem, also Problem würde ich jetzt nicht direkt sagen, ich habe irgendwie recht zeitig schon gemerkt, okay, ich will was mit Tieren machen, also speziell mit Pferden, weil damit bin ich einfach groß geworden. Und habe dann quasi, also von meiner Mom habe ich viel Bestätigung gekriegt, weil die ist damit auch groß geworden. Eine Ausbildung zum Pferdewirt angefangen, die auch ziemlich gut abgeschlossen, und arbeite jetzt seit 2 Jahren, 3 Jahren als Pferdewirt in einem Theater. Ein richtig, richtig cooler Job, quasi auf so einer Freilichtbühne. Mhm. Und ich will mich aber eigentlich ganz gerne als professioneller Pferdetrainer weiterbilden und stehe aber gerade vor so einer Wand, dass ich sage, okay, irgendwie mache ich hier keine Fortschritte, ich kriege keine Kunden und ich hänge hier so ein bisschen in der Luft zwischen Arbeit und was ja eigentlich inoffiziell Hobby ist, habe keine Freizeit und denke mir, okay, was wäre mit meinem Leben passiert, wenn ich an irgendeiner Stelle mal anders abgebogen bin oder wäre? Weil ich hänge quasi 24/7 irgendwo mit Pferden rum, all meine sozialen Kontakte haben was mit Pferden zu tun. Und also abgesehen davon habe ich auch nicht so viele Hobbys, würde ich jetzt sagen. Und da stehe ich gerade an einem Punkt, wo ich sage, okay, aber was wäre gewesen, wenn ich mal gesagt hätte, nee, die Ausbildung ist es jetzt nicht mehr.
2: Ist es wie bei Eddie eine Option für dich, nochmal was ganz anderes zu machen? Oder sagst du so, weiß nicht, eigentlich?
5: Na, an sich gefällt mir der Job, an sich mag ich meine Pferde auch, also ich liebe die, gar keine Frage. Aber also wenn ich jetzt überlege, diese ganze Zeit und Energie, die ich da investiert habe, also ich bin jetzt 22 und ich reite seit ich 2 bin zum Beispiel. Ich habe jetzt wirklich diese 20 Jahre meines Lebens immer in diese Tiere investiert und mich jetzt nochmal irgendwo hinsetzen und was komplett Neues anfangen, ich glaube, das packe ich mental auch einfach nicht so gut.
2: Ja, check ich auch.
1: Ich weiß nicht.
2: Ja, Eddie?
4: Sorry, ich habe auch als ich mich beworben habe, habe ich vor viel mit meinem Freund darüber geredet und war so, ich weiß gar nicht, was von den unendlich Möglichkeiten in der Welt ich machen soll. Und er meinte dann auch so, ja, aber dann mach doch einfach mal was und wenn es nichts ist, dann mach halt da Praktikum, während du irgendwas machst schon. Und ich glaube, man kann immer irgendwas so ganz niedrigschwellig anfangen, auch wenn man jetzt sich nicht darauf festlegen will oder sowas. Also selbst wenn es nur irgendein Hobby ist, man kann irgendwo immer Zeit für was finden, was man so neu ausprobieren will. Also gerade wenn du sagst, so alles dreht sich nur um das eine Thema und eigentlich ist das aber nicht so das Richtige.
5: Ja, voll.
4: Pack Kreatives an und verkaufst auf Etsy und
5: das wäre eine Option, ja.
2: Mann, es tut mir wirklich leid, dass wir jetzt euch beide nur so ganz kurz streifen konnten, aber ich wollte euch wenigstens noch mit reinholen. Wir müssen jetzt leider aufhören, weil wir die Sendung beenden müssen, aber vielen Dank für eure Anrufe und vielleicht nächstes Mal schaffen wir es dann nochmal en Detail mehr darüber zu reden. Also, schönen Abend euch beiden.
1: Bis dann, ciao.
2: Ciao. So, ja, vielen Dank, Leute, dass ihr alle mit dabei wart. Es war mal wieder ein Kirschenpflücken.
1: Es war grandios. Also ich habe ja jetzt seit 3 Wochen, ich hatte jetzt 3 Wochen keine Show und es war einfach so ein cooles Gespräch mit allen. Also ganz vielen Dank auch an den Chat, ihr wart on fire. Und jetzt mussten wir von Since You've Been Gone, weil wir dachten, da wird was beendet, zu Golden von Huntricks wechseln.
2: Ciao, Leute.

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1: Um 0 Uhr mit Ramin Movazagian. Der nordrhein-westfälische Ministerpräsident Wüst warnt vor einer Regierungsübernahme durch die AfD in einzelnen Bundesländern. Beim Katholikentag in Würzburg sagte er, zu glauben, die AfD werde sich schon selbst entzaubern, sei sehr gefährlich. Klaus Regeneck berichtet.
2: Der Blick in die deutsche Vergangenheit zeige, dass man nicht vorsichtig genug sein könne, sagte der CDU-Politiker. Auch Adolf Hitler und die Nationalsozialisten seien trotz anderer Vorhersagen nicht wieder verschwunden. Stattdessen aber Meinungs- und Pressefreiheit und die unabhängige Justiz. Und das innerhalb weniger Wochen, so Wüst. Bei der offiziellen

0: Öffnung des Katholikentages hatte zuvor Bundespräsident Steinmeier von Christen mehr Mut und Zuversicht gefordert. Er verteidigte außerdem den Papst gegen die Kritik, zum Beispiel von US-Präsident Trump.
1: Die ungarische Regierung hat den russischen Botschafter einbestellt. Hintergrund sind die russischen Luftangriffe auf die Ukraine gestern. Mehr als 800 Drohnen wurden dabei abgefeuert, auch auf Gebiete nahe der ungarischen Grenze. Premier Modjar erklärte, man verurteile den Angriff auf die Grenzregion. Der Wunschkandidat von US-Präsident Trump kann morgen den Vorsitz der US-Notenbank übernehmen. Der US-Senat hat Kevin Warsh mehrheitlich bestätigt. Sein Vorgänger Jerome Powell bleibt der Fed aber erhalten. Aus Washington berichtet Anne Schneider.
2: Powell geht nicht ganz, er bleibt im Führungsgremium der Notenbank. Ein historisch ungewöhnlicher Schritt, den zuletzt ein Fed-Chef im Jahr 1948 gegangen ist. Powell selbst begründet den ungewöhnlichen Schritt mit dem politischen Druck, und zwar nicht durch Trumps Beschimpfungen. Der noch Fed-Chef kritisiert die inzwischen eingestellten strafrechtlichen Ermittlungen gegen ihn und Trumps Versuch, eine Notenbankgouverneurin aus dem Amt zu drängen und den Posten mit einem loyaleren Kandidaten zu besetzen. Der Machtwechsel dürfte den Konflikt zwischen der Fed und dem Präsidenten also erstmal nicht entschärfen, zumindest solange Powell sich nicht ganz zurückzieht.
1: Ein Gericht in München hat den YouTuber Marvin Wildhage zu einer Strafe von 9.000 Euro verurteilt. Er hatte sich bei der Fußball-EM vor 2 Jahren als Maskottchen verkleidet und sich in München ins Stadion geschlichen. Beim Eröffnungsspiel kam er bis zum Spielfeldrand. Das Gericht hat ihn unter anderem wegen Urkundenfälschung schuldig gesprochen. Seine Verteidiger argumentieren, er sei investigativer Journalist. Das Wetter in der Nacht ist es überall bewölkt, teils mit schauerartigem Regen. Die Tiefstwerte liegen bei 8 bis 2 Grad. Auch heute zu Christi Himmelfahrt halten sich landesweit die Schauer. Vereinzelt sind auch Gewitter dabei. Am freundlichsten wird es im Nordosten. Hier zeigt sich im Laufe des Tages auch mal die Sonne. Die Temperaturen erreichen maximal 8 bis 16 Grad. Morgen scheint im Nordosten die Sonne, im restlichen Land gibt es Schauer und Gewitter. Dazu werden es 9 bis 17 Grad. Die Zeit gleich 0:03 Uhr.
3: 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Es gibt 8 Meldungen von den Straßen deutschlandweit. Los geht's. A1 Osnabrück Richtung Bremen. Zwischen Dreieck Stur und Bremen-Arsten. 3 Kilometer Stau vor der Baustelle. A2 Dortmund Richtung Hannover. Zwischen Rehren und Lauenau ist nach einem Unfall nur eine Spur frei. Dadurch gibt's 2 Kilometer Stau. A3 Passau Richtung Nürnberg ist zwischen Kreuz Altdorf und Kreuz Nürnberg wegen Richtung in der Richtungsfahrbahn gesperrt. A4 Dresden Richtung Görlitz. Zwischen Kodersdorf und dem Grenzübergang Ludwigsdorf 5 Kilometer Stau. A7 Hamburg Richtung Flensburg ist zwischen Hamburg-Bahrenfeld und Volkspark wegen einer Nachtbaustelle bis ca. 5 Uhr zu, dadurch gibt es Stau. A40 Essen Richtung Duisburg ist zwischen Kreuz Kaiserberg und Kreuz Duisburg wegen Brückenarbeiten zu. Die A67 Darmstadt Richtung Mannheim ist zwischen Lorsch und Viernheimer Dreieck wegen Bauarbeiten zu. Noch bis zum 18. Mai um 5, eine Umleitung ist da eingerichtet. Und die A81 Singen-Stuttgart ist zwischen Herrenberg und Gärtringen wegen Wartungsarbeiten im Schönbuch. Tunnel in beiden Richtungen zu. Bis um 5 Uhr. Umleitungsempfehlungen sind die U36 und die U45.
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3: Ja, Zahlen waren nie meine Stärke. Vielleicht ist es dann doch wieder an der Zeit, zurück irgendwie in die Schule zu gehen. Stichwort Schule. Es gibt eine neue Serie namens Off Campus. Die stelle ich euch vor in dieser halben Stunde. Kotaro Dürr hier. Ich begleite euch rein in diese Christi-Milfa.

0: 3. 0:13, die junge Nacht hier. Es gibt so eine Serie, auf die haben eine Menge Fans gewartet. Allein bei dem Trailer sind online die Leute so ausgerastet.
1: Oh my gosh, oh my gosh, oh my gosh.
2: Guys, I'm so excited. I don't think I've been this excited for something.
1: This is gonna be the greatest thing ever.
0: Oh my god, ein Bad Boy, eine Streberin, ein College. Das ist das Rezept zu Off-Campus. Und das klingt doch recht vielversprechend bereits. Brinja Becker aus dem Junge Nacht-Team Details.
3: Also es geht um Garrett Graham, Captain der Eishockeymannschaft an seiner Uni. Der liebt nichts mehr als Eishockey und lässt sich darum auch keine Ablenkung zu.
4: Mhm. Garrett Graham will nichts Festes.
3: Aber dann fällt er im Ethikkurs durch und dürfte eigentlich nicht mehr Eishockey spielen, wenn er die Nachprüfung verkackt. Zufälligerweise sieht er aber, dass seine Mitstudentin Hannah eine 1+ in dem Kurs hat.
0: Also, hi, ich bin übrigens dies, das. Er fragt sie noch Nachhilfe, ne?
3: Ja, aber sie will erst nicht. Dann merkt er aber, dass Hannah einen Crush auf einen gewissen Justin hat. Und die beiden könnten sich plötzlich auch gegenseitig nützlich sein.
5: Du wirst mein Nachhilfeschüler und mein Fake-Boyfriend, sodass Justin neidisch wird?
4: Deal.
3: Ja, aber natürlich bleibt es nicht bei dem Deal. Da entwickelt sich nämlich was zwischen den beiden.
0: Die Vorfreude war riesig. Was sagst du jetzt?
3: Also die Serie basiert ja auf einem Buch, habe ich auch gelesen. Und für alle Buchfans, das ist jetzt keine 1:1-Verfilmung. Ein paar Dinge wurden geändert, da muss man sich drauf einstellen. Ansonsten ist es genau das, was ich endlich nochmal sehen wollte. Eine College-Rom-Com, die leicht und witzig ist, manchmal auch sehr deep und emotional, aber vor allem romantisch.
0: Mhm. Und aus dem sehr beliebten Genre Eishockey-Romanzen. Da gibt es einen Haufen Bücher aus der New Romance-Ecke. Und da ist es jetzt eben dazu gekommen, dass Off-Campus tatsächlich jetzt rausgekommen ist. Könnt ihr gucken bei Prime.
6: Jetzt wäre rot werden okay.

Lalala, 0.20 Uhr ist es am Donnerstag. Die junge Nacht hier. Die Fans drehen am Rad. Was habe ich für Kommentare gesehen zu diesem gemeinsamen Song von Ray und Hans Zimmer, Click Clack Symphony, gleich hier. I need a Hans Zimmer Album with all the pop girlies now, schreibt jemand. Also hey, ich will, dass alle dabei sind, nicht nur Ray, Sabrina Carpenter soll mit dabei sein, Olivia Rudy, alle pop girlies, ne? Und diese Person hat Hans Zimmer auch mit einem Z geschrieben statt einem S, also Hans, naja. Und der andere schreibt so in den Kommentaren, ey, erst das zweite Album und jetzt macht es schon Zeug mit Hans Zimmer, was geht? Ja, schon, aber es ist auch nicht das erste Mal. Also wenn ihr es nicht wusstet, es gibt schon noch einen weiteren Song von Ray und Hans Zimmer von vor 3 Jahren. Das haben sie für eine BBC-Doku gemacht, den Song Mother Nature nämlich. Hört mal.

Sie wird da für uns sein, solange wie sie kann. Es hat ein bisschen was von Hope, haben sie dich genannt. Ray und Hans Zimmer jetzt in der Jungnacht.

0: Die junge Nacht hier mit 8 Meldungen um 12:30. A1 zu Osnabrück Richtung Bremen zwischen Dreieckstur und Bremen Ersten, 3 Kilometer Stau vor der Baustelle. A2 Dortmund Richtung Hannover zwischen Rehren und Lauenau, da ist nur eine Spur frei nach einem Unfall, dadurch 2 Kilometer Stau. A4 Dresden Richtung Görlitz zwischen Kodersdorf und dem Grenzübergang Ludwigsdorf, 5 Kilometer Stau. A7 Hamburg Richtung Flensburg ist zwischen Hamburg-Bahrenfeld und Volkspark nach einer Nachtbaustelle zu bis ca. 5 Uhr, dadurch gibt Stau. A40 Essen Richtung Duisburg ist zwischen Kreuz Kaiserberg und Kreuz Duisburg wegen Brückenarbeiten zu bis Dienstag früh. A67 Darmstadt Richtung Mannheim ist zwischen Lorsch und Viernheimer Dreieck wegen Bauarbeiten zu bis zum 18. Mai um 5. Eine Umleitung ist da eingerichtet. A81 Singen Stuttgart ist zwischen Herrenberg und Gärtringen wegen Wartungsarbeiten im Schönbuchtunnel in beiden Richtungen zu bis um 5. Umleitungsempfehlungen über die U36 und die U45. A93 Regensburg Richtung Weiden ist zwischen Teublitz und Schwandorf Süd wegen Bergungsarbeiten gesperrt.
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0: Ich bin mir nicht hundertprozentig sicher, ob Lisa Adams weiß, wer sie ist. Sie geht nämlich immer wieder raus als unsere Reporterin und ist dabei irgendwie immer was anderes. Ich bin dein Zeugnis, ich bin dein letzter Boyfriend, ich bin dein Vater. Vielleicht ist sie auch einfach Star Wars Fan. Auf jeden Fall ist sie mit der Ansage raus in die Straße. Und was die Leute da aus der Verwirrung heraus ihr erzählt haben oder gebeichtet vielleicht sogar, hört ihr hier gleich nach Post Malone und Billie Eilish. Ich bin Kotaro Dö und ich bin eure Mutter. Hi.

0: Vatertag, oder? Ihr Shoutout, alle Vaterns, Papas, wie auch immer eure Lütten euch nennen, an die schönen Erinnerungen. Ne, manche wurden ja tatsächlich auf den Schultern rumgetragen. Und manche tragen vielleicht nicht so gute Erinnerungen an den Vater. Manche sagen nur noch Erzeuger. Das kann alles passieren im Leben. Mal umso interessanter, mal herauszufinden, was Leute ihrem Vater gerne sagen würden. Und genau dafür gibt es unsere Lisa Adams. Sie sieht vielleicht nicht aus wie euer Vater, sie kommt trotzdem auf die Straße und sagt euch Hi.
1: Ich bin dein Papa, hi.
2: Hallo Papa.
3: Hi.
2: Hallo Papa.
1: Wie ist unsere Beziehung?
3: Sehr, sehr gut. Also sehr gutes Verhältnis, sehr freundschaftlich.
2: Auch super, ich vermisse dich, lange nicht mehr gesehen.
1: Wofür bin ich in der Familie bekannt?
2: Für das Interesse am Garten und an der Natur und an Tieren.
3: Dass du immer alles dabei hast, sehr gerne fotografierst und mal einen Witz auf Lager hast.
2: Dass du vom Sport besessen bist und mich dazu treibst und zwingst, sage ich mal, aber darauf freue ich mich jedes Mal.
1: Was erzählst du anderen über mich?
4: Ist lustig, auch Fußball interessiert und erzählst viel Quatsch.
2: Dass du der beste Papa der Welt bist.
5: Ich bin auf jeden Fall froh, dich als Papa zu haben.
1: Was kann ich besonders gut?
3: Papa sein.
1: Was sagst du mir zu wenig?
2: Dass ich dich natürlich sehr lieb hab und dankbar für alles bin und mir keinen besseren Papa vorstellen kann.
5: Ja, dass ich dich lieb hab und generell, dass ich dich wertschätze.
2: Dass er toll ist, dass er toll war, dass er alles richtig macht.
1: Was wünschst du mir zum Vatertag?
3: Ganz, ganz viele gemeinsame weitere Jahre und ganz viel Spaß.
2: Ich hoffe, dass ich vorbeikommen kann und wir was Schönes machen.
4: Weiterhin viel Gesundheit.
2: Ich hoffe, du hast Spaß auf deinem Vatertagstrip.
1: Okay, danke. Das war sehr schön. Dann tschüss.
2: Tschüss.
0: Ciao. Ich habe schon gemerkt, diesem Papa traut sich irgendwie niemand die Meinung zu sagen. 0:40 die junge Nacht hier.

Hey, die junge Nacht hier. 0:48 ist es. Der Teufel trägt Prada 2 ist draußen. Viele haben auf diesen Film gewartet, einfach das erste, die Fortsetzung nach 20 Jahren, Alter. Das ist eine Art moderner Kultfilm. Und jetzt hat er die Fortsetzung und hat einen Song dafür bekommen, der so ein Banger ist. Ich sag mal so, wenn der einzige Runway gerade, der euch zur Verfügung steht, euer Weg ist vom Magazinregal hinten in der Tanke nach vorne zur Kasse, dann ist es jetzt euer Moment, dann nutzt diesen Walk, dann nutzt diesen Runway. Oder ihr bleibt die nächsten knappen 3 Minuten hinten bei den Zeitschriften, bis der Song vorbei ist, falls ihr schüchtern seid. Wir verstehen das. Fühlt euch nicht unter Druck gesetzt. Nutzt nicht die Chance, heute Nacht mal für einen kleinen Moment lang zu scheinen. Hier in der Jungnacht.

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1: Um 1 Uhr mit Ramin Movasakian. In Würzburg hat am Abend der 104. Katholikentag begonnen. Zur Eröffnung kam auch Bundespräsident Steinmeier. Seine Rede fasst Christian Wölfel zusammen.
2: Mehr Mut und gesellschaftliches Engagement. Dazu ruft Bundespräsident Frank-Walter Steinmeier die Christinnen und Christen in Deutschland auf. Wörtlich sagte der Staatsoberhaupt, wir müssen aufhören, uns selbst in die Ohnmacht und das Land in den Abgrund zu reden. Deshalb komme das Motto des Katholikentags, hab Mut, steh auf zur rechten Zeit. Lobende Worte fand der Bundespräsident für Papst Leo XIV. Dessen Eintreten für Gerechtigkeit und Frieden verdiene Unterstützung, nicht Kritik von den Mächtigsten dieser Welt. Bis Sonntag sind rund 900 Veranstaltungen auf dem Katholikentag geplant.
1: Der nordrhein-westfälische Ministerpräsident Wüst warnt vor einer Regierungsübernahme durch die AfD in einzelnen Bundesländern. Beim Katholikentag in Würzburg sagte er, zu glauben, die Partei werde sich schon selbst entzaubern, sei sehr gefährlich. Der Blick in die deutsche Vergangenheit zeige, dass man nicht vorsichtig genug sein könne. Auch Hitler und die Nationalsozialisten seien trotz anderer Vorhersagen nicht wieder verschwunden, stattdessen aber Meinungs- und Pressefreiheit. In Lettland ist die Regierungskoalition zerbrochen. Auslöser ist ein Streit über die Neubesetzung des Verteidigungsministerpostens. Der bisherige Amtsinhaber war vergangene Woche zurückgetreten, nachdem zwei ukrainische Drohnen versehentlich ein lettisches Öllager trafen. Arne Bartram berichtet.
3: Die liberal-konservative Regierungschefin Evika Silinja wollte den Posten mit einem Militäroberst besetzen, statt erneut mit einem Vertreter ihres linksgrünen Koalitionspartners. Als Konsequenz hat die linksgrüne Partei die Regierung verlassen, die jetzt keine Mehrheit mehr im Parlament hat. Um die Krise zu lösen, will sich der Präsident des Landes mit Vertretern aller Parteien treffen. Wahrscheinlich ist, dass eine Übergangsregierung für die kommenden Monate übernimmt. Für Anfang Oktober sind ohnehin Parlamentswahlen geplant.
1: In Berlin ist am Abend der Deutsche Podcast Award verliehen worden, in insgesamt 24 Kategorien. Den Preis für den Podcast des Jahres erhielt der Deutschlandfunk für die Peter-Thiel-Story. Sie handelt von der Karriere des US-Milliardärs. In der Kategorie Comedy und Unterhaltung gewannen die Kaulitz-Brüder mit ihrem Podcast Hollywood Hills. Die NDR-Produktion Rape Tapes erhielt die Auszeichnung als beste journalistische Leistung. In dem Podcast decken zwei Journalisten ein internationales Netzwerk von Vergewaltigern auf. Das Wetter in der Nacht ist es überall bewölkt. Die Tiefstwerte liegen bei 8 bis 2 Grad. Auch heute zu Christi Himmelfahrt halten sich landesweit die Schauer. Vereinzelt sind auch Gewitter dabei. Am freundlichsten wird es im Nordosten. Hier zeigt sich im Laufe des Tages auch mal die Sonne. Die Temperaturen erreichen maximal 8 bis 16 Grad. Und noch die Zeit, es ist gleich 1.03 Uhr.
4: Die junge Nacht hier. Es gibt 8 Meldungen. A1 Osnabrück Richtung Bremen. Da gibt es 3 Kilometer Stau zwischen Dreieck Stur und Bremen-Arsten vor der Baustelle. A2 Dortmund Richtung Hannover ist gesperrt zwischen Rehren und Lauenau nach einem Unfall. Da ist nur eine Spur frei. Dadurch gibt es im Moment 2 Kilometer Stau. A4 Dresden Richtung Görlitz zwischen Kodersdorf und Grenzübergang Ludwigsdorf 5 Kilometer Stau. A7 Hamburg Richtung Flensburg ist zwischen Hamburg-Bahrenfeld und Volkspark wegen einer Nachtbaustelle zu bis um ca. 5 Uhr. Dadurch gibt es Stau. A40 Essen Richtung Duisburg ist zwischen Kreuz Kaiserberg und Kreuz Duisburg wegen Brückenarbeiten zu bis Dienstag früh. A667 Darmstadt Richtung Mannheim ist zwischen Lorsch und Viernheimer Dreieck wegen Bauarbeiten zu bis zum 18. Mai um 5. Eine Umleitung ist da eingerichtet. Achtung, es kommt gerade eine aktuelle Meldung rein. Ein Falschfahrer ist unterwegs auf der A98 Stockach-Schaffhausen zwischen Stockach-Ost und Kreuz Hegau. Bitte fahrt äußerst rechts und überholt nicht. Auf der A98 Stockach-Schaffhausen zwischen Stockach-Ost und dem Kreuz Hegau ist momentan ein Falschfahrer unterwegs. Seid bitte vorsichtig in beiden Richtungen. Wir melden es, wenn die Gefahr vorüber ist. Noch 2 Meldungen. A81 Singen Stuttgart ist zwischen Herrenberg und Gärtringen wegen Wartungsarbeiten im Schönbuchtunnel in beiden Richtungen zu bis um 5. Umleitungsempfehlungen U36 und U45. Und die A93 Regensburg Richtung Weiden ist zwischen Teublitz und Schwandorf-Süft wegen Bergungsarbeiten zu.
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4: Die arme Loi, ey. Das war schon gar nicht mal so geil. Als vor einer Woche bekannt wurde, ey, ich muss meine Tour absagen, sind einfach nicht genug Tickets rausgegangen. Ihr hört sie in dieser halben Stunde mit Gold. Und wie es jetzt weitergeht. Weil Lebe muss weitergehen, ihr wisst schon. Kotaro Dö hier, hi.

Ihr hört die junge Nacht hier. Achtung, ein Falschfahrer ist unterwegs auf der A44 Düsseldorf-Mönchengladbach. Im Tunnel Rheinschlinge kommt euch aktuell ein Falschfahrer entgegen. Bitte fahrt äußerst rechts und überholt nicht. Auf der A44 Düsseldorf-Mönchengladbach im Tunnel Rheinschlinge ist ein Falschfahrer unterwegs. Seid bitte vorsichtig in beiden Richtungen. Wenn die Gefahr vorüber ist, dann melden wir es hier. Genau wie jetzt. Entwarnung gibt's für die A98 Stockach-Schaffhausen. Da gibt's keinen Falschfahrer mehr. Zwischen Stockach-Ost und dem Kreuz-Hegau. 10 Minuten, 11 Minuten nach 1, so nämlich. An Christi Himmelfahrt. 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

Die junge Nacht hier auf der A44 wurde ja eben der Falschfahrer gemeldet. Der ist weitergefahren mittlerweile. Achtung, ein Falschfahrer nach wie vor unterwegs auf der A44 Essen-Düsseldorf. Im Flughafentunnel kommt euch jetzt der Falschfahrer entgegen. Bitte fahrt äußerst rechts und überholt nicht. Auf der A44 Essen-Düsseldorf, da ist im Flughafentunnel ein Falschfahrer unterwegs. Bitte vorsichtig sein in beiden Richtungen. Wir melden es, wenn die Gefahr vorüber ist, hier in der jungen Nacht.

0: Die junge Nacht hier, 1:15 Uhr. Weißt du, da bist du als Künstlerin ewig unterwegs mit Tourplanung beschäftigt, freust dich richtig drauf und dann...
1: Ich muss euch sagen, dass die geplante Left in Your Love Tour 2026 nicht stattfinden kann. Wir haben für die geplanten Venues zu wenig Tickets verkauft.
0: Das sagt euch Loi, die arme Annika Wasenmüller aus dem Junge Nacht Team. Damit ist sie ja nicht alleine, man hört das ja gerade doch häufiger von Acts.
2: Wenn du halt nicht so direkt Taylor Swift oder Ariana Grande heißt, dann kann es echt schwierig werden, Konzerte voll zu bekommen. Ja. Also vor allem kleinere Artists, die haben es ja wirklich gar nicht leicht. Die verdienen eh nur fast mit Merchandise und Live-Auftritten Geld, aber Produktionskosten sind halt sau hoch und Ticketpreise können halt nicht wirklich günstiger gemacht werden. Aber andere Seite, viele Fans können sich das dann halt trotzdem kaum leisten. Und dann kommt ja voll oft noch eine teure Anfahrt dazu, vielleicht muss man sich Urlaub nehmen, eine Unterkunft bezahlen.
0: Ja, es läppert sich alles, ne? Mit der
2: ja,
0: Zeit.
2: Und das muss man sich halt ganz genau überlegen. Und deswegen mussten zum Beispiel sogar die Pussycat Dolls, Meghan Trainor oder Demi Lovato auch schon Konzerte absagen. Und die wenigsten sind dabei aber so ehrlich wie Loi. Viele sprechen dann einfach von produktionstechnischen oder privaten Gründen, warum sie halt Konzerte absagen. Aber Loi, die verschönt halt nichts und macht auch nicht irgendwie auf hart.
1: Ich glaube, die Tourabsage hat mir mehr zu schaffen gemacht, als ich dachte und als ich wollte.
0: Mhm. Ja, verständlich. Und deswegen, ich weiß nicht, ob es deswegen ist, aber auf jeden Fall geht's für sie weiter, denn sie hat ja jetzt schon gepostet auf Insta, dass sie nach London geflogen ist. Und was sie dann da macht, ich hoffe, vielleicht macht sie da irgendeine Collab.

0: was nachspielen, was covern? Oder ich habe einen eigenen Song mitgebracht, den würde ich euch gern spielen.
1: Und alle gleich so, um Himmels Willen, bitte, Leute, komm, mach der AC/DC oder so. Nee. Was aber, wenn ein internationaler Riesenstar plötzlich dasteht und sagt, hi, ich habe einen neuen Song mitgebracht. Ja, ist so passiert, in New York. Vor einigen Tagen, und zwar Olivia Rodrigo. Kommt einfach mal Olivia Rodrigo rein und spielt ihren neuen Song Drop Dead. Ist original so passiert. In New York, ne? Ich glaube jetzt nicht, dass irgendwo in Erkenschwick dass, dann irgendwie ne, Olivia Rodrigo plötzlich auf die Bühne kommt. Das wäre cool, aber naja, hier ist sie erstmal aus der Dose in der jungen Nacht. Drop Dead.

BTS in der Jungen Nacht, 1.22 Uhr. Seid ihr schon mal in Bars gewesen, wo es so Open Mics gibt? Also eine Bühne, wo alle drauf können und was vorspielen, was singen können?

0: Die junge Nacht hier. Es gibt 12 Meldungen. Es ist eine Menge los. Deswegen schauen wir kurz mal hier. Nach wie vor. Ah, nein. Es gibt 2 Entwarnungen. Zum einen erstmal für die A44 Essen-Düsseldorf. Kein Falschfahrer mehr im Flughafentunnel. Und A44 Düsseldorf-Mönchengladbach. Auch dort Entwarnung. Kein Falschfahrer mehr im Tunnel Rheinschlinge. So, A1 Osnabrück Richtung Bremen. Zwischen Dreieck Stur und Bremen-Asten. 3 Kilometer Stau vor der Baustelle. A2 Dortmund Richtung Hannover. Zwischen Rehren und Launau, da ist nach einem Unfall nur eine Spur frei, dadurch 2 Kilometer Stau. A4 Dresden Richtung Görlitz, zwischen Kodersdorf und Grenzübergang Ludwigsdorf, 5 Kilometer Stau. A7 Hamburg Richtung Flensburg ist zwischen Hamburg-Bahrenfeld und Volkspark nach einer Nagbaustelle bis ca. 5 Uhr zu, dadurch gibt es Stau. Die A40 Essen Richtung Duisburg ist zwischen Kreuz-Kaiserberg und Kreuz-Duisburg wegen Brückenarbeiten zu bis Dienstag früh. A667 Darmstadt Richtung Mannheim ist zwischen Lorsch und Viernheimer Dreieck wegen Bauarbeiten bis 18. Mai gesperrt. Eine Umleitung ist da eingerichtet. Die A81 Singen-Stuttgart ist zwischen Herrenberg und Gärtringen wegen Wartungsarbeiten im Schönbuchtunnel in beiden Richtungen zu bis um 5. Umleitungsempfehlungen über die U36 und U45. Und die A93 Regensburg Richtung Weiden ist zwischen Teublitz und Schwandorf Süd wegen Bergungsarbeiten gesperrt.
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0: Ja, Kind, spiel mal nicht so im Matsch. Naja, gut, ein Kind in Berlin hat dabei eine ganze Menge Kohle ausgebuddelt. Ja, wupsi. Ja, komm, Junge, geh doch nochmal in den Sandkasten. Mal gucken, ob du was findest. Nee, ist tatsächlich wohl so passiert. Erzähle ich euch gleich die Story genauer, was da in Berlin passiert ist. Und kann die Family dieses Geld jetzt behalten? Wäre jetzt meine direkte Frage. Kotaro Dürr hier. Also, ich würde es behalten. Wenn's geht. Hallo?

Die Schlagzeile Buddel, Buddel, Bling, Bling hätte ich so von der Tagesschau auch nie erwartet, aber das, was ich hier gesehen habe, ist wild. Aber genau das Gleiche dachten vermutlich auch ein paar Kinder und der Vater, als sie in einer Kita-Gruppe beim Spielen in Berlin-Wilmersdorf Silbermünzen, Goldschmuck, Luxusuhren und 6.000 Euro in bar gefunden haben. Einfach so, Herr auf der Straße, nee, die waren in der Erde teils unter Büschen vergraben gewesen. Heftig, auf einem Spielplatz in Wilmersdorf. Fantastisch. Ja, warum wissen wir davon? Naja, weil sie es tatsächlich der Polizei übergeben haben. Der Vater des Kindes und eine Erzieherin sammelten die Gegenstände ein und verständigten die Polizei. Das ist ein bisschen ein Downer, aber dafür gibt es ja die Kommentare, die Leute unter die Nachricht geschrieben haben. Und die sind halt, die machen das Ganze wieder schön, weißt du so? Vom Sandkasten direkt ins Vermögensmanagement, gefällt mir sehr gut. Das Kind, mit dem meine Mutter mich vergleicht, das fühle ich als Halbasiate sehr. Und wo ich dann eigentlich sage, ja, so müsste es eigentlich sein, ist der Musiker Will Church, der gut Kommentar drunter geschrieben hat, unter die Meldung, dass diese Kinder so viel Gold gefunden haben. Wer es findet, darf es behalten. Ganz klare Spielplatzregeln. Der ist doch so.

Ey, ey, ey, 1.50 Uhr ist es. Die junge Nacht hier. Am Vatertag. Wo Menschen über die Landstraßen donnern werden mit ihren komischen kleinen Karren, egal wie das Wetter ist. Vermutlich auch in der Nähe von Oberkirch. Und ihr werdet sie sehen können von der Autobahn her, wenn ihr auf die Landstraßen runterguckt, wenn ihr ein Eckchen weiter guckt. Zum Beispiel, wenn ihr mal die A5 runterdonnert Richtung Schweiz. Und dann guckt ihr da links rein, dann ist das Oberkirch. In der Nähe von Offenburg, in Baden, Baden-Württemberg, aber in Baden, ist sehr schön da. Also ich weiß nicht wirklich, ob man Oberkirch von der Autobahn her sehen kann, aber es ist auf jeden Fall links von der Autobahn, wenn ihr Richtung Schweiz fahrt. Warum komme ich jetzt hier auf so ein kleines süßes Kaff irgendwo am Rande des Schwarzwalds zu sprechen? Weil da der Feiern herkommt. Ja, der Feiern. Ja, Verliebt in mich war sein großer Hit, Durchbruch, letztes Jahr. Und jetzt hat er nachgeliefert, zusammen mit Dalton. Hier in der jungen Nacht, versprich.

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1: Um 2 Uhr mit Ramin Movasakian. Die syrische Armee besteht trotz der moderaten Töne von Übergangspräsident al-Sharaa weiterhin aus vielen ausländischen Dschihadisten. Nach Recherchen von Deutschlandfunk, BR und RBB seien darunter auch einige islamistische Kämpfer, die einen deutschen Pass besitzen oder hier gelebt haben. Josef Römel berichtet.
2: Die Männer sollen teilweise auch Verbindungen zu Al-Qaida haben. Aus Sicherheitskreisen heißt es, einige der deutschen Kämpfer würden weiterhin eine global-dschihadistische Ideologie vertreten und seien unzufrieden mit dem moderaten Kurs des syrischen Übergangspräsidenten al-Sharaa. Zudem gibt es wohl Anhaltspunkte dafür, dass sich Dschihadisten mit Verbindungen nach Bayern, Berlin und Brandenburg innerhalb der syrischen Streitkräfte befinden. Das sagte der Berliner Sicherheitsexperte Christoph Leonhardt, BR, RBB und dem Deutschlandfunk.
1: In Würzburg ist am Abend der 104. Katholikentag mit einem Appell für mehr Zuversicht gestartet. Bundespräsident Steinmeier sagte in seiner Eröffnungsrede, die Menschen in Deutschland müssten aufhören, das Land in den Abgrund zu reden. Gerade Christen sollten aufstehen gegen die täglich neu befeuerte Weltuntergangsstimmung. Bis Sonntag werden beim Katholikentag Zehntausende Besucher erwartet. Der YouTuber Marvin Wildhage muss eine Geldstrafe zahlen, weil er sich beim EM-Eröffnungsspiel 2024 in München bis aufs Spielfeld geschlichen hatte. Er war als Maskottchen verkleidet. Das Amtsgericht München sprach ihn unter anderem wegen Urkundenfälschung schuldig. Details von Susanne Jordan.
3: Verurteilt wurde er zu einer Geldstrafe in Höhe von 9.000 Euro. Zudem muss der 29-Jährige 5.400 Euro an den Staat zurückzahlen, die er mit YouTube-Videos über seinen Maskottchen-Fake erzielt haben soll. Der Angeklagte hatte eingeräumt, sich mit gefälschten Mitarbeiterausweisen und einem nachgemachten Maskottchenkostüm